sollen verbinden, dafür sind sie auch gedacht. Doch darunter zu schlafen,

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1: Um 3 Uhr mit Olaf Knapp. Die Bundesregierung will die Tabaksteuer stärker erhöhen als bisher vorgesehen. Das geht aus einer sogenannten Formulierungshilfe des Bundesfinanzministeriums für die Koalitionsfraktionen hervor, die dem Redaktionsnetzwerk Deutschland vorliegt. Aus der Nachrichtenredaktion Simeon Laux.
2: Bis zum Jahr 2030 soll der Preis für eine Packung Zigaretten schrittweise auf 11,78 Euro steigen. Das wären etwa 40 Cent mehr als bisher vorgesehen. Grund für die Änderung ist demnach eine Lücke im Bundeshaushalt. Aus Regierungskreisen heißt es laut dem Bericht, die Anhebung dient nicht nur der Haushaltskonsolidierung, sondern auch dem Schutz der öffentlichen Gesundheit. Konkret soll der Tabaksteueranteil von aktuell rund 4 Euro in den kommenden Jahren auf 6,19 Euro klettern.
1: Das US-Militär hat erneut den Iran angegriffen. Damit solle die Fähigkeit des Landes geschwächt werden, zivile Seeleute und Handelsschiffe bei der Durchfahrt durch die Straße von Hormuz zu attackieren, teilten die US-Streitkräfte mit. Medienberichten zufolge richteten sich die US-Angriffe gegen Raketenstellungen und Anlagen zur Luftabwehr sowie gegen Schiffe der iranischen Revolutionsgarden. Das Außenministerium in Teheran verurteilte die Bombardements. Diese hätten alle diplomatischen Bemühungen der vergangenen Monate zunichte gemacht. Die Zahl der Todesopfer bei dem verheerenden Waldbrand in Südspanien ist auf 13 gestiegen. Zuletzt sei eine Britin im Krankenhaus ihren Verletzungen erlegen, teilten die Behörden der Region Andalusien mit. Das Feuer war am vergangenen Donnerstag ausgebrochen und hat rund 7000 Hektar Land niedergebrannt. Etwa 1500 Menschen mussten das Gebiet zwischenzeitlich verlassen. Den Behörden zufolge breitet sich das Feuer inzwischen nicht weiter aus. Der Hamburger Alexander Zverev hat das Finale des Tennisturniers von Wimbledon verloren. Er musste sich dem Weltranglisten-Ersten Jannik Sinner aus Italien geschlagen geben. Aus London Matthias Kammann.
3: Schlüsselmoment war das 8. Spiel des 3. Durchgangs, als Zverev zum ersten Mal seinen Aufschlag abgeben musste und kurz darauf den 3. Satz verlor. Nach 3 Stunden und 46 Minuten hatte Sinner schließlich 6:7, 7:6, 6:3 und 6:4 gewonnen und damit seinen Titel aus dem Vorjahr erfolgreich verteidigt. Alexander Zverev hat ein großartiges Turnier gespielt. Zum Triumph reichte es allerdings nicht ganz.
1: Das Wetter in Deutschland. In der Nacht im Norden und Osten wolkig, an der Ostsee einzelne Schauer oder Gewitter möglich. Tiefstwerte 21 bis 12 Grad. Am Tage dann im Norden und Nordosten teils wolkig mit Schauern oder Gewittern. Im Westen und Süden dagegen länger heiter, Höchstwerte 23 bis 36 Grad. Es ist 3:03 Uhr.
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1: Um 4 Uhr mit Olaf Knapp. Die Bundesregierung will die Tabaksteuer stärker erhöhen als bisher vorgesehen. Das geht aus einer sogenannten Formulierungshilfe des Bundesfinanzministeriums für die Koalitionsfraktionen hervor, die dem Redaktionsnetzwerk Deutschland vorliegt. Aus der Nachrichtenredaktion Simeon Laux.
2: Bis zum Jahr 2030 soll der Preis für eine Packung Zigaretten schrittweise auf 11,78 Euro steigen. Das wären etwa 40 Cent mehr als bisher vorgesehen. Grund für die Änderung ist demnach eine Lücke im Bundeshaushalt. Aus Regierungskreisen heißt es laut dem Bericht, die Anhebung dient nicht nur der Haushaltskonsolidierung, sondern auch dem Schutz der öffentlichen Gesundheit. Konkret soll der Tabaksteueranteil von aktuell rund 4 Euro in den kommenden Jahren auf 6,19 Euro klettern.
1: Das US-Militär hat erneut den Iran angegriffen. Damit solle die Fähigkeit des Landes geschwächt werden, zivile Seeleute und Handelsschiffe bei der Durchfahrt durch die Straße von Hormuz zu attackieren, teilten die US-Streitkräfte mit. Medienberichten zufolge richteten sich die US-Angriffe gegen Raketenstellungen und Anlagen zur Luftabwehr sowie gegen Schiffe der iranischen Revolutionsgarden. Das Außenministerium in Teheran verurteilte die Bombardements. Diese hätten alle diplomatischen Bemühungen der vergangenen Monate zunichte gemacht. In Brüssel legt ein Expertengremium heute Empfehlungen für eine Regulierung von Social Media vor. Konkret geht es auch um Altersbeschränkungen. Aus Brüssel, Katrin Schmidt.
3: Ein Expertenrat hat im Auftrag der Kommissionschefin im vergangenen halben Jahr Erkenntnisse und Erfahrungen zum Einfluss von Social Media und zur Wirkung von Altersgrenzen untersucht. Die heutigen Empfehlungen sind nicht bindend. Es liegt an den einzelnen EU-Staaten, ein konkretes Mindestalter für die Nutzung der Plattformen festzulegen. Die EU-Kommission hat aber zuletzt auch vor einer Zersplitterung in nationale Systeme gewarnt. Aus gutem Grund. Denn wer digitale Altersgrenzen auch technisch durchsetzen will, kommt um die großen Online-Plattformen kaum herum. Und TikTok, Instagram und Co. zusätzliche Pflichten aufzuerlegen, wie sich zum Beispiel auf eine technische Altersverifikation einzulassen, das ist alleinige Zuständigkeit der EU-Kommission.
1: Die Zahl der Todesopfer bei dem Waldbrand in Südspanien ist auf 13 gestiegen. Zuletzt sei eine Britin im Krankenhaus ihren Verletzungen erlegen, teilten die Behörden von Andalusien mit. Das Feuer hat rund 7000 Hektar Land niedergebrannt. Den Behörden zufolge breitet es sich nicht weiter aus. Der Hamburger Tennisprofi Alexander Zverev hat das Finale in Wimbledon verloren. Er unterlag dem Weltranglisten-Ersten Jannik Sinner aus Italien in 4 Sätzen. Das Wetter in Deutschland. Tagsüber im Norden und Nordosten teils wolkig mit Schauern oder Gewittern. Im Westen und Süden dagegen länger heiter. Höchstwerte 23 bis maximal 36 Grad. Es ist 4.03 Uhr.
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1: Um 5 Uhr mit Olaf Knapp. Die Bundesregierung will die Tabaksteuer stärker erhöhen als bisher vorgesehen. Das geht aus einer sogenannten Formulierungshilfe des Bundesfinanzministeriums für die Koalitionsfraktionen hervor, die dem Redaktionsnetzwerk Deutschland vorliegt. Aus der Nachrichtenredaktion Simeon Laux.
2: Bis zum Jahr 2030 soll der Preis für eine Packung Zigaretten schrittweise auf 11,78 Euro steigen. Das wären etwa 40 Cent mehr als bisher vorgesehen. Grund für die Änderung ist demnach eine Lücke im Bundeshaushalt. Aus Regierungskreisen heißt es laut dem Bericht, die Anhebung dient nicht nur der Haushaltskonsolidierung, sondern auch dem Schutz der öffentlichen Gesundheit. Konkret soll der Tabaksteueranteil von aktuell rund 4 Euro in den kommenden Jahren auf 6,19 Euro klettern.
1: Das US-Militär hat erneut den Iran angegriffen. Damit solle die Fähigkeit des Landes geschwächt werden, zivile Seeleute und Handelsschiffe bei der Durchfahrt durch die Straße von Hormuz zu attackieren, teilten die US-Streitkräfte mit. Medienberichten zufolge richteten sich die US-Angriffe gegen Raketenstellungen und Anlagen zur Luftabwehr sowie gegen Schiffe der iranischen Revolutionsgarden. Das Außenministerium in Teheran verurteilte die Bombardements. Diese hätten alle diplomatischen Bemühungen der vergangenen Monate zunichte gemacht. Ein an Ebola erkrankter US-Staatsbürger ist in der Nacht in Frankfurt am Main gelandet und befindet sich nun im dortigen Universitätsklinikum. Es ist ein Mitarbeiter einer humanitären Organisation in der Demokratischen Republik Kongo. Ob es sich um einen Mann oder eine Frau handelt, blieb zunächst offen. Bereits im Mai war ein US-amerikanischer Arzt in Deutschland behandelt worden. Er hatte die Krankheit knapp überlebt. Der Hamburger Tennisprofi Alexander Zverev hat das Finale des Turniers in Wimbledon verloren. Er unterlag dem Weltranglisten-Ersten Jannik Sinner aus Italien in 4 Sätzen. Aus London Ina Kast.
3: Auf der Pressekonferenz nach dem verlorenen Finale konnte Alexander Zverev lächeln. Die Niederlage sei für ihn leichter zu verkraften, weil er vor einem Monat den Titel bei den French Open geholt habe. Zverev machte es der Nummer 1 Jannik Sinner im Wimbledon-Finale lange Zeit schwer. Der Knackpunkt war allerdings der dritte Satz, als Zverev ein Break kassierte und kurz zuvor auf dem Rasen des Center Courts ausgerutscht war. Er überstreckte dabei sein Knie, das direkt nach dem Finale laut Zverev ordentlich geschwollen war. Der 29-Jährige blickt auf 2 sehr starke Wochen in Wimbledon zurück und hat nun bei allen 4 Grand-Slam-Turnieren das Endspiel erreicht.
1: Das waren die Nachrichten. Das Wetter in Deutschland. Tagsüber im Norden und Nordosten teils wolkig, mit Schauern oder Gewittern, im Westen und Süden länger heiter, Höchstwerte 23 bis 36 Grad. Dienstag heiter, teils wolkig, gebietsweise Schauer oder Gewitter, 24 bis 36 Grad. Es ist 5.03 Uhr.
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1: 6 Uhr. Waldbrand im Kreis Groß-Gerau in der Nacht gelöscht. USA greifen wieder Ziele im Iran an. Alexander Zverev verliert Wimbledon-Finale. Das Wetter sonnig und heiß, 28 bis 35 Grad. Die Nachricht mit Stefanie Nopper. Guten Morgen. In Mörfelden-Walldorf im Kreis Groß-Gerau hat ein Waldbrand einen Großeinsatz ausgelöst. 150 Feuerwehrleute aus dem ganzen Kreis konnten das Feuer gegen Mitternacht löschen. Betroffen war eine Fläche von 40.000 Quadratmetern. HR-Reporterin Vaya Stavrianos.
2: Zunächst alarmierten Anwohner die Feuerwehr wegen einer brennenden Gartenhütte. Als die Einsatzkräfte eintrafen, stellten sie fest, dass ein großes Waldstück brannte. Daraufhin wurden weitere Feuerwehren aus dem Kreis Groß-Gerau angefordert. Schwierig war der Einsatz durch die hohen Temperaturen und weil man davon ausging, dass auf dem Gelände noch alte Munition lag. Weil dort viele abgestorbene Bäume standen, fingen sie schnell Feuer und fielen im Laufe der Löscharbeiten um. Dadurch wurde das Feuer immer wieder angefacht. Die Brandursache und die Schadenshöhe sind noch nicht bekannt.
1: Im Konflikt zwischen den USA und dem Iran hat es in der Nacht die 4. Angriffswelle innerhalb einer Woche gegeben. Das hat das US-Militär mitgeteilt. ARD-Korrespondent Martin Ganselmeier.
3: Zur Begründung teilte das zuständige US-Regionalkommando CENTCOM mit, der Iran solle in seiner Fähigkeit eingeschränkt werden, Handelsschiffe in der Straße von Hormuz anzugreifen. Nach Angaben von US-Medien richteten sich die Angriffe gegen iranische Raketenstellungen, Anlagen zur Luftabwehr und Boote der iranischen Revolutionsgarden. Bereits in der Nacht zum Sonntag hatte das US-Militär 140 Ziele im Iran bombardiert. Eine Vergeltungsmaßnahme für eine iranische Drohnenattacke auf ein Containerschiff unter zypriotischer Flagge.
1: Die iranischen Revolutionsgarden haben inzwischen Gegenangriffe auf US-Ziele in der Region begonnen. Nach Angaben von iranischen Staatsmedien lagen sie in Jordanien, Kuwait und Bahrain. Das Spiel des Jahres heißt Dito. Eine Kritikerjury hat das Brettspiel am Abend in Berlin ausgezeichnet. Es helfe, die Mitspieler besser kennenzulernen. Nicht Wissen sei gefragt, sondern Verständnis für die Sicht der anderen. Tennisprofi Alexander Zverev hat das Finale von Wimbledon verloren. Er unterlag dem italienischen Titelverteidiger Jannik Sinner. ARD-Sportreporter Matthias Kammann.
4: Schlüsselmoment war das 8. Spiel des 3. Durchgangs, als Zverev zum ersten Mal seinen Aufschlag abgeben musste und kurz darauf den 3. Satz verlor. Nach 3 Stunden und 46 Minuten hatte Sinner schließlich 6:7, 7:6, 6:3 und 6:4 gewonnen und damit seinen Titel aus dem Vorjahr erfolgreich verteidigt. Alexander Zverev hat ein großartiges Turnier gespielt. Zum Triumph reichte es allerdings nicht ganz.
1: Und das wird heute noch Thema. Westliche Unterstützerländer der Ukraine sprechen in Paris über Militärhilfe für das Land. Auch Kanzler Merz wird dabei sein. Unter anderem soll es um Raketenabwehr und gemeinsame Manöver gehen. Die Reform der Fluggastrechte in der EU könnte bei einer Abstimmung in Brüssel heute die letzte Hürde nehmen. Voraussichtlich ab Mitte nächsten Jahres sollen unter anderem Familien und Menschen mit Behinderung mehr Rechte bekommen. Und Experten werden EU-Kommissionschefin von der Leyen Vorschläge zur Einführung eines Mindestalters für soziale Netzwerke machen. Das Gremium war von ihr selbst beauftragt worden. Das waren die Nachrichten.
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5: Es gibt einen meistens freundlichen Mix aus Sonne und Wolken heute. Gut, es wird halt wieder ganz schön heiß. Auch die Frühwerte sind schon ganz schön gut mit dabei. 12 Grad haben wir in Frankenau im Landkreis Waldeck-Frankenberg, 22 schon in Raunheim im Landkreis Groß-Gerau. Das geht dann später rauf auf 29 Grad in Marburg-Biedenkopf bis 35 in Groß-Gerau. Morgen gesellen sich zu Sonne und Wolken dann auch noch einige Schauer bzw. teilweise auch Gewitter bei 28 bis 34 Grad.
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5: Mit dieser Meldung starten wir in den Morgen. Die A3 Frankfurt-Köln ist zwischen Niedernhausen und Itzstein wegen Bergungsarbeiten nach einem Unfall in beiden Richtungen gesperrt. Der Rettungshubschrauber ist im Einsatz. Dadurch 3 Kilometer Stau in Fahrtrichtung Köln. A7 Kassel Richtung Fulda. Zwischen Kirchheim und dem Hattenbacher Dreieck ist wegen Bergungsarbeiten der rechte Fahrstreifen gesperrt. Passen Sie gut auf sich und die anderen auf heute wieder.
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5: 4 nach 6, jetzt wird es romantisch mit einem deutschen Schlagerklassiker von Michael Holm. Er ist auch schon in der letzten Staffel von Immer wieder sonntags aufgetreten. Klicken Sie sich gerne nochmal rein, falls Sie eine der Sendungen verpasst haben, in unsere ARD-Mediathek.
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12 nach 6. So viele schöne Sendungen hat hr4 heute wieder parat für Sie. Natürlich meine Morgensendung, aber auch auf Britta am Vormittag freue ich mich schon wieder. Später ab 10. Am Freitag habe ich mich mit Britta Lohmann über Mücken unterhalten, ja? Und habe da prompt eine E-Mail zu bekommen. Elisabeth aus Trendelburg schreibt: Ich mache ein Tzatziki mit ganz viel Minze und Knovi aus dem Garten. Das ist gesund, kühlt und hält die Mücken fern. Also Elisabeth, ich habe ja schon so einige Mückentipps gelesen. Der hier gehört nicht dazu. Vielen Dank. Und dazu dann Knoblauchbrot. Wir müssen ja heute niemanden mehr küssen, oder?

0: Ach, ein Glück. Ich habe gute Nachrichten für Sie aus Mörfelden-Walldorf um 20 nach 6. Dort ist in der Nacht der Waldbrand gelöscht worden. Stadtbrandinspektor Marco Schmitz hat sich mitgekümmert.
1: Die Feuerwehr Mörfelden-Walldorf hat gemeinsam mit Kräften aus dem ganzen Kreis Groß-Gerau die Flammen unter Kontrolle gebracht und konnte die Einsatzmaßnahmen gegen 0 Uhr beenden. Erschwert wurde der Einsatz durch die Temperaturen, aber auch dadurch, dass die Fläche, die gebrannt hat, noch munitionsbelastet ist. Zudem das Waldstück durch Totholz bewachsen ist, was dazu geführt hat, dass immer wieder Bäume umgestürzt sind in dem betroffenen Gebiet.
0: Ach Mensch, 40.000 Quadratmeter Wald haben gebrannt. Das entspricht rund 6 Fußballfeldern. Was das Feuer ausgelöst hat, ist bisher noch nicht klar.
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5:30. Zeit für Helene Fischer hier in HR4. Nicht nur auf der Bühne sind sie und ihr Mann Thomas Seitel ein super Team. Beim Windelwechseln ist er der Star der Familie, hat sie neulich in einem Interview erzählt.

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4: 6:30, jetzt kurz und knapp. Die Nachrichten bei uns vor der Haustür.
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5: Wer zwischen Riedstadt, Krummstadt und Escholbrücken unterwegs ist, muss ab heute eine Umleitung fahren. Die Kreisstraße ist voraussichtlich die nächsten 2 Wochen vollgesperrt. Grund dafür ist das derzeit größte Bauprojekt an einer Wasserleitung in Süddeutschland. Der Wasserversorger Hessenwasser baut eine 40 Kilometer lange neue Riedleitung, direkt neben der alten, damit ganz sicher gewährleistet ist, dass Wasser aus dem hessischen Ried ins Rhein-Main-Gebiet fließen kann. An vielen Stellen muss die Leitung dabei unter Bächen, Naturschutzgebieten oder Straßen durch, so wie jetzt bei Riedstadt. Die Umleitung führt über die B426. Anna Vogel, Riedstadt.
6: Handys und Laptops werden immer flacher, Solarzellen immer unauffälliger. Daran arbeiten auch Forschende der TU Darmstadt und der Philipps-Universität Marburg. Es geht genau genommen um Quantenphysik, denn die Schichten, die zum Beispiel Informationen speichern, sind inzwischen so dünn, dass man sie mit normalen Messgeräten gar nicht mehr messen kann. Damit die Forschung weitergeht, gibt's für das Projekt Q-Energy jetzt 4,8 Millionen Euro vom Land Hessen. Aus dem gleichen Fördertopf fließt auch Geld in ein Forschungsprojekt, das untersucht, wie Tiere ihr Verhalten an eine veränderte Umwelt anpassen. Daran ist neben den Marburgern unter anderem auch die Frankfurter Senckenberg-Gesellschaft beteiligt. Petra Demann, Studio Südhessen.
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4: Sonne und Hitze breiten sich auch heute wieder aus. Alle Einzelheiten dazu hat Martin Gutt.
7: Heute und auch die nächsten Tage werden hier in Südhessen weiter sehr, sehr heiß. Und dabei gehen wir, ähnlich wie am Wochenende, jetzt erstmal mit viel Sonnenschein durch den Vormittag. Danach breiten sich ein paar Wolkenschleier aus, aber die bringen keinen Regen. Es bleibt heute überall hier zwischen Rheinhessen und Mainfranken trocken. Erst ab morgen regnet es bei uns mehr. Bis es soweit ist, wird es heute mit Spitzenwerten von 30 bis 35 Grad knackig heiß.
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4: Die erste Meldung heute Morgen kommt weiterhin von der A3 Frankfurt Richtung Köln. Die ist zwischen Niedernhausen und Itzstein wegen Bergungsarbeiten nach einem Unfall mit LKW und PKW gesperrt. Dadurch kommt es zu 5 Kilometern Stau ab dem Wiesbadener Kreuz. Ich wünsche Ihnen eine sichere Heimfahrt von der Nachtschicht.
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4: Ein neuer Morgen für viele, aber eben auch der erste Kaffee um 6:35. Und vielleicht geht bei Ihnen auch schon der erste Gedanke an eine oder vielleicht sogar die große Liebe Ihres Lebens. Manchmal gehören zur Liebe aber auch Zweifel und Eifersucht. Hier sind Dr. Hook.
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0: Tja, so ist es am Morgen nach einem Wahnsinns-Roland-Kaiser-Konzert um 6:40. Da haben die ein oder anderen von Ihnen jetzt noch ganz kleine Augen bei uns in Hessen. Roland stand ja gestern Abend in Friedberg auf der großen hr4-Bühne. Auch unser Neuzugang im Freundebuch ist ein riesengroßer Roland-Kaiser-Fan.
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0: Mein Kompliment. Um 6:45 hat der Kaiser natürlich auch gestern gesungen beim Friedberg Open Air auf der Seewiese. Aber egal bei welchem Song, fast 10.000 hr4-Hörerinnen und Hörer sind den ganzen Abend über textsicher gewesen. Wie schön.
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0: Albano zusammen mit Romina Power um 13:07. Im Alter von 83 Jahren will Albano demnächst nochmal heiraten.
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0: Jürgen Scholle aus dem HR4-Team hält uns auch diese Woche morgens wieder darüber auf dem Laufenden, was in der Region passiert. Jürgen, es dauert länger heute Morgen auf der A3 nach dem Unfall zwischen Itzstein und Niedernhausen.
2: Dort hat es in Fahrtrichtung Köln gekracht. Ein Unfall mit LKW und Auto auf dem linken Fahrstreifen, hat uns die Polizei gesagt. Der Rettungshubschrauber ist im Einsatz gewesen. Genaueres wissen wir im Moment noch nicht. Laut Polizei dauert die Sperrung auf der A3 noch eine Weile. Die Bergungsarbeiten laufen jetzt. Aktuell haben wir 5 Kilometer Stau ab Wiesbadener Kreuz.
0: Gemeinsam kreativ sein und etwas für Körper und Seele tun. Dafür gibt es ab heute wieder viele Gelegenheiten in Marburg.
2: Die Volkshochschule lädt ein zur Sommerakademie der Künste mit einem großen Programm. Das geht von Bildhauerei über Lieder schreiben bis zum Mitmachchor. Alle Generationen sind willkommen.
0: Die Sommerakademie gibt es ja schon ziemlich lange, ne?
2: Seit fast 50 Jahren kommen Kreative jeden Sommer 3 Wochen lang zusammen. Und nächstes Jahr feiern die dann in Marburg das große Jubiläum.
0: Einer der beliebtesten Fernsehmoderatoren Deutschlands wird heute 70. Glückwunsch, Günther Jauch.
2: Ich dachte, du fragst mich, wer ist es? Egal. Also, ob er den runden Geburtstag überhaupt feiert und vor allem wo, das will Günther Jauch gar nicht verraten. Und er geht auch heute nicht ans Telefon, hat er in einem Interview erzählt. Er sagt, für mich sind genau solche Daten nicht so wichtig und ich mache da kein großes Aufheben.
0: Ja, dann gönnen wir ihm einen ruhigen Geburtstag mit seiner Familie und warten gespannt auf die nächste Ausgabe von Wer wird Millionär?
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6: 7 Uhr. Großeinsatz für Rettungskräfte bei Waldbrand im Kreis Groß-Gerau. Neue US-Angriffe auf Ziele im Iran. Uniklinik Frankfurt behandelt Ebola-Patient aus den USA. Das Wetter sonnig und heiß, 28 bis 35 Grad. Die Nachricht mit Stefanie Nopper. Guten Morgen. In Merfelden-Walldorf im Kreis Groß-Gerau hat es gestern einen Waldbrand gegeben. In dem betroffenen Gebiet hat die Feuerwehr alte Munition vermutet. Rund 150 Einsatzkräfte aus dem ganzen Kreis waren im Einsatz. Gegen Mitternacht war das Feuer gelöscht. Im Süden Spaniens wüten die Flammen weiter. 13 Menschen sind bei dem großen Waldbrand ums Leben gekommen. Es gibt aber auch positive Meldungen. ARD-Korrespondentin Anna Mund.
7: Die Lage rund um das Feuer sei inzwischen stabilisiert worden. Das teilte der Regierungschef der betroffenen Region Andalusien mit. Bislang sind etwa 7000 Hektar Wald- und Buschland verbrannt. Weiterhin sind rund 500 Feuerwehrleute, Soldaten und andere Helfer im Einsatz. Man will den Brand schon bald komplett unter Kontrolle bringen. Dank der positiven Entwicklung können Anwohner schrittweise in ihre Häuser zurückkehren.
6: Im Konflikt mit den USA und dem Iran hat es in der Nacht die vierte Angriffswelle innerhalb einer Woche gegeben. Das hat das US-Militär mitgeteilt. ARD-Korrespondent Martin Ganselmeier.
8: Zur Begründung teilte das zuständige US-Regionalkommando CENTCOM mit, der Iran solle in seiner Fähigkeit eingeschränkt werden, Handelsschiffe in der Straße von Hormuz anzugreifen. Nach Angaben von US-Medien richteten sich die Angriffe gegen iranische Raketenstellungen, Anlagen zur Luftabwehr und Boote der iranischen Revolutionsgarden. Bereits in der Nacht zum Sonntag hatte das US-Militär 140 Ziele im Iran bombardiert. Eine Vergeltungsmaßnahme für eine iranische Drohnenattacke auf ein Containerschiff unter zypriotischer Flagge.
6: Die iranischen Revolutionsgarden haben inzwischen Gegenangriffe auf US-Ziele in der Region begonnen. Nach Angaben von iranischen Staatsmedien lagen sie in Jordanien, Kuwait und Bahrain. In der Uniklinik Frankfurt wird ein US-Bürger behandelt, der sich im Kongo mit Ebola angesteckt hat. Das Bundesgesundheitsministerium teilte mit, der Patient sei in der Nacht am Frankfurter Flughafen gelandet und dann in die Klinik gebracht worden. Ob es sich um einen Mann oder eine Frau handelt, ist bislang unklar. Vor knapp zwei Monaten war schon einmal ein US-Amerikaner mit Ebola in Deutschland behandelt worden, in der Berliner Charité. Sein Zustand war zwischenzeitlich lebensbedrohlich, aber er hat überlebt. Traum geplatzt. Tennisprofi Alexander Zverev hat das Finale in Wimbledon gegen den Weltranglisten-Ersten Jannik Sinner in 4 Sätzen verloren. Zverev trug die Niederlage mit Fassung und sagte nach dem Spiel, er habe ein fantastisches Tennismatch gespielt. Außerdem heute noch, die Außenministerinnen und Außenminister der EU beraten über mögliche neue Sanktionen gegen Israel. Es geht um illegale israelische Siedlungen im Westjordanland. Die Reform der Fluggastrechte in der EU könnte bei der Abstimmung in Brüssel heute die letzte Hürde nehmen. Voraussichtlich ab Mitte nächsten Jahres sollen unter anderem Familien und Menschen mit Behinderung mehr Rechte bekommen. Und Fußball-Bundesligist Eintracht Frankfurt absolviert heute sein erstes Mannschaftstraining unter dem neuen Cheftrainer Adi Hütter. 2000 Fans können am Vormittag mit dabei sein. Das waren die Nachrichten.
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9: HR4-Hörer Roman Seitz hat mir vorhin noch ein Foto von einem wunderschönen Sonnenaufgang gesendet. Er ist im Moment im Mostviertel in Winterbach in Niederösterreich im Urlaub. Aber auch bei uns zeigt die Sonne heute wieder, was sie kann. HR4-Wettermann Martin Gutt.
10: Der Sonnenschein erwärmt die Luft hier in Südhessen jetzt am Vormittag wieder in gewohnter Weise. Es wird sehr schnell sehr warm bis heiß und am Nachmittag erreichen die Spitzenwerte der Temperatur 30 Grad ganz oben im Odenwald und 35 rund um Darmstadt. Dann kommen zur Sonne einige Wolkenschleier, aber die bringen bis zur Nacht hin zunächst keinen Regen. Erst morgen tagsüber werden diese Gewitterschauer langsam häufiger. Es bleibt auch dabei weiter 34 Grad heiß.
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9: Vorsicht auf der A5 Kassel Richtung Frankfurt. Zwischen Friedberg und dem Bad Homburger Kreuz liegt ein Pappkarton auf der Fahrbahn. Die A3 Frankfurt Richtung Köln ist zwischen Niedernhausen und Itzstein wegen Bergungsarbeiten nach einem Unfall mit LKW und PKW gesperrt. Dadurch 5 Kilometer Stau ab dem Wiesbadener Kreuz. Und die L3193 ist in Hanau zwischen der Lambeustraße und der B43 nach einem Unfall bis auf Weiteres gesperrt. Bitte umfahren Sie diesen Bereich weiträumig.
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9: Eine absolute Soft-Rock-Hymne habe ich jetzt für Sie um 6:55 von den Bee Gees. Lange bevor Disco die Bee Gees geprägt hat, hat die Gruppe schon die Kunst des unvergesslichen Balladenschreibens gemeistert. Hier ist Too Much Heaven.
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0: Kreisverkehr läuft auf der Bahnstrecke am Rhein. Die wird ja zwischen Wiesbaden und Troisdorf ein halbes Jahr lang saniert. Aber Fahrgast Martin Stock ist zufrieden.
1: Der Busfahrer ist super gefahren und ich hoffe, dass alle Leute gut gelaunt bleiben und dass die Klimaanlage nicht ausfällt und dass es schön regelmäßig hin und her geht. Und was ich toll finde, ist, dass es einen X10 gibt, der durchfährt, und einen Bummelbus, der dann ja, die Käfer abklappert.
0: Ja, aber auch die Touristenhochburg Rüdesheim liegt an der Strecke. Bürgermeister Dirk Stuckert ist aber zuversichtlich, dass die Urlauber auch ohne Bahn weiter in die Stadt kommen.
2: Wir sind auch Gott froh, dass wir mit dem großen Druck, den wir gemacht haben, weil wir so viele Gäste haben und weil wir auch ein ÖPNV-Verkehrsknoten sind im Rheingau, es hinbekommen haben, dass wir eine direkte Busverbindung von Wiesbaden Hauptbahnhof haben. In nur 37 Minuten können Sie Rüdesheim am Rhein erreichen. Das ist kaum schneller, als es mit der Bahn jemals konnten. Und das ist wirklich ein großer Erfolg. Und das müssen wir den Menschen erzählen. Sie können Rüdesheim weiterhin sehr, sehr gut erreichen.
0: Schön. Die Sanierung der Bahnstrecke soll ein halbes Jahr bis Mitte Dezember dauern. Die Technik soll erneuert werden und auch die Bahnhöfe werden aufpoliert. Ist ja auch alles wichtig. So soll dann die Bahn auf der Rheinstrecke in Zukunft zuverlässig und vor allem pünktlich fahren.
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0: Jetzt gibt es gleich ein Refrain in HR4, der Ihnen garantiert im Ohr bleibt um 8:08. Eloy de Jong mit seiner aktuellen Single im Radio. Organisatorisch hat Eloy gerade mit einer ganz schön kniffligen Situation zu kämpfen. Sein Label Tilamo ist einfach verkauft worden. Das Office, also das Büro, macht offiziell dicht. Das bedeutet für einen Musiker, er hat eigentlich einen Vertrag, aber irgendwie auch nicht, wenn sich so eine Firma dann auflöst. Ja, ohne Plattenfirma kann nichts produziert werden. Ach ja, da liegen jetzt 6 harte Monate hinter ihm. Darüber hat er im Antenne-Schlager-Podcast ausgepackt.
1: Ich hatte ja aufgrund meiner ersten 4 Studioalben, die natürlich total viele verkauft haben, ein ganz schönes Vertrag bekommen von Tilamo. Aber dann wurde mein Record Company verkauft. Und leider vor ein paar Monaten ist dann auch die ganze Tilamo-Office dann auch noch geschlossen worden. Und da saß ich dann mit einem schönen Vertrag, aber eigentlich kein Vertrag mehr. Mhm. Und da sind wir eigentlich jetzt noch mittendrin. Aber ich muss schon sagen, die letzten Monate total schwierig waren. Da wird natürlich wieder neue Musik kommen, aber wo genau und wann ist jetzt so ein großes Fragezeichen. Also da werden wir jetzt wieder natürlich eine Lösung finden. Aber es war nicht einfach, die letzten 6 Monate.
0: Ja, das glaube ich. Aber seine Fans stehen ihm bei. Unter einem entsprechenden Instagram-Post schreibt eine Manu zum Beispiel, du schaffst das, denn du hast uns und gemeinsam sind wir stärker. Oder Doro, wir denken an dich und drücken dir die Daumen. Tja, das tun wir hier in HR4 natürlich auch.

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0: Das Update für diesen Morgen um 7:30.
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5: Um 15.30 Uhr wird gestern Nachmittag die Feuerwehr Mörfelden-Walldorf alarmiert. Eine Gartenhütte würde im Norden der Stadt brennen. Doch als die Feuerwehrleute eintreffen, brennt ein 40.000 Quadratmeter großes Waldgebiet. Sofort werden weitere Feuerwehren aus dem gesamten Kreis Groß-Gerau angefordert. 150 Einsatzkräfte löschen stundenlang. Erschwert wird das Ganze durch die hohen Temperaturen und weil man davon ausgeht, dass dort noch alte Munition liegt. Viele abgestorbene Bäume fallen während der Löscharbeiten um und sorgen dafür, dass das Feuer immer wieder neu angefacht wird. Erst um Mitternacht ist der Einsatz beendet. Die Brandursache und die Schadenshöhe sind noch nicht bekannt. Vaja Stavrianos, Mörfelden-Walldorf.
6: Es fährt kein Zug mehr hier in Rüdesheim und das jetzt ganze 5 Monate lang. Denn die Bahn hat Freitagabend mit der Sanierung der Strecke zwischen Wiesbaden und Troisdorf begonnen. Und zwar damit, die Oberleitung vom Strom zu nehmen. Es sind aber auch schon viele Baufahrzeuge auf den Schienen. Und zusätzlich habe ich auch schon viele Bauzäune gesehen. Statt mit der Bahn geht es jetzt also nur noch mit dem Bus durch den Rheingau. Aber der erste Eindruck, die fahren zumindest wie angekündigt. Allerdings hat nicht jeder, mit dem ich hier gesprochen habe, gleich die richtige Haltestelle gefunden. Die Bahn ist aber zusammen mit dem RMV sehr bemüht. Hier stehen Lotsen, die Menschen in die richtigen Busse lotsen und bei allen Fragen helfen. Anne-Kathrin Hochstraat aus Rüdesheim.
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0: Sonne und sommerliche Wärme begleiten uns auch heute wieder. Die Aussichten jetzt von Martin Gutt.
7: Heute und auch die nächsten Tage werden hier in Südhessen weiter sehr, sehr heiß. Und dabei gehen wir, ähnlich wie am Wochenende, jetzt erstmal mit viel Sonnenschein durch den Vormittag. Danach breiten sich ein paar Wolkenschleier aus, aber die bringen keinen Regen. Es bleibt heute überall hier zwischen Rheinhessen und Mainfranken trocken. Erst ab morgen regnet es bei uns mehr. Bis es soweit ist, wird es heute mit Spitzenwerten von 30 bis 35 Grad knackig heiß.
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0: Die A3 Frankfurt Richtung Köln ist zwischen Niedernhausen und Itzstein wegen Bergungsarbeiten nach einem Unfall mit LKW und PKW gesperrt. Dadurch 7 Kilometer Stau ab dem Wiesbadener Kreuz. Die HR4-Umleitungsempfehlung führt ab Niedernhausen über die U66. A3 Köln Richtung Frankfurt zwischen Itzstein und Niedernhausen streckenweise stockend. A5 Darmstadt Richtung Frankfurt zwischen Zeppelinheim und dem Frankfurter Kreuz ein Unfall auf dem rechten Fahrstreifen. Die B54 ist in Limburg zwischen der Litchfieldbrücke und der B8 nach einem Unfall auf einem Fahrstreifen verengt. Und das betrifft noch den Stadtverkehr Hanau auf der L3193, 2 Kilometer Stau wegen Bergungsarbeiten nach einem Unfall auf dem rechten Fahrstreifen.
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0: Wir springen zurück ins Jahr 1976 um 7:45. Da stand die Popwelt endgültig Kopf. Disco wurde zum globalen Lebensgefühl. Und in Deutschland mischten sich auch Glam, Schlager und Rock ins musikalische Geschehen. Es war das Jahr, in dem ABBA mit Dancing Queen die Tanzflächen eroberten.

0: Und jetzt senden wir zusammen Geburtstagsgrüße nach Potsdam um 20 vor 8 in HR4. Wer wird Millionär-Moderator? Günther Jauch feiert seinen 70. Die 1.000-Euro-Frage ist, wird's eine große Party geben? Nein. Feiern will Günther Jauch nicht, hat er in einem Interview gesagt. Ihm seien solche Daten nicht so wichtig. Na, vielleicht verbringt er den Tag ja auf seinem Weingut an der Saar. Auch mit 70 will Günther Jauch jedenfalls noch nicht in Rente gehen. Wir werden ihn also noch weiter auf dem Bildschirm bei Wer wird Millionär sehen. Und ganz ehrlich, wenn ich ihn mir so angucke, wie 70 sieht er wirklich auch nicht aus, oder? Alles Gute, Günther.
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0: 13 vor 8.
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0: Die Kirchenstadt Witzenhausen hat eine neue Königin. Leonie die Erste. Sie ist jetzt frisch gekürt worden. Jürgen Scholler aus unserem Team, du stellst sie uns mal vor.
2: Leonie die Erste ist 17 Jahre jung, heißt im echten Leben Leonie Schneider und ist gerade mit der Schule fertig geworden. Natürlich liebt sie Kirschen über alles. Sie ist auch als Pfadfinderin aktiv, also mag auch die Natur sehr gerne. Und die Besucher der Kesper-Kirmes haben sie am Wochenende zur Kirschenkönigin gewählt.
0: Und was ist jetzt genau ihr Job?
2: Ja, sie ist Botschafterin und repräsentiert im roten Kleid mit Schärpe ihre Heimat und die Kirschen. Immerhin ist die Gegend rund um Witzenhausen eines der größten Kirschenanbaugebiete Europas.
0: Ein bisschen weniger Stau gibt es seit gestern Abend in Rhein-Main. Die A671-Brücke bei Hochheim ist wieder frei.
2: Seit 22 Uhr sind auf der Mainbrücke wieder zwei Fahrstreifen pro Richtung befahrbar. Eigentlich sollten die Bauarbeiten dort längst erledigt sein. Das Ganze war für März und April geplant, hat sich dann aber verzögert. Ab Sonntag ist die Brücke an der A671 bei Hochheim dann allerdings wieder erstmal gesperrt.
0: 6.000 Haushalte kann der neue Solarpark an der A7 versorgen. Der entsteht in der Nähe von Eichenzell bei Fulda und kommt demnächst ans Netz.
2: Gerade haben sie das letzte Photovoltaikmodul eingebaut. 31.000 sind es insgesamt. Das ist schon mal eine Hausnummer. Die Fläche entlang der Autobahn ist riesig, nämlich so groß wie 17 Fußballfelder. Und laut Betreiber Rhön-Energie fehlt jetzt nur noch eine Mittelspannungsleitung. Und dann geht der Solarpark wahrscheinlich Anfang Oktober ans Netz.
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5: 8 Uhr. Waldbrandgefahr in Hessen steigt. Neue Angriffe im Konflikt zwischen den USA und Iran. EU-Mitgliedstaaten entscheiden über Fluggastrechte. Das Wetter sonnig und heiß, 28 bis 35 Grad. Die Nachricht mit Stefanie Nopper. Guten Morgen. Die Waldbrandgefahr in Hessen steigt immer weiter. In Mörfelden-Walldorf haben Rettungskräfte erst heute Nacht einen Brand gelöscht. Nach Angaben des Wetterdienstes wird im ganzen Land heute mindestens die 3. Warnstufe erreicht. Aus der Nachrichtenredaktion Katrin Rudolph.
6: In einzelnen Regionen in Hessen gilt sogar schon jetzt die 4. von 5 Warnstufen, vor allem im Rhein-Main-Gebiet. Sie steht laut DWD für eine hohe Waldbrandgefahr. Ab morgen rechnen die Meteorologen damit, dass in weiteren Teilen des Landes Stufe 4 erreicht wird. Die Landesbehörde Hessen-Forst hatte schon letzte Woche auf die Gefahr von Waldbränden hingewiesen. Demnach gab es seit Beginn des Jahres schon rund 50 Waldbrände in Hessen.
5: Die USA haben in der Nacht wieder Angriffe gegen den Iran geflogen. Laut Regionalkommando habe man verhindern wollen, dass der Iran Handelsschiffe in der Straße von Hormus attackiere. Es war die 4. Angriffswelle der USA innerhalb von gut einer Woche. Der Iran hat Gegenangriffe gestartet auf US-Ziele in Jordanien, Bahrain und Kuwait. Jahrelang hat die EU darum gerungen, welche Rechte Flugpassagiere künftig haben sollen. Heute stimmen die EU-Mitgliedstaaten über die neuen Regeln ab. Das Parlament hatte schon letzte Woche sein Okay gegeben. ARD-Korrespondentin Sarah Lopez.
7: Unterm Strich bedeutet die Fluggastrechte-Reform eine Verbesserung für Flugreisende. Bei der Buchung soll zukünftig standardmäßig der Preis mit Handgepäck angezeigt werden, damit Reisende Preise besser vergleichen können. Eltern sollen für ihre Kinder unter 14 Jahren keine Gebühr mehr für eine Sitzplatzreservierung zahlen müssen, um nebeneinander zu sitzen.
5: Die Grünen im Hessischen Landtag werfen der Landesregierung vor, den Hitzeschutz zu vernachlässigen. Fraktionschef Wagner sagte im hr-Sommer-Interview, seit die Grünen in Hessen nicht mehr mitregierten, drehe Schwarz-Rot den Klimaschutz aus ideologischen Gründen zurück. hr-Korrespondent Erik Hane.
8: Wagner forderte, die Landesregierung müsse endlich Klimaanpassungsmaßnahmen vor allem für Alten- und Pflegeheime auf den Weg bringen. Dazu zählen seiner Meinung nach auch Förderprogramme für Kommunen, um Gebäude energetisch zu sanieren und Klimaanlagen einzubauen. 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
5: Traum geplatzt. Tennisprofi Alexander Zverev hat das Finale in Wimbledon gegen den Weltranglisten-Ersten Jannik Sinner in 4 Sätzen verloren. Und das passiert heute noch. Westliche Unterstützerländer der Ukraine sprechen in Paris über Militärhilfe für das Land. Auch Kanzler Merz wird dabei sein. Unter anderem soll es um Raketenabwehr und gemeinsame Manöver gehen. Experten werden EU-Kommissionschefin von der Leyen Vorschläge zur Einführung eines Mindestalters für soziale Netzwerke machen. Das Gremium war von ihr selbst beauftragt worden. Und der Hessische Staatsgerichtshof entscheidet über ein Volksbegehren für ein hessisches Verkehrswendegesetz. Das Bündnis Verkehrswende Hessen hat Beschwerde eingelegt, weil die Landesregierung das Volksbegehren bisher blockiert. Und das waren die Nachrichten.
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10: Der Hochsommer bleibt uns erhalten. Auch heute gibt es viel Sonne und verbreitet große Hitze. Wie es in der Region aussieht, weiß Martin Gutt.
11: Der Sonnenschein erwärmt die Luft hier in Südhessen jetzt am Vormittag wieder in gewohnter Weise. Es wird sehr schnell sehr warm bis heiß und am Nachmittag erreichen die Spitzenwerte der Temperatur 30 Grad ganz oben im Odenwald und 35 rund um Darmstadt. Dann kommen zur Sonne einige Wolkenschleier, aber die bringen bis zur Nacht hin zunächst keinen Regen. Erst morgen tagsüber werden diese Gewitterschauer langsam häufiger. Es bleibt auch dabei weiter 34 Grad heiß.
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12: Es gibt eine Gefahrenmeldung jetzt von der A3 Frankfurt-Köln. Vorsicht, zwischen Niedernhausen und Itzstein laufen Personen aus dem Stau auf die Gegenfahrbahn und klettern über die Mittelleitplanke. Vorsicht auch auf der A5 Frankfurt Richtung Kassel. Am Bad Homburger Kreuz in der Verbindung zur A661 Richtung Bad Homburg liegt Kies auf der Fahrbahn. Die A3 Frankfurt Richtung Köln ist zwischen Niedernhausen und Itzstein wegen Bergungsarbeiten nach einem Unfall mit LKW und PKW gesperrt. Dadurch eben 9 Kilometer Stau ab dem Wiesbadener Kreuz. Die HR4 Umleitungsempfehlung führt ab Niedernhausen über die U66. A3 Köln Richtung Frankfurt zwischen Itzstein und Niedernhausen streckenweise stockend. A661 Egelsbach Richtung Oberursel zwischen Frankfurt-Friedberger Landstraße und Frankfurt-Heddernheim 3 Kilometer stockend nach einem Unfall. Und die B54 ist in Limburg zwischen der Litchfield-Brücke und der B8 nach einem Unfall auf einen Fahrstreifen verengt. Allzeit gute Fahrt!
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12: Ach, und ich mache mir Sorgen um Schlagerproduzent Ralf Siegel. Er liegt immer noch im Koma. Ganz viel Kraft wünsche ich der Familie um 7:55. Von ihm kam noch so viel mehr als ein bisschen Frieden beim Eurovision Song Contest. Hier ist Theater, Katja Epstein.
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0: Ja, das gehört zu so einem richtigen Hochsommer eben auch dazu. Da kracht es auch mal ordentlich.
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0: Jetzt ist das noch für eine relativ ruhige Geschichte um 12 nach 8. Wir erwarten einen meistens freundlichen Mix aus Sonne und Wolken, bei allerdings schon wieder sehr heißen 32 bis 35 Grad. HR4-Wettermann Martin Gutt hat auch in dieser Woche das Wetter für uns im Blick. Guten Morgen, Martin.
2: Einen schönen guten Morgen.
0: Ab morgen gesellen sich zu diesen Temperaturen auch einige Hitzegewitter, ne?
2: Allerdings, und ich kann die ja sogar mal mit Freude verkünden, weil wir brauchen ja Regen. Es ist so elend knochentrocken die ganze letzte Zeit, ein typischer Trockensommer, und da machen sich eben solche Gewitter sehr, sehr rar, aber jetzt kommen sie zuerst mal beispielsweise heute Nacht über Nordhessen und dann ab morgen früh in Osthessen und morgen tagsüber dann auch im Rest des Landes. Aber Sie kennen das ja, das ist ja wie beim Roulette-Spiel. Die einen bekommen dann eben ein bisschen was, da regnet es dann endlich mal und die Regentonne wird an manchen Stellen vielleicht sogar voll und 3 Kilometer weiter bleibt alles beim Alten, sprich knochentrocken.
0: Ja, du hast es angesprochen, das berühmt-berüchtigte Roulette-Spiel beim Wetter. Ich weiß, man kann das immer nicht so gut im Voraus sagen, aber was schätzt du denn? Wird es auch mal eine kleine Gewitterpause dann geben diese Woche?
2: Ja, ich hoffe nicht, aber auf der anderen Seite ist es ja so, wenn die Gewitter morgen und am Mittwoch sich hier nach Hessen reinmogeln, dann sind das erst schon mal zwei Tage lang, wo wir ein bisschen nass bekommen. Und dann kommt deine angesprochene Gewitterpause wieder am Donnerstag. Da geht's nach wie vor einfach nur trocken und sonnig weiter mit Temperaturen, vor allem in Südhessen wieder mit deutlich über 30 Grad. Nordhessen hat dann immer so zwischen 25 und 29 Grad. Und dann kommen voraussichtlich die Gewitter noch einmal am Freitag und am Samstag zu uns. Auch da kann es noch einmal kräftig nass werden.
0: Und kühlen uns diese Gewitter dann irgendwann auch mal runter diese Woche?
2: Das ist der Clou an der Geschichte, weil hätten wir

0: Tja, wenn das so heiß wieder wird diese Woche, wie hr4-Wettermann Martin Gutt gerade erzählt hat, ab ins Freibad oder an den Badesee um 20 nach 8, oder? Ach ja, das ist herrlich erfrischend bei den Temperaturen. In diesem Jahr sind aber auch schon viele Menschen in Deutschland ertrunken. Allein im Juni sind es fast 100 gewesen. Oft liegt das daran, dass die Leute nicht richtig schwimmen können. Warum gehen sie dann überhaupt ins Wasser? Michael Hohmann von der DLRG Hessen ist auch in diesem Jahr unermüdlich im Wasser im Einsatz und hat da was mitbekommen. Er hat da eine Theorie.
1: Wenn wir uns fragen, warum gehen Nichtschwimmer in die Badegewässer, insbesondere in die Freigewässer, dann haben wir oft auch mitgekriegt, dass niemand weiß, dass diese Menschen nicht schwimmen können, weil sie sich auch nicht getraut haben, das zu sagen und gehen dann mit, weil Schwimmen ja optisch ganz einfach ausschaut. Also ein Schamgefühl, ein Nicht-Zugeben-Wollen spielt hier eine große Rolle.
0: Okay, der Gruppendruck. Und noch eine Zahl macht nachdenklich. Besonders gefährdet sind junge Männer. Sie machen den größten Anteil der Badetoten aus. Vielen Dank für die Infos an Michael Hohmann von der DLRG Hessen.
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0: Schlager-Ikone Roger Whittaker um 8:30. Ja, dieses Lied bleibt auch unvergessen. Du bist nicht allein. Alles Wichtige aus der Region gibt es jetzt wieder von unseren Reportern.
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2: Wer zwischen Riedstadt-Krummstadt und Escholbrücken unterwegs ist, muss ab heute eine Umleitung fahren. Die Kreisstraße ist voraussichtlich die nächsten 2 Wochen vollgesperrt. Grund dafür ist das derzeit größte Bauprojekt an einer Wasserleitung in Süddeutschland. Der Wasserversorger Hessenwasser baut eine 40 Kilometer lange neue Riedleitung, direkt neben der alten, damit ganz sicher gewährleistet ist, dass Wasser aus dem hessischen Ried ins Rhein-Main-Gebiet fließen kann. An vielen Stellen muss die Leitung dabei unter Bächen, Naturschutzgebieten oder Straßen durch, so wie jetzt bei Riedstadt. Die Umleitung führt über die B426. Anna Vogel, Riedstadt.
3: Handys und Laptops werden immer flacher, Solarzellen immer unauffälliger. Daran arbeiten auch Forschende der TU Darmstadt und der Philipps-Universität Marburg. Es geht genau genommen um Quantenphysik, denn die Schichten, die zum Beispiel Informationen speichern, sind inzwischen so dünn, dass man sie mit normalen Messgeräten gar nicht mehr messen kann. Damit die Forschung weitergeht, gibt's für das Projekt Q-Energy jetzt 4,8 Millionen Euro vom Land Hessen. Aus dem gleichen Fördertopf fließt auch Geld in ein Forschungsprojekt, das untersucht, wie Tiere ihr Verhalten an eine veränderte Umwelt anpassen. Daran ist neben den Marburgern unter anderem auch die Frankfurter Senckenberg-Gesellschaft beteiligt. Petra Demann, Studio Südhessen.
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0: Der Sommer zeigt sich heute erneut von seiner heißen Seite. Wie warm es wird und was uns in der Region erwartet, weiß hr4-Wettermann Martin Gutt.
4: Heute und auch die nächsten Tage werden hier in Südhessen weiter sehr, sehr heiß. Und dabei gehen wir, ähnlich wie am Wochenende, jetzt erstmal mit viel Sonnenschein durch den Vormittag. Danach breiten sich ein paar Wolkenschleier aus, aber die bringen keinen Regen. Es bleibt heute überall hier zwischen Rheinhessen und Mainfranken trocken. Erst ab morgen regnet es bei uns mehr. Bis es soweit ist, wird es heute mit Spitzenwerten von 30 bis 35 Grad knackig heiß.
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0: Ach Gott, die Problemstelle des Morgens liegt heute auf der A3 Frankfurt Richtung Köln. Die ist zwischen Niedernhausen und Itzstein wegen Bergungsarbeiten nach einem Unfall mit LKW und PKW gesperrt. Dadurch kommt es zu 10 Kilometern Stau ab dem Wiesbadener Kreuz jetzt schon. Die HR4-Umleitungsempfehlung führt ab Niedernhausen über die U66. A3 Köln Richtung Frankfurt. Zwischen Itzstein und Niedernhausen streckenweise stockender Verkehr. Und A661 Egelsbach Richtung Oberursel, zwischen Frankfurt-Friedberger Landstraße und Frankfurt-Heddernheim 3 Kilometer stockender Verkehr nach einem Unfall. Ich wünsche Ihnen eine entspannte Reise.
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0: Es geht in die 1960er Jahre um 8:55. Da hat die Karriere von Jürgen Drews begonnen. Zuerst mit der Band Die Anderen. Später ist er Teil der international erfolgreichen Les Humphreys Singers geworden. Können Sie ja noch mal drauf achten, ob Sie ihn raushören in Mexiko, hier in HR4.

0: Ja, HR4 ist gut zu hören um 20 vor 9 und wir hören auch Ihnen gerne zu. Dafür gehen wir dorthin, wo Menschen sind. Conny Strack aus dem HR4-Team ist wieder mit dem Mikrofon unterwegs gewesen.
1: Ich habe Teilnehmerinnen und Teilnehmer des Schnuddelcafés der Sportvereinigung Harleshausen in Kassel getroffen. Eine sehr sympathische Runde, kann ich nur sagen. Sabine Reinelt ist Übungsleiterin im Verein und sie hat das Schnuddelcafé gegründet. Wie sie auf die Idee gekommen ist, das erzählt sie uns selbst.
2: Ich unterrichte im Yoga und Pilates mehrmals die Woche und merke immer, dass meine Kunden, die Teilnehmer, sich vor der Stunde gerne unterhalten und ja eigentlich keine Zeit dafür ist. Irgendwann muss ich sagen, so ihr Lieben, wir wollten ja heute Pilates machen, jetzt müsst mal ruhig sein. Und dann habe ich dem Vorstand erzählt davon, habe gesagt, Mensch, die Menschen haben doch Bedarf, sich zu unterhalten. Viele sind einsam, alleinstehend. Was haltet ihr denn davon, wenn wir so ein Schnuddelcafé ins Leben rufen? Und das läuft jetzt seit März bei uns, zweimal im Monat, einmal nachmittags mit Kaffee und Kuchen und einmal laden wir zum Frühstück ein.
1: Ja, und das läuft gut. Kommen kann da jeder. Man muss noch nicht mal Mitglied im Verein sein. Das Ganze läuft auf Spendenbasis. Jeder Teilnehmende gibt, was er kann. Wer nichts geben kann, der muss das auch nicht.
0: Was für eine Mega-Idee. Und es ist dann noch ganz schön emotional geworden.
1: Ja, auch dieses Mal gibt's wieder sehr berührende Geschichten zu hören. Eine Interviewpartnerin hat mir erzählt, dass sie gerade umzieht, weil die jetzige Wohnung zu teuer geworden ist. Eine andere hat mir berichtet, wie sie den Tod der Tochter verarbeitet. Eine blinde Frau hat im Verein endlich wieder eine neue sportliche Heimat gefunden, um mal nur so ein paar Beispiele zu nennen.
0: Um 8:45 hören wir das erste Gespräch in HR4. Gut zuhören.

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1: Um 8:45. Jürgen Scholler aus meinem Morgenteam hat auch heute wieder alles Wichtige in unserer Gegend im Blick für uns. Da geht's jetzt zur TU Darmstadt und zur Uni Marburg. Mhm. Dort bekommen Spitzenforscher jetzt eine Finanzspritze vom Land.
2: Ja, es geht um ultradünne Solarzellen und flache Handys. Mhm. Die Schichten, in denen diese digitalen Informationen gespeichert werden, werden immer besser. Und damit es dann noch mehr vorangeht, gibt's 4,8 Millionen Euro aus dem hessischen Löwe-Förderprogramm.
1: Klingt spannend. Ein bisschen abstrakter.
2: Ja, so können die Quantenphysiker aus Darmstadt und Marburg noch genauere Messinstrumente entwickeln. Unterstützt werden sie von der Senckenberg-Gesellschaft in Frankfurt.
1: Die zentrale Brücke in Heringen an der Werra ist ab heute 3 Wochen lang dicht.
2: Da müssen die sogenannten Übergangskonstruktionen repariert werden. Das sind die Übergänge zwischen der festen Fahrbahn und der eigentlichen Brücke, also Verankerungen, Dichtungen, Dehnungsfugen, sowas. Hm. Hessen Mobil braucht dafür voraussichtlich bis Ende Juli und so lange ist die Werra-Brücke in Heringen gesperrt. Umleitung geht über Widdershausen.
1: Solange es nicht mega schwül ist, lässt sich die Hitze ja noch einigermaßen aushalten. Ne?
2: Ja.
1: 33 Grad waren es gestern am Frankfurter Flughafen, in Schaumburg 28. Die Nacht in Frankfurt war mit 22 Grad sehr warm, mit 15 in Schaumburg ganz erträglich.
2: Regen wäre ja mal super und auch dringend nötig, aber bisher ist und bleibt es trocken an den Messstationen in Schaumburg, Gießen, Frankfurt und Vielbrunn.
1: Kommt doch.
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1: 9 Uhr. Bundesregierung will Tabaksteuer offenbar stärker anheben als geplant. Waldbrandgefahr in Hessen steigt. Jurassic Park-Star Sam Neill ist tot. Das Wetter sonnig und heiß, 28 bis 35 Grad. Die Nachricht mit Stefanie Nopper. Guten Morgen. Die Bundesregierung will die Tabaksteuer stärker erhöhen als bisher geplant. Das meldet das Redaktionsnetzwerk Deutschland. Es beruft sich dabei auf ein Papier des Bundesfinanzministeriums für die Koalitionsfraktionen. Aus der Nachrichtenredaktion Simeon Laux.
2: Bis zum Jahr 2030 soll der Preis für eine Packung Zigaretten schrittweise auf 11,78 Euro steigen. Das wären etwa 40 Cent mehr als bisher vorgesehen. Grund für die Änderung ist demnach eine Lücke im Bundeshaushalt. Konkret soll der Tabaksteueranteil von aktuell rund 4 Euro in den kommenden Jahren auf 6,19 Euro klettern.
1: Die Gefahr von Waldbränden steigt in ganz Hessen. Laut Deutschem Wetterdienst wird heute überall mindestens die dritte von 5 Warnstufen erreicht. In einzelnen Regionen gilt schon Stufe 4, vor allem im Rhein-Main-Gebiet. Die Landesbehörde Hessen-Forst hatte schon letzte Woche auf die Gefahr hingewiesen. Demnach gab es seit Beginn des Jahres rund 50 Waldbrände in Hessen. In der vergangenen Nacht hat das US-Militär wieder Ziele im Iran angegriffen. Die Revolutionsgarden reagierten mit Gegenattacken auf mehrere Golfstaaten. ARD-Korrespondentin Nina Amin.
3: Kuwait meldete am frühen Morgen, dass seine Luftabwehr feuert. Schon in den vergangenen Tagen war das kleine Land am nordöstlichen Ende des Persischen Golfs Ziel iranischer Raketen. In Kuwait befinden sich mehrere wichtige US-Militärstützpunkte. In Bahrain griff der Iran nach Angaben von iranischen Staatsmedien ein US-Drohnenkommandozentrum an. Auch in Jordanien meldete die Nachrichtenagentur Petra am Morgen, dass 4 Raketen aus dem Iran abgefangen worden seien.
1: In Deutschland haben letztes Jahr rund 7,8 Millionen Menschen mit schwerer Behinderung gelebt. Das hat das Statistische Bundesamt in Wiesbaden mitgeteilt. Als schwerbehindert gelten Menschen, die vom zuständigen Amt einen Behinderungsgrad von mindestens 50 bescheinigt bekommen und einen entsprechenden Ausweis haben. Bei 9 von 10 Schwerbehinderungen ist Krankheit eine Ursache. Der neuseeländische Schauspieler Sam Neill ist tot. Wie seine Familie im Internet mitteilte, starb er im Alter von 78 Jahren. Seine Schauspielkarriere begann 1975. 1988 war er an der Seite von Nicole Kidman in Todesstille zu sehen. International bekannt wurde Sam Neill 1993 als Dr. Alan Grant in Jurassic Park. Zu sehen war er auch im Oscar-Drama Das Piano, in Jagd auf Roter Oktober oder dem Science-Fiction-Horror Event Horizon. Die Außenministerinnen und Außenminister der EU beraten heute über mögliche neue Sanktionen gegen Israel. Es geht um illegale israelische Siedlungen im Westjordanland, die sich immer mehr ausweiten. Die Reform der Fluggastrechte in der EU könnte bei einer Abstimmung in Brüssel heute die letzte Hürde nehmen. Voraussichtlich ab Mitte nächsten Jahres sollen unter anderem Familien und Menschen mit Behinderung mehr Rechte bekommen. Und Fußball-Bundesligist Eintracht Frankfurt absolviert sein erstes Mannschaftstraining unter dem neuen Cheftrainer Adi Hütter. 2000 Fans können am Vormittag dabei sein. Und das waren die Nachrichten.
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5: Beim Wetter bleibt die sommerliche Lage bestehen. Viel Sonne und wieder Temperaturen über 30 Grad erwarten uns heute. Die Details jetzt von Martin Gutt.
6: Der Sonnenschein erwärmt die Luft hier in Südhessen jetzt am Vormittag wieder in gewohnter Weise. Es wird sehr schnell sehr warm bis heiß und am Nachmittag erreichen die Spitzenwerte der Temperatur 30 Grad ganz oben im Odenwald und 35 rund um Darmstadt. Dann kommen zur Sonne einige Wolkenschleier, aber die bringen bis zur Nacht hin zunächst keinen Regen. Erst morgen tagsüber werden diese Gewitterschauer langsam häufiger. Es bleibt auch dabei weiter 34 Grad heiß.
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5: Wir schauen auf die A3 Würzburg Richtung Frankfurt. Zwischen Oberzhausen und dem Offenbacher Kreuz 2 Kilometer stockender Verkehr nach einem Unfall mit 3 Pkw auf dem rechten Fahrstreifen. Die A3 Frankfurt Richtung Köln ist zwischen Niedernhausen und Itzstein wegen Bergungsarbeiten nach einem Unfall mit Lkw und Pkw gesperrt. Dadurch 10 Kilometer Stau ab dem Wiesbadener Kreuz. Die HR4-Umleitungsempfehlung führt ab Niedernhausen über die U66. Und die Gegenrichtung A3 Köln Richtung Frankfurt zwischen Itzstein und Niedernhausen. Streckenweise stockender Verkehr. Fahren Sie vorsichtig und kommen Sie wohlbehalten an.
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5: Und hier ist der italienische Klassiker für unseren Morgen. Ti amo um 8:55. Diese Liebeserklärung klingt voller Sehnsucht und Zweifel. Gehört eben alles zur Liebe dazu. Bei Umberto Tozzi.
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0: Ich habe in meiner letzten Wohnung, in meiner vorletzten Wohnung, habe ich die Kündigung bekommen wegen Eigenbedarf und musste mir auf die Schnelle eine neue Wohnung suchen. Und bei der Wohnungslage im Moment war das absolut schwierig. Und ich musste das nehmen, was ich kriegen konnte. Und das war eine Neubauwohnung, altengerecht, mit Fahrstuhl, allem Schnickschnack, aber eben für mich schon ein Brett zum Bezahlen. Inzwischen bin ich Rentnerin geworden, das heißt noch weniger Geld. Und die Gesellschaft, wo ich wohne, hat, seitdem ich da wohne, die Miete um 150 Euro insgesamt erhöht in 3 Jahren. Also nicht die Miete, sondern auch die Nebenkosten. Insgesamt zahle ich jetzt 150 Euro mehr als am Anfang. Und wenn das so weitergeht, ist das absehbar, dass ich die irgendwann nicht mehr bezahlen kann. Jetzt bin ich körperlich noch in der Lage und habe auch noch Finanzen übrig, um meinen Umzug zu machen. Und deswegen habe ich gesagt, lieber jetzt. Und ich habe eine schöne Wohnung gefunden in Fehmarn, wo ich von Anfang an eigentlich hin wollte. Somit war die Wohnung jetzt eigentlich nur so eine Interimslösung.
1: Dann zieht man ja auch schon mit ganz anderen Gefühlen ein, ne?
0: Das war sowieso schwierig, wenn man die Kündigung wegen Eigenbedarf bekommt und kriegt das sozusagen vorgesetzt, du musst jetzt umziehen, ist man ja überhaupt nicht drauf vorbereitet. Und das war für mich insgesamt eine sehr schwierige Situation. Jetzt habe ich es mir selber ausgesucht. Ich habe 1 Jahr lang immer geguckt, finde ich irgendwas in Fehmarn, was bezahlbar ist. Und jetzt ist sie mir praktisch vor die Füße gefallen, die Wohnung, und da habe ich natürlich zugegriffen.
1: Manche Dinge fügen sich einfach. Glauben Sie an Fügung?
0: Absolut. Also ich bin auch so ein Fan vom Universum. Das hat mir schon ganz viel Geschenke gemacht sozusagen. Und ich bin davon überzeugt, wenn man die Dinge gelassen sieht und abwartet, findet sich immer irgendwann das Richtige.
1: Wunderbar, sagt Silvia Vogel, die jetzt in eine neue Wohnung zieht und gelassen gewartet hat, bis die Wohnung sie gefunden hat. Vielen Dank.
0: Gerne.
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entdeckt. Bei diesem Song dürfen Sie jetzt gerne laut mitsingen. Roland Kaiser um 8:30. Einen traumhaften Sommerabend haben 10.000 HR4-Hörerinnen und Hörer gestern beim Friedberg Open Air auf der Seewiese erlebt. Roland hat ein ordentliches Hitfeuerwerk gezündet auf unserer Bühne mit Joanna, Dich zu lieben, Warum hast du nicht Nein gesagt und, und. Sogar unser HR-Maskottchen Onkel Otto hat die Kaiserkrone aufgehabt. Er hat einen Roland-Stopp gemacht auf seiner 80 Tage durch Hessen-Tour, war mittendrin, hat alles mitgesungen natürlich und ein bisschen hat der Roland die Show gestohlen, weil ganz viele von ihnen mit ihm Selfie-Fotos machen wollten. Davon berichtet er auch in seinem Tour-Tag Tagebuch auf hr.de. Können Sie sich gerne mal reinklicken. Und natürlich durfte in Friedberg auch dieser Hit aus den frühen 80ern beim Roland Kaiser Open Air nicht fehlen. Lieb mich ein letztes Mal.

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2: Und jetzt der Blick in die Umgebung um 9:30.
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3: Um 15.30 Uhr wird gestern Nachmittag die Feuerwehr Mörfelden-Walldorf alarmiert. Eine Gartenhütte würde im Norden der Stadt brennen. Doch als die Feuerwehrleute eintreffen, brennt ein 40.000 Quadratmeter großes Waldgebiet. Sofort werden weitere Feuerwehren aus dem gesamten Kreis Groß-Gerau angefordert. 150 Einsatzkräfte löschen stundenlang. Erschwert wird das Ganze durch die hohen Temperaturen und weil man davon ausgeht, dass dort noch alte Munition liegt. Viele abgestorbene Bäume fallen während der Löscharbeiten um und sorgen dafür, dass das Feuer immer wieder neu angefacht wird. Erst um Mitternacht ist der Einsatz beendet. Die Brandursache und die Schadenshöhe sind noch nicht bekannt. Vaja Stavrianos, Mörfelden-Walldorf.
4: Es fährt kein Zug mehr hier in Rüdesheim und das jetzt ganze 5 Monate lang. Denn die Bahn hat Freitagabend mit der Sanierung der Strecke zwischen Wiesbaden und Troisdorf begonnen. Und zwar damit, die Oberleitung vom Strom zu nehmen. Es sind aber auch schon viele Baufahrzeuge auf den Schienen und zusätzlich habe ich auch schon viele Bauzäune gesehen. Statt mit der Bahn geht's jetzt also nur noch mit dem Bus durch den Rheingau. Aber der erste Eindruck, die fahren zumindest wie angekündigt. Allerdings hat nicht jeder, mit dem ich hier gesprochen habe, gleich die richtige Haltestelle gefunden. Die Bahn ist aber zusammen mit dem RMV sehr bemüht. Hier stehen Lotsen, die Menschen in die richtigen Busse lotsen und bei allen Fragen helfen. Anne-Kathrin Hochstrat aus Rüdesheim.
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2: Die Sonne scheint und es wird jetzt nach und nach immer wärmer. Die genauen Aussichten hat hr4-Wettermann Martin Gutt.
5: 30 bis 35 Grad, das ist nachher die Spitzentemperatur hier in Südhessen. Das Ganze ist wieder ein sehr, sehr heißer Tag und zum Sonnenschein kommen nur allmählich einige Wolkenschleier hinzu. Die bringen keinen Regen, es bleibt hier zwischen Groß-Gerau und Bärfelden trocken. Erst ab morgen tagsüber steigt allgemein die Gewitterwahrscheinlichkeit, dann wird's punktuell bei uns endlich mal nass und es bleibt dazu hier in Südhessen weiter 34 Grad heiß.
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2: Werfen wir einen Blick auf die A5 Kassel Richtung Frankfurt. Vorsicht, zwischen dem Westkreuz Frankfurt und Frankfurt Westhafen liegt eine Holzlatte auf der Fahrbahn. A3 Würzburg Richtung Frankfurt, zwischen Oberzhausen und dem Offenbacher Kreuz, streckenweise stockender Verkehr, die Unfallstelle ist geräumt. Die A3 Frankfurt Richtung Köln ist zwischen Niedernhausen und Itzstein wegen Bergungsarbeiten nach einem Unfall mit LKW und PKW gesperrt. Dadurch immer noch 10 Kilometer Stau ab dem Wiesbadener Kreuz. Die HR4 Umleitungsempfehlung führt ab Niedernhausen über die U66. Und A3 Köln Richtung Frankfurt zwischen Itzstein und Niedernhausen streckenweise stockender Verkehr. Gute Fahrt auf Ihrem Weg.
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2: Karel Gott sorgt jetzt für den passenden Sound zum Morgen um 9:55. Ich will nicht von seinem Erfolg leben, hat jetzt seine Tochter Charlotte verraten, die im Moment ihre eigene Karriere startet. Ja, ganz viel Erfolg wünsche ich.
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0: Ach, ich hoffe, Sie kommen ganz entspannt durch diesen Montag um 9:45. Vielleicht ja sogar auf einer Hollywood-Schaukel.
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0: Hin und her und her und hin. Einfach mal durch den Sommer schaukeln und es sich auf einer Hollywood-Schaukel gut gehen lassen. In den 60er und 70er Jahren sind die ja total beliebt gewesen. Jetzt feiern sie ein Comeback. In den Baumärkten gibt's ganz günstige Modelle. Ob die was taugen, sagt uns Stefan Kiske aus unserer Verbraucherredaktion. Er hat einen Hollywood-Schaukel-Test durchgeführt.
2: Eine Familie aus Bad Homburg hat für uns 3 Hollywood-Schaukeln getestet. Auch aus Nostalgie wollten sie so eine Schaukel im Garten haben und alle 3 Modelle kosteten weniger als 300 Euro. Es gab 2 aus dem Baumarkt und 1 aus dem Supermarkt. Wir wollten wissen, wie schwer ist jetzt der Aufbau und wie bequem sitzt man am Ende wirklich drauf. Und dafür hat die Familie alle 3 Modelle selbst aufgebaut und ausprobiert. Und schon mal vorweg, mühsam war der Aufbau bei allen. Nach dem ersten Modell war die Familie sichtlich so gestresst von dem Aufbau, dass sie sich schließlich Hilfe vom handwerklich erfahrenen Nachbarn geholt hat. Also nichts für Unerfahrene.
0: Oh nein, dann wäre der Aufbau schon mal auch definitiv nichts für mich. Aber das heißt ja erstmal nicht, dass die Schaukeln an sich nichts taugen.
2: Ja, sie können durchaus taugen, aber der Test zeigt auch, in dieser Preisklasse gibt es deutliche Unterschiede. Ein Modell ließ sich wesentlich einfacher aufbauen und war beim Sitzen deutlich bequemer als die beiden anderen. Das war die Schaukel aus dem Baumarkt für knapp 300 Euro. Die andere Baumarktschaukel für rund 250 Euro kostete beim Aufbau viel Zeit und Nerven. Und beim Supermarktmodell für ebenfalls etwa 250 Euro gab es schon beim Auspacken Kratzer und sogar ein verbogenes Rohr. Außerdem war der Sitzkomfort eher mäßig. Ein Satz vom Nachbarn, der der Familie geholfen hat, blieb mir bei der Schaukel irgendwie in Erinnerung. Mhm. Man sitzt wie in einem Go-Kart.
0: Oh, das ist ja nicht besonders bequem. Also damit hat das teuerste Modell gewonnen. Die Schaukel von Sanfan aus dem Bauhausmarkt für 299 Euro. Wenn Sie beim Aufbau Stress vermeiden wollen, gucken Sie am besten schon vor dem Kauf online in die Anleitung.
2: Viele Baumärkte und einige Supermärkte verlinken Sie als PDF direkt beim Produkt. Dann sieht man schnell, ist sie verständlich aufgebaut, sind die Teile klar bezeichnet und welches Werkzeug braucht man. Beim Thema Sicherheit empfiehlt der TÜV Rheinland, auf ein GS-Zeichen für geprüfte Sicherheit zu achten. Das Zeichen ist freiwillig, bietet beim Kauf aber eine zusätzliche Orientierung. Außerdem wichtig, die Pflegehinweise in der Anleitung, damit man möglichst lange Freude an der Schaukel hat.
0: Danke, Stefan Kiske.
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1: Eine aktuelle Gefahrenmeldung aus dem hr4-Verkehrszentrum. Vorsicht auf der A3 Köln-Frankfurt. Zwischen Bad Camberg und Idstein befinden sich Rehe im Bereich der Fahrbahn. Gute Fahrt allen unterwegs.

0: 5 vor 10. Gott, ging da ein Schreck durch das HR4-Team heute Morgen. Bei mir steht jetzt nämlich nicht wie geplant Britta Lohmann für ihre Sendung gleich ab 10 parat, sondern Jürgen Scholle. Du machst heute Überstunden.
1: Sozusagen, ja. Wir sind ja gemeinsam schon seit 6 Uhr
0: aber
1: hier
0: wirklich?
1: Am Start.
0: Ja, ja.
1: Genau, und jetzt springe ich für Britta ein. Sie musste heute Morgen zum Arzt und wir hoffen natürlich, dass es nichts Schlimmes ist. Toi, toi, toi, wünschen ihr gute Besserung, dass sie schnell wieder fit ist.
0: Mensch, ja, schreiben Sie Britta doch gerne eine E-Mail, zum Beispiel über hr4studio@hr.de, da freut sie sich. Und dir wünsche ich ganz viel Spaß am 10,
1: Dankeschön.
0: Jürgen. Das finde ich auch wirklich super. Also, dass du da jetzt seit 6 irgendwie hier bist und dann noch einspringst
1: spontan. Wir sind ja eine Familie, ne?
0: Genau.
1: Da hält man gut zusammen.
0: Also, unserem Held Jürgen bitte auch gleich eine E-Mail schreiben, wenn sie schon dabei sind.

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1: 10 Uhr. DFB rechnet mit Millionenverlust nach frühem WM aus. Bundesregierung will Tabaksteuer offenbar stärker anheben als geplant. Waldbrandgefahr in Hessen steigt. Das Wetter sonnig und heiß bis 35 Grad. Die Nachrichten mit Stefanie Nopper. Dass die deutsche Fußballnationalmannschaft bei der WM so früh ausgeschieden ist, kostet den DFB viel Geld. Schatzmeister Grunwald sagte dem Kicker, das Defizit liege nach aktuellem Stand bei 9,4 Millionen Euro. ARD-Sportreporter Hendrik Lückhoff.
2: Das genaue Ergebnis werde erst im Herbst feststehen, auch weil laut Grunwald die Abfindung für den inzwischen ehemaligen Bundestrainer Julian Nagelsmann noch nicht in das WM-Defizit eingerechnet ist. Schätzungsweise soll Nagelsmann rund 7 Millionen Euro bekommen haben. Einen Gewinn hätte der Verband bei der WM nur machen können, wenn die deutsche Mannschaft ins Finale gekommen wäre, so Grunwald. Im Sechzehntelfinale war sie an Paraguay gescheitert.
1: Wie schädlich sind TikTok, Instagram und Co. für Kinder und Jugendliche? Eine Expertengruppe legt jetzt der EU-Kommission Empfehlungen vor, welche Regeln es künftig für soziale Netzwerke geben könnte. Konkret geht es auch um Altersbeschränkungen. ARD-Korrespondentin Katrin Schmidt.
3: Die heutigen Empfehlungen sind nicht bindend. Es liegt an den einzelnen EU-Staaten, ein konkretes Mindestalter für die Nutzung der Plattformen festzulegen. Die EU-Kommission hat aber zuletzt auch vor einer Zersplitterung in nationale Systeme gewarnt. Aus gutem Grund. Denn wer digitale Altersgrenzen auch technisch durchsetzen will, kommt um die großen Online-Plattformen kaum herum. Und TikTok, Instagram und Co. zusätzliche Pflichten aufzuerlegen, wie sich zum Beispiel auf eine technische Altersverifikation einzulassen, das ist alleinige Zuständigkeit der EU-Kommission.
1: Die Bundesregierung plant laut einem Medienbericht, die Tabaksteuer stärker als geplant anzuheben. Das Redaktionsnetzwerk Deutschland zitiert aus einem Papier des Bundesfinanzministeriums. Darin heißt es, der Preis für eine Packung Zigaretten solle bis 2030 schrittweise von aktuell rund 8 auf fast 12 Euro steigen. Die Waldbrandgefahr in Hessen wird immer größer. Nach Angaben des Deutschen Wetterdienstes wird im ganzen Land heute mindestens die dritte Warnstufe erreicht. Aus der Nachrichtenredaktion Katrin Rudolph.
4: In einzelnen Regionen in Hessen gilt sogar schon jetzt die vierte von 5 Warnstufen, vor allem im Rhein-Main-Gebiet. Sie steht laut DWD für eine hohe Waldbrandgefahr. Ab morgen rechnen die Meteorologen damit, dass in weiteren Teilen des Landes Stufe 4 erreicht wird. Die Landesbehörde Hessen-Forst hatte schon letzte Woche auf die Gefahr von Waldbränden hingewiesen. Demnach gab es seit Beginn des Jahres schon rund 50 Waldbrände in Hessen.
1: Fußball-Bundesligist Eintracht Frankfurt startet heute in die Vorbereitung für die neue Saison. Der Kader ist allerdings noch nicht komplett. HR-Sportreporterin Martina Knief.
5: Trainerrückkehrer Adi Hütter wartet noch auf die WM-Teilnehmer und auf den ein oder anderen Neuzugang. Lediglich der Däne Malik Pimpong wird mit dabei sein. 2000 Fans können sich die öffentliche Einheit ansehen. Am Mittwoch wird es dann ein weiteres öffentliches Training geben. Vom 23. Juli bis zum 1. August reist die Eintracht ins Trainingslager nach Grassau an den Chiemsee. Die Bundesliga-Saison startet für die Frankfurter Ende August mit einem Auswärtsspiel bei Union Berlin.
1: Und das waren die Nachrichten.
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6: Viel Sonne, blauer Himmel und nur ein paar lockere Wolken. Auch heute ist kein Regen in Sicht, auch wenn wir es uns wünschen würden. Ich bin ja selber Hobbygärtner. Es wird heiß, 28 bis 35 Grad. In Weißenborn sind wir heute mit 30 Grad dabei, Oberohmen 32, Leheim im Süden 35 Grad. In der Nacht kann es in Nordhessen zumindest einzelne Schauer oder Gewitter geben. Auch morgen am Dienstag viel Sonne, 28 bis 34 Grad, wird also wieder heiß, ab und zu mal ein Schauer oder Gewitter möglich. Oft bleibt es aber trocken. Am Mittwoch am ehesten im Süden mal ein Schauer, sonst trocken und am Donnerstag wieder überall trocken, viel Sonne bis zu 34 Grad.
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6: Vorsicht auf der A3 Köln Richtung Frankfurt. Zwischen Limburg Süd und Bad Camberg ist an einem defekten Fahrzeug auf dem Standstreifen eine Person auf der Fahrbahn. Nochmal Vorsicht auf der A3 Köln Richtung Frankfurt. Zwischen Bad Camberg und Idstein sind Rehe im Bereich der Fahrbahn. Dann geht's auf die A5 Kassel Richtung Frankfurt. Vorsicht zwischen Westkreuz Frankfurt und Frankfurt Westhafen liegt eine Holzlatte auf der Fahrbahn. Und die A3 Frankfurt Richtung Köln zwischen Wiesbadener Kreuz und Idstein. 7 Kilometer Stau und stockender Verkehr. Die Unfallstelle ist jetzt geräumt.
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6: Hallo zusammen. Unverhofft kommt oft. Eigentlich wäre Britta Lohmann für Sie hier ab heute die ganze Woche. Wir drücken ganz doll die Daumen, dass sie auch schnell fit wird und tatsächlich dann wieder hier ist. Ich freue mich auf jeden Fall, dass Sie da sind. Wir machen uns einen gemütlichen Vormittag mit der spritzigen Meeresbrise von Ibiza, von Ibo

0: Am Rhein, rund um Geisenheim und Rüdesheim, ist es ungewohnt still. Denn seit Freitagabend fahren keine Züge mehr durchs hessische Rheintal. Wir haben in der Affäre ja schon drüber gesprochen. Die Deutsche Bahn saniert bis Mitte Dezember die Strecke. Und seit dem Wochenende sind Ersatzbusse unterwegs. HR4-Reporterin Anne-Kathrin Hochstrat ist mal testweise mitgefahren nach Rüdesheim.
1: Die purpurfarbenen Busse ersetzen die Züge durchs Rheintal. Es ist ruhig an diesem Wochenende. Die Fahrten verlaufen so, wie sie sollten. So sieht es auch Caroline. Ich treffe sie an der Bushaltestelle in Rüdesheim. Sie fährt von Eltville nach Koblenz und muss hier in Rüdesheim umsteigen.
2: Es war super angenehm. Also die Werbung hat versprochen, dass

0: An diesem Ferienwochenende strömen die Ausflügler auch nach Rüdesheim. Einige von ihnen kommen mit den Ersatzbussen und schlendern durch die bekannte Drosselgasse. Bürgermeister Dirk Stuckert befürchtet zwar, dass jetzt weniger Menschen kommen könnten, aber bei der Stadt versucht man mit viel Informationen gegenzusteuern.
1: Wir werden kommunizieren, das ist unsere Hauptaufgabe an der Stelle. Und wir sind auch Gott froh, dass wir mit dem großen Druck, den wir gemacht haben, weil wir so viele Gäste haben und weil wir auch ein ÖPNV-Verkehrsknoten sind im Rheingau, es hinbekommen haben, dass wir eine direkte Busverbindung von Wiesbaden Hauptbahnhof haben. Das müssen wir den Menschen erzählen.
0: Und wer noch Fragen hat, in der Tourismusinfo haben sich die Mitarbeiterinnen und Mitarbeiter alles an Wissen rund um die Bahnsanierung draufgeschafft. Hier gibt es auch Fahrpläne zu den Bussen. Ja, die kommenden Wochen werden nicht einfach, sagt auch Sebastian Eikenbusch von der Touristinfo, aber er sieht das Positive.
2: Das wird am Ende eine Verbesserung für uns sein. Wir hoffen uns, dass die Infrastruktur in Rüdesheim verbessert wird an den Bahnübergängen, dass womöglich auch die Pünktlichkeit der Züge verbessert werden kann. Und vor allen Dingen auch der Lärmpegel dann doch gesenkt wird im Stadtgebiet.
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Ein Song wie ein sonniger Tag. Leicht beschwingt und mit so einem kleinen Hauch Sehnsucht. Billy Joel, My Life bei uns in HR4. Guten Start in die neue Woche.

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2: Vorsicht auf der A3 Köln Richtung Frankfurt. Zwischen Limburg Süd und Bad Camberg befindet sich an einem defekten Fahrzeug auf dem Standstreifen immer noch eine Person auf der Fahrbahn. Bitte fahren Sie vorsichtig. Und nochmal aufpassen bitte auf der A7 Fulda Richtung Kassel. Zwischen Kirchheimer Dreieck und Bad Hersfeld West hat ein Betonmischer seine frisch angemischte Ladung verloren. Also wenn Sie Beton brauchen auf der A7, da gibt's welchen. Nein, fahren Sie auch da bitte vorsichtig. Und die A3 Frankfurt Richtung Köln zwischen Wiesbadener Kreuz und Niedernhausen. 3 Kilometer Stau und stockender Verkehr.
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2: Ja, Tag zusammen. Diese Musikmischung kriegen Sie nur bei uns. Die Flippers mit Mona Lisa spiele ich uns gleich. Volle Packung gute Laune und davor ein Lied zum Seele baumeln lassen. The Night They Drove Old Dixie Down von Joan Baez.
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0: In HR4 gratulieren wir heute Günther Jauch zum 70. Herzlichen Glückwunsch! Machen wir direkt mal ein kleines Quiz. Ist Günther Jauch für Sie A, der Quiz-Onkel der Nation, B, der charmante, clevere Entertainer, C, der Besserwisser vom Dienst oder D, einfach der Traumschwiegersohn? Ich sag mal so, ist ja alles irgendwie richtig. Ich gucke ja auch selber gerne, Wer wird Millionär, und finde Günther Jauch auch nach wie vor klasse. Macht einen sehr guten Job. Natürlich hatte er auch ein Leben vor der Quizshow. Wir erinnern uns, er war ja auch mal Sportmoderator.
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0: Wir von HR4 möchten gerne wissen, was Sie gerade bewegt. Wir kommen vorbei, wir hören Ihnen zu. Diesmal hat Conny Strack aus dem HR4-Team Teilnehmer vom Schnuddelcafé in Kassel getroffen. Die frühstücken zusammen, es gibt auch Kuchen und natürlich wird ganz viel gequatscht. Bei uns in Nordhessen heißt es ja Schnuddel. Ne? Das ist eine sehr schöne Idee. Die Sportvereinigung Harleshausen organisiert das Ganze und Conny hat sich unter anderem mit Kurt Hildebrand getroffen und mit ihm gesprochen. Er schnuddelt auch regelmäßig mit.
1: Bei mir sitzt jetzt der Kurt Hildebrand und von Ihnen möchte ich gerne wissen, was bewegt denn Sie im Moment?
2: Schnuddelkaffee und Frühstück beim SVH ist ja ganz neu eingerichtet worden. Zum Wohl der, nicht nur der Mitglieder, sondern auch Freunde und Bekannte darf man da mitbringen. Ja, da treffen sich alte Herrschaften, die früher hier an vorderster Front gekämpft haben im Verein und die freuen sich dann wieder durch das Schnuddelcafé, sich mal enger hier zu sehen und aus dem Haus rauszukommen.
1: Ich könnte mir vorstellen, Sie erleben da auch viele Geschichten, oder?
2: Ja, selbstverständlich. Die Leute erzählen, was sie früher gemacht haben. Die eine war Lizenztrainerin, die ist jetzt über 90, die erste von Kassel, die hier im Verein tätig war.
1: Worum geht es Ihnen ganz persönlich, wenn wir mal vom Schnuddelcafé absehen? Das ist natürlich eine tolle Sache. Was bewegt Sie so in Ihrem Privatleben?
2: Ja, mein Privatleben ist gut gefüllt. Wir haben 4 Kinder, 4 Enkelchen und da gibt es keine Langeweile. Und da haben wir, die Frau und ich, immer ehrenamtlich gearbeitet. Wir haben den Kindern Vereinsleben vorgelebt und deswegen sind die auch von Kind aus schon hier im SVH Mitglied gewesen, teilweise in der Sportakrobatik, Handball, die Jungs.
1: Warum sind Ihrer Meinung nach Vereine und die ehrenamtliche Arbeit so wichtig?
2: Das ist Stütze der Gesellschaft, denn der Zusammenhalt im Verein, das Turnen miteinander, das schweißt doch das auch zusammen, die Gesellschaft.
1: Empfinden Sie einen Unterschied zum Vereinsleben und ich sag mal dem Leben da draußen? Da sagt man ja, es wird alles immer ruppiger, die Leute werden immer kälter und die werden unfreundlicher. Ist der Verein für Sie da so eine Insel?
2: Ja, das ist so. Man tauscht sich gegenseitig aus. Man spricht natürlich auch aktuell über die Themen, die in der Presse sind und im Fernsehen. Jeder kann da seine Meinung sagen. Aber es ist ja auch gut so. Wir sind ja unterschiedlich. Also wir sind wirklich eine Familie, die vereinsgebunden ist und das gerne macht, ehrenamtliche Arbeit.
1: Lieber Hildebrand, ich danke Ihnen sehr.

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3: 11 Uhr. EU-Mitgliedsländer machen Weg frei für Reform der Fluggastrechte. DLRG meldet Höchststand bei tödlichen Badeunfällen. DFB erwartet Millionenverlust nach frühem WM aus. Das Wetter sonnig und heiß bis 35 Grad. Die Nachricht mit Stefanie Nopper. Mehr Rechte für Fluggäste. Wenn Flüge verspätet ankommen oder gestrichen werden, sollen Reisende in der EU in Zukunft leichter eine Entschädigung bekommen. Nach dem EU-Parlament haben nun auch die Mitgliedstaaten einer Reform der Fluggastrechte zugestimmt. Sie soll voraussichtlich ab Mitte nächsten Jahres greifen. ARD-Korrespondentin Sarah Lopez.
4: Unterm Strich bedeutet die Fluggastrechte-Reform eine Verbesserung für Flugreisende. Bei der Buchung soll zukünftig standardmäßig der Preis mit Handgepäck angezeigt werden, damit Reisende Preise besser vergleichen können. Eltern sollen für ihre Kinder unter 14 Jahren keine Gebühr mehr für eine Sitzplatzreservierung zahlen müssen, um nebeneinander zu sitzen.
3: Der Flughafenbetreiber Fraport rechnet für dieses Jahr nicht mehr mit einem deutlichen Anstieg der Passagierzahlen. Fraport-Chef Schulte geht von ähnlichen Zahlen wie letztes Jahr aus, nämlich etwa 63 Millionen. Bisher hatte das Unternehmen mit bis zu 66 Millionen Fluggästen gerechnet. Im Juni waren die Passagierzahlen im Jahresvergleich um 1,7% zurückgegangen. Als Gründe nannte Schulte den Irankrieg und die Streiks bei der Lufthansa. Urteil im Völkermordprozess am Oberlandesgericht München. Ein Mann aus dem Irak hat lebenslange Haft bekommen, seine frühere Partnerin eine Jugendstrafe von 9,5 Jahren. Das Paar soll 2 jesidische Mädchen versklavt haben. Er soll die Kinder auch sexuell missbraucht haben. Die beiden Verurteilten waren Mitglieder der Terrorvereinigung Islamischer Staat und hatten zuletzt in Deutschland gelebt. Mit der Hitze zeigen sich die Schattenseiten des Sommers. In Hessen steigt die Waldbrandgefahr. In einzelnen Regionen gilt bereits die zweithöchste Warnstufe. Im Juni gab es außerdem 99 Badetote in Deutschland, so viele wie seit über 20 Jahren nicht mehr. Über 90% sind Jungen und Männer. DLRG-Chefin Vogt hat dem NDR gesagt, das liege daran, dass sich die oft überschätzten.
5: Und dann ist es so, dass Männer ungern zugeben, dass sie was nicht gut können. Also wir hatten auch Fälle, da geht eine Gruppe von Jungs ins Wasser und einer kann gar nicht schwimmen und denkt, ach, das klappt schon irgendwie und geht dann eben unter.
3: Der neuseeländische Schauspieler Sam Neill ist tot. Wie seine Familie im Internet mitteilte, starb er im Alter von 78 Jahren. International bekannt wurde Sam Neill 1993 als Dr. Alan Grant in Jurassic Park. Zu sehen war unter anderem auch im Oscar-Drama Das Piano, in Jagd auf Roter Oktober oder dem Science-Fiction-Horror Event Horizon. Dass die deutsche Fußballnationalmannschaft bei der WM so früh ausgeschieden ist, kostet den DFB viel Geld. Schatzmeister Grunwald sagt dem Kicker, das Defizit liege nach aktuellem Stand bei 9,4 Millionen Euro. ARD-Sportreporter Hendrik Lückhoff.
6: Das genaue Ergebnis werde erst im Herbst feststehen, auch weil laut Grunwald die Abfindung für den inzwischen ehemaligen Bundestrainer Julian Nagelsmann noch nicht in das WM-Defizit eingerechnet ist. Schätzungsweise soll Nagelsmann rund 7 Millionen Euro bekommen haben. Einen Gewinn hätte der Verband bei der WM nur machen können, wenn die deutsche Mannschaft ins Finale gekommen wäre, so Grunwald. Im 16. Finale war sie an Paraguay gescheitert.
3: Und das waren die Nachrichten.
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7: Das wird ein heißer Start in die neue Woche. Sie merken es schon, heute 28 bis 35 Grad. Trockene Hitze, die ist zum Glück nicht so schwül. Das lässt sich einigermaßen aushalten mit viel Sonne und nur ganz wenigen Wolken heute. In Rheinerzhagen 30 Grad, Hirzenhain 29, Erlensee 34 Grad. Die Nacht bleibt trocken und klar, nur in Nordhessen gibt es die Chance auf einzelne Schauer oder Gewitter. Und morgen, der Dienstag, wird auch größtenteils trocken, sehr sonnig und heiß, 28 bis 34 Grad wieder. Hier und da kommen mal Schauer oder Gewitter runter, aber allzu viel ist es nicht. Am Mittwoch am ehesten im Süden mal ein Schauer, ansonsten trocken und am Donnerstag überall trocken, viel Sonne bis 34 Grad.
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7: Vorsicht auf der A3 Frankfurt Richtung Würzburg. In der Abfahrt Hanau liegt eine Metallstange auf der Fahrbahn. Dann Vorsicht auf der A5 Heidelberg Richtung Darmstadt. Zwischen Seeheim-Jugenheim und Darmstadt-Eberstadt sind Personen auf der Fahrbahn. A7 Fulda Richtung Würzburg. Zwischen Fulda Dreieck und Bad Brückenau-Volkers 5 Kilometer Stau und stockender Verkehr. Und A45 Dortmund Richtung Gießen, zwischen Wetzlar Ost und Wetzlar Süd. 2 Kilometer Stau nach einem Unfall auf dem linken Fahrstreifen. Kommen Sie gut an.
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7: Ja, schönen Montagvormittag wünsche ich Ihnen. Helene Fischer verzaubert ihre Fans bei der großen 360-Grad-Stadion-Tour. Morgen ist sie in Zürich, am Freitag dann das große Finale im Stadion in München. Und hier ist sie in ihrem Lieblingsradio, Helene Fischer, nur mit dir.
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0: HR4 am Montagvormittag. Als hätte ein Riese im Wald Mikado gespielt. So hat das ausgesehen. Vor ein paar Jahren haben ja die Borkenkäfer heftig gewütet in unseren Wäldern. Vom Reinhardswald bis zum Odenwald, Taunus, überall massive Schäden an Fichten. Ganze Bereiche waren braun, abgestorben, mussten gefällt werden. Wir haben ja in HR4 auch immer wieder darüber berichtet. 2020 ging es damit los mit den Borkenkäfern, mit dem massiven Befall. Und jetzt, 6 Jahre später, fragen wir, wie hat sich die Lage denn entwickelt? HR4-Reporter Christoph Dörr ist in den Wald gegangen und hat nach Antworten gesucht.
1: Mathis Wullenweber ist Forstamtsleiter in Hessisch.

0: Borkenkäfer kam. Die gute Nachricht lautet aber, die Borkenkäferkrise hat sich in ganz Hessen abgeschwächt, erklärt Moritz Frei von Hessenforst.
1: Ja, also wenn wir es vergleichen mit dem Extremjahr 2020, da hatten wir in ganz Hessen tatsächlich 2,5 Millionen Kubikmeter Holz, das durch den Borkenkäfer befallen und war und geerntet werden musste. Mit Blick auf dieses Jahr sehen wir, dass die Situation viel entspannter ist. Wir haben bisher in ganz Hessen 3.500 Festmeter Schadholz durch den Borkenkäfer.
0: Dass er die Borkenkäferkrise in seinem Revier wieder so gut unter Kontrolle bringen könnte, hätte Mathis Wullenweber noch vor ein paar Jahren nicht für möglich gehalten. Im gesamten Forstamtsbereich Hessisch-Lichtenau gab es mal 1,7 Millionen Festmeter Fichte. Übrig geblieben sind davon 600.000, also nur etwas mehr als ein Drittel. Dass die Krise in diesem Jahr keine Rolle mehr spielt, ist auch den Umständen geschuldet.
2: Also erstmal sind wir aus dem Winter gekommen mit einer vergleichsweise niedrigen Population. Der zweite Faktor ist das Wetter. Also wir hatten ein relativ kühles Frühjahr gehabt. Es hat spät im Jahr erst angefangen, als wir diese Temperaturen über 15 Grad erreicht haben, die der Käfer für den Flug, für die Entwicklung braucht.
0: Auch wenn der Borkenkäfer heute keine große Rolle mehr spielt, so hat er doch dafür gesorgt, dass der Wald nach der Krise nie mehr so sein wird, wie er mal war.
2: Also die Fichte wird nicht ganz weg sein. Die wird es immer in Mischungsform hier geben, auch in Zukunft. Aber diese großen geschlossenen Bestandeskomplexe, die wird es nicht mehr geben.
0: So ist aus der Borkenkäferkatastrophe ein großer Waldumbau geworden.

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2: 11:30 haben wir's.
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2: Vorsicht auf der A5 Heidelberg Richtung Darmstadt. Zwischen Seeheim-Jugenheim und Darmstadt-Eberstadt sind Personen auf der Fahrbahn. Vorsicht auf der A7 Hannover Richtung Kassel. Zwischen Kassel-Ost und Kreuz-Kassel-Mitte eine ungesicherte Unfallstelle. A7 Fulda Richtung Würzburg. Zwischen Fulda Dreieck und Bad Brückenau-Volkers 5 Kilometer Stau und stockender Verkehr. Und A45 Dortmund Richtung Gießen, zwischen Wetzlar Ost und Wetzlar Süd, 2 Kilometer Stau nach einem Unfall auf dem linken Fahrstreifen.
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2: Von nix ne Ahnung haben, in der Schule gepennt, aber bis über beide Ohren verliebt. Sam Cooke hat das in einen charmanten Song verpackt. Und der macht auch nach 60 Jahren immer noch Spaß. Wonderful World.
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strahlend blauen Himmel haben wir gerade. In unseren HR4-Wetterkameras sehe ich zum Beispiel viel Sonne über dem Kurviertel in Bad Soden-Allendorf. Ebenso über der Wasserkuppe, da haben die Segelflieger heute ganz viel Weitblick in die Rhön. Und in Darmstadt, ja, haben wir so ein paar schöne Wetterwolken über dem Schlossgarten. Schauen Sie auch gerne mal rein in unsere Wetterkameras auf hr4.de.

0: Eine Kugel Eis für einen Euro. Gibt's nicht, ne? Doch, gibt's in Wiesbaden. Wobei, als Kind habe ich 50 Pfennig für die Kugel bezahlt. Damals in der Eisdiele in Hofgeismar. Wenn ich das meinen Nichten erzähle, die denken, Onkel Jürgen ist vom anderen Stern. Aber zurück zu dieser neuen Eisdiele in Wiesbaden mit dem 1-Euro-Eis. Wir wollten natürlich wissen, wie die das so günstig hinkriegen und haben uns dort mal umgeschaut.
1: Ist das dunkle Schokolade? Dann würde ich ein Bällchen dunkle Schokolade in der Waffel nehmen.
2: In den meisten Eisdielen würden hier jetzt 2 bis 2,50 Euro über die Theke gehen. Nicht in der Wiesbadener Innenstadt. Da hat jetzt eine neue Eisdiele aufgemacht, bei der die Kugel 1 Euro kostet. Und zwar nicht als kurze Werbeaktion, sondern langfristig, so der Inhaber Cemil Jikilmaz.
3: Wenn alles so bleibt, wie es ist, bleiben wir auch bei 1 Euro. Jetzt werden sich einige fragen, ah ja, das sagt er jetzt, der Preis kann sich ändern. Ja, also es wäre gelogen, wenn ich jetzt hundertprozentig sage, es bleibt bei 1 Euro. Und auf einmal erhöhen sich aber die Milchprodukte, die für die Produktion ausschlaggebend sind. Da müssen wir natürlich mitziehen, aber das halten wir wirklich sehr, sehr arg in Grenzen.
2: Cemil Jikilmaz kann das Eis in seinem Laden so günstig anbieten, weil ihm auch eine große Eismanufaktur in Mannheim gehört. Die beliefert viele Läden und Restaurants und eben auch die 1-Euro-Filialen, die es übrigens auch schon in Mainz und Mannheim gibt. Produktion in Massen. Der Geschmack leidet darunter nicht.
3: Wir beliefern ja auch andere externe Unternehmen. Und die bekommen das gleiche Eis. Und die verkaufen wiederum eine Kugel für 2 Euro, teilweise 2,50 Euro. Das ist die gleiche Qualität. An der Qualität wird bei uns definitiv nicht gespart. Das ist seit 10 Jahren unser Wort gegenüber den Kunden und das halten wir auch.
2: In der Eisdiele in Wiesbaden gibt es keinerlei Möbel, nur die Eistheke. Und auch bei den Personalkosten möchte Jikilmaz sparen. Das alles, um alle 17 Sorten für 1 Euro die Kugel anzubieten. Bekommt man dann aber so eine Art Mogelpackung auf seine Waffel?
3: Da muss man fair bleiben, immer. Es gibt Mitbewerber, auch in Wiesbaden. Ich habe ja auch schon fast alle hier probiert. Die machen wirklich sehr große Kugeln. Wir machen mit Sicherheit nicht die größten Kugeln, aber auch nicht die kleinsten. Wir bleiben auf dem Mittelweg und das ist, denke ich, auch in Ordnung.
2: Das finden auch die Menschen in Wiesbaden. Die nehmen die neue Eisdiele sehr gut an.
4: Ist super, super lecker. Also auch andere Sorten, als es normalerweise gibt. Also ich habe jetzt Limette Basilikum.
5: Für 1 Euro, ich weiß nicht, wo gespart wird, aber es ist fantastisch.
6: Man kann 2 Kugeln für 2 Euro sich kaufen und es macht viel mehr Spaß, dann auch das Eis zu essen.
0: Eine Eisdiele in Wiesbaden bietet die Kugel Eis für 1 Euro an. HR4-Reporterin Lea Wiesner war für uns dort.
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Wolle Petri kannst du immer spielen, wenn du willst, dass die Leute Disco Fox tanzen. Ja, habe ich schon oft ausprobiert. Vorsicht, liebe Autofahrer, aktuelle Meldung aus dem HL4-Verkehrszentrum. Sorry, so ist das, wenn man heute Doppelfrühdienst hat. Also, auf der A3 Köln Richtung Frankfurt zwischen Niedernhausen und Wiesbadener Kreuz liegen Metallteile auf dem linken Fahrstreifen. Fahren Sie bitte vorsichtig. HL4 wünscht gute und sichere Fahrt.

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7: 12 Uhr. Bald mehr Rechte für Flugpassagiere in der EU. EU-Experten für Social-Media-Verbot für unter 13-Jährige. 2,24 ist neue Abi-Durchschnittsnote in Hessen. Das Wetter Sonne und heiß, 28 bis 35 Grad. Mein Name ist Frank Wornert. In der EU kommen neue Fluggastrechte. Die Mitgliedsländer haben dafür jetzt grünes Licht gegeben. Damit verbessert sich für Passagiere einiges. Aus Brüssel Sarah Lopez.
8: Bei der Buchung zum Beispiel soll zukünftig standardmäßig der Preis mit Handgepäck angezeigt werden, damit Reisende Preise besser vergleichen können. Außerdem sollen Eltern keine Gebühr mehr für eine Sitzplatzreservierung für Kinder unter 14 Jahren zahlen. Wenn Reisende bei Verspätung ihres Fluges Anspruch auf Entschädigung haben, müssen die Fluggesellschaften innerhalb von 96 Stunden darüber informieren.
7: Ein europäisches Expertengremium ist dafür, soziale Medien für Kinder unter 13 in den EU-Mitgliedsländern zu verbieten. Die Gruppe übergab ihren Bericht an Kommissionspräsidentin von der Leyen. Sie hatte sich auch schon mehrmals für ein Mindestalter ausgesprochen. Von der Leyen will im September ankündigen, wie sie die Empfehlung in EU-Gesetze umsetzen will. In Deutschland hatte sich Familienministerin Prien ebenfalls für ein Mindestalter stark gemacht. EU-Beratungen über mögliche neue Sanktionen gegen Israel. Deutschland tritt dabei auf die Bremse. Außenminister Wadephul sagte, er setze auf Gespräche mit der israelischen Regierung. In der EU wird seit Monaten darüber gestritten, wie man mit der Ausweitung illegaler israelischer Siedlungen im Westjordanland umgehen soll. Die Mitgliedstaaten sind sich einig, dass die Siedlungspolitik völkerrechtswidrig ist. Auf entsprechende Sanktionen gegen Israel konnten sie sich bislang jedoch nicht einigen. Die Gefahr von Waldbränden steigt in ganz Hessen. Laut deutschem Wetterdienst wird heute überall mindestens die dritte von 5 Warnstufen erreicht. In einzelnen Regionen gilt schon Stufe 4, vor allem im Rhein-Main-Gebiet. Die Landesbehörde Hessen-Forst hatte schon letzte Woche auf die Gefahr hingewiesen. Demnach gab es seit Beginn des Jahres rund 50 Waldbrände in Hessen. Nach einem schwachen ersten Halbjahr am Frankfurter Flughafen rechnet der Flughafenbetreiber Fraport auch mit weniger Fluggästen bis Jahresende. Statt von 65 bis 66 Millionen Passagieren spricht Unternehmenschef Schulte jetzt nur noch von gut 63 Millionen, so viele wie im vergangenen Jahr. HR-Reporter Alexander Schmidt.
9: Als Gründe nennt Fraport-Chef Schulte neben den Streiks bei der Lufthansa vor allem den Iran-Krieg. Flüge in und aus dem Nahen Osten seien weniger gefragt. Die damit verbundenen Befürchtungen eines Kerosinmangels und massive Ölpreissteigerungen hätten zu einer spürbaren Buchungszurückhaltung geführt. Gleichzeitig reduzierten die Fluggesellschaften ihr Angebot.
7: Schülerinnen und Schüler in Hessen haben das Abitur dieses Jahr mit einer Durchschnittsnote von 2,24 bestanden. Das hat das Kultusministerium in Wiesbaden mitgeteilt. Das war ein wenig besser als letztes Jahr, da hatte der Schnitt bei 2,26 gelegen. 4,6% der Schülerinnen und Schüler erreichten die Bestnote 1,0. Das waren die Nachrichten.
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3: Da haben wir viel Sonne, blauen Himmel, paar lockere Wölkchen. Wir kennen das schon. Auch heute ist es heiß. 28 bis 35 Grad erwarten wir nachher noch. In Weißenborn 30, Oberohmen 32, Leheim 35 Grad. In der Nacht kann es in Nordhessen mal einzelne Schauer oder auch mal ein Gewitter geben. Allzu viel kommt da aber nicht. Und morgen am Dienstag haben wir dann wieder viel Sonne. 28 bis 34 Grad heiß. Ab und zu Schauer oder Gewitter möglich, aber es bleibt dann auch wiederum an den meisten Ecken von Hessen trocken. Dann schauen wir doch auf den Mittwoch, am ehesten im Süden mal ein Schauer, ansonsten trocken. Und am Donnerstag, Sie ahnen es schon, wieder überall trocken und heiß bis zu 34 Grad.
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3: Vorsicht auf der A3 Köln Richtung Frankfurt. Zwischen Niedernhausen und Wiesbadener Kreuz liegen Metallteile auf dem linken Fahrstreifen. Dann die A7, Fulda Richtung Würzburg. Zwischen Fulda Dreieck und Bad Brückenau-Volkers 5 Kilometer Stau und stockender Verkehr. A66, Frankfurt Richtung Wiesbaden. In Höhe Wiesbaden-Nordenstadt steht ein defektes Auto auf dem Verzögerungsstreifen. Und Stadtgebiet Hanau, in der Auheimer Straße brennen mehrere Mülltonnen. Wenn Sie dort wohnen, bitte Fenster und Türen geschlossen halten. Und wegen der Rauchentwicklung sind auch die Gleise am Hanauer Hauptbahnhof gesperrt.
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3: Mahlzeit, schönen Montagmittag. Unser HR-Maskottchen Onkel Otto ist ja auf großer Tour, 80 Tage lang quer durch Hessen als Kuscheltier. Und da hat er doch am Abend fast Superstar Roland Kaiser die Show gestohlen. Den haben wir ja präsentiert in Friedberg. 10.000 HR4-Hörer haben Roland und seine Liveband gefeiert und mitgesungen. Und Sie haben Selfies mit Onkel Otto gemacht. Klicken Sie gerne mal rein in unsere Bildergalerie vom Konzert auf hr4.de. Selbstverständlich hat er den hier auch gesungen. Manchmal möchte ich schon mit dir. Roland Kaiser.
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1: Wir nehmen Sie jetzt im Sommer mit in unsere hessischen Naturparks. Ich bin auch am Wochenende wandern gewesen im Wald. Ist ja wie so eine natürliche Klimaanlage. Sehr, sehr angenehm. Heute geht's in den Naturpark Knüll. Der ist noch relativ jung, hat gerade seinen 5. Geburtstag gefeiert. Und das hat auch gleich gut angefangen, hat uns Geschäftsführerin Katrin Anders erzählt.
2: Mit Gründung des Naturparks waren wir dabei, die 20 Premium-Wanderwege auszuweisen und zu etablieren. Dort kann man jetzt eben gut beschildert und auf sehr vielfältigen Wegen mit tollen Ausblicken und schönen Naturerlebnissen den Knüll erleben. Das ist auch für alle was dabei, also zwischen etwas mehr als 3 und ca. 15 Kilometern. Da findet, glaube ich, auch jeder und jede nach seinem Geschmack eine Länge und eine Tour.
1: Und nicht nur wegen der Wanderwege kommen Touristen in den Naturpark Knüll. Katrin Anders sagt, es gibt generell viel zu entdecken.
2: Ja, der Naturpark Knüll ist in seiner Landschaft wirklich fabelhaft vielfältig. Es gibt sehr viele Wechsel zwischen Wald und Offenland, faszinierende Bachtäler, immer wieder tolle Aus- und Einblicke und viele kleine Fachwerkdörfer, die sich wirklich noch ihren ursprünglichen Charakter erhalten konnten. Ja, das Tolle am Naturpark Knüll ist, dass man hier zum Teil auf den Wegen wirklich noch allein unterwegs sein kann. Also es ist nicht so, dass ich hier auf den Wanderparkplätzen die Autos tummeln und es schwierig ist, ab einem gewissen Zeitpunkt einen Parkplatz zu finden, sondern hier kann man wirklich auch noch ungestört und allein unterwegs sein.
1: Der Naturpark Knüll arbeitet auch mit Kindertagesstätten zusammen, um die Kids schon mal auf die schöne Natur vorzubereiten und zu begeistern. Katrin Anders kennt sich als Geschäftsführerin mit ihrem Naturpark natürlich sehr gut aus, das ist ja logisch. Und wir haben sie gefragt, was ihre persönlichen Highlights sind.
2: Bei mir hängt es sehr von der Jahreszeit ab. Wenn es heiß ist im Sommer, ist es natürlich an den plätschernden Bächen im schattigen Wald richtig toll, wo man zwischendurch auch die Füße mal reinhängen kann. Also beispielsweise unser Bächeweg oder der Mühlengrund und natürlich der Lochbachpfad. Die Lochbachklamm ist ja inzwischen relativ bekannt, auch in Nordhessen. Wenn es Frühling wird, dann ist es natürlich super, auf Wiesen unterwegs zu sein, wo die Blumen blühen. Und auch im Winter ist es klasse, im Schnee rumstapfen zu können, also in die höheren Lagen zu kommen. Es ist einfach in jeder Jahreszeit was Besonderes dabei.
1: Ja, der Naturpark Knüll mit der Lochbachklamm, die bin ich schon mehrmals gewandert, auf jeden Fall zu empfehlen, wunderschön. Ja, da haben wir doch schon Ideen für den nächsten Ausflug, wenn die große Hitzewelle vorbei ist oder wenn Sie vor lauter Hitze nicht mehr wissen, wo Ihnen der Kopf steht, können Sie auch
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1: Halb eins ist es. Wir schalten raus ins HR Regionalstudio in Ihrer Nähe.
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3: Was hat es gebracht, in Riedstadt-Wolfskehlen die Straße zu entsiegeln und Grünflächen anzulegen? Das soll jetzt eine Drohne aufnehmen. Wissenschaftler wollen die ab heute bis Ende Juli an sonnigen Tagen steigen lassen und auch nachts. Dabei soll die 1,70 Meter große Drohne aber nur entlang der Straßen fliegen. Die Wärmebildkamera soll zeigen, ob es tatsächlich nachts ein bisschen besser abkühlt. Vergleichsdaten haben die Wissenschaftler aus der Zeit, bevor das Projekt aus Grau wird Grün umgesetzt worden ist. Seit April letzten Jahres hat die Stadt rund 1600 Quadratmeter entsiegelt und Bäume, Stauden und Blumen gepflanzt. Anna Vogel, Riedstadt.
4: Wo das Wasser eigentlich Abkühlung bringen sollte, ist jetzt Vorsicht angesagt. An gleich 4 Badeseen in Südhessen, dem Aheilger Mühlchen, der Grube Prinz von Hessen, dem Woog in Darmstadt und dem Marbach-Stausee im Odenwald, warnt das Gesundheitsamt vor einer starken Ausbreitung von Blaualgen. Die Algen trüben das Wasser so stark, dass die Sicht in einigen der Seen unter einem Meter liegt und Rettungseinsätze dadurch erschwert werden können. Außerdem können die Blaualgen Hautreizungen auslösen oder nach dem Verschlucken des Wassers Magen-Darm-Beschwerden verursachen. Vor allem Kinder sollten deshalb nicht in Bereichen mit grünen Schlieren oder stark getrübtem Wasser spielen. Aber die Wasserqualität der südhessischen Badeseen ist weiterhin grundsätzlich ausgezeichnet. Trotz teilweise Cyanobakterien. Helene Wilke, Studio Südhessen.
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1: Ja, die Sonne scheint in ganz Hessen. Wärme bzw. Hitze machen sich breit. Was das für Ihre Gegend heißt, weiß Martin Gutt.
5: Bis zum Nachmittag steigt die Temperatur hier in Südhessen weiter kräftig nach oben. 35 Grad werden es im Rheintal und selbst ganz oben im Odenwald sind es um die 30 Grad. Zur Sonne kommen Wolkenschleier, aber die bringen heute zunächst noch keinen Regen. Erst ab morgen tagsüber steigt die Gewitterwahrscheinlichkeit bei uns allgemein nach oben. Dann wird es punktuell endlich mal nass. Nicht nur morgen, sondern auch noch am Mittwoch. Und es bleibt dazu bei uns weiter sehr, sehr heiß.
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1: Um kurz nach halb eins habe ich ziemlich viele Meldungen. Vorsicht auf der A3 Frankfurt Richtung Köln. Zwischen Raunheim und Wiesbadener Kreuz liegt eine Plane auf dem linken Fahrstreifen. Dann Vorsicht auf der A5 Kassel Richtung Frankfurt. Zwischen Friedberg und Bad Homburger Kreuz liegen Reifenteile auf dem linken und mittleren Fahrstreifen. A5, Karlsruhe Richtung Heidelberg, zwischen Kronau und Waldorf-Wiesloch, 5 Kilometer Stau wegen einer Baustelle. A7, Fulda Richtung Würzburg, zwischen Fulda-Dreieck und Bad Brückenau-Volkers, 5 Kilometer Stau. A60, Rüsselsheim Richtung Mainz, zwischen Bischofsheim und Mainz-Laubenheim, 5 Kilometer Stau, da hat ein LKW Baumstämme verloren. Und A66 noch, Wiesbaden Richtung Frankfurt Richtung Wiesbaden. In Höhe Wiesbaden-Nordenstadt steht ein defektes Auto auf dem Verzögerungsstreifen.
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1: Ich habe ein schönes Duett für Sie von Andreas Gabalier und Pietro Basile. Ist ganz neu bei uns. Sind wir mal gespannt, was die beiden sich überlebt haben. Una canzone per te. Viel Spaß dabei.
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Wer macht denn bitte sowas? Schon wieder haben Unbekannte das Lager der Brüder Grimm-Festspiele in Hanau verwüstet. Zum zweiten Mal innerhalb weniger Tage. HR4 hören Sie am Montagmittag. Der Schaden geht inzwischen in die Zehntausende. Und warum hat es ausgerechnet dieses Lager getroffen? Darüber spreche ich jetzt live mit HR4-Reporter Marcel Ronge für uns in Hanau. Marcel, was haben die Täter da eigentlich angerichtet? So, jetzt hören wir ihn gerade nicht. Und ich weiß gerade nicht, warum. Ich habe nämlich eben noch mit ihm gesprochen. Also, wir versuchen das mal, ob wir ihn jetzt wieder gleich auf die Leitung kriegen. Und dann versuchen wir es mal nach den Drifters, ob Marcel dann wieder da ist.

0: Ja, das ist Live-Radio. Jetzt ist er aber da, Marcel Ronge in Hanau. Marcel,
1: hi.
0: Die Brüder Grimm-Festspiele sind jetzt zum zweiten Mal verwüstet worden, also das Lager der Brüder Grimm-Festspiele in Hanau. Was haben die Täter angerichtet?
1: Ja, ziemlich viel. Sie sind, wie gesagt, erneut in diese Lagerhalle eingebrochen, haben Wände und Böden mit Farbe beschmiert, Pyrotechnik gezündet, Konfettikanonen abgeschossen, ein Riesenchaos angerichtet und sind dann sogar noch mit einem Gabelstapler durch die Halle gefahren. Dabei haben sie Bühnenbilder, Requisiten und Material für den Bühnenbau beschädigt, also eine richtige Spur der Verwüstung hinterlassen. Zusammengerechnet insgesamt nach dem zweiten Einbruch liegt der Schaden inzwischen bei knapp 20.000 Euro nach der ersten Schätzung.
0: Jetzt fragen sich natürlich alle, warum hat da irgendjemand was gegen die Brüder Grimm-Festspiele?
1: Ja, das fragen sich die Hanauer genauso. Aber es sieht wirklich schon fast danach aus, denn das Lager, um das es geht, das ist tatsächlich gar nicht mit Utensilien für die aktuellen Festspiele bestückt, sondern eben mit Requisiten aus den letzten Jahren, die man so immer mal braucht. Und dass genau dort dieses Lager ist, das weiß auch nicht jeder. Und jetzt wird natürlich viel spekuliert. Immerhin, das Publikum bekommt davon erstmal nichts mit. Die Festspiele laufen ganz normal weiter bis Ende des Monats.
0: Wie reagieren Stadt und Polizei jetzt darauf?
1: Ja, die Polizei ermittelt, hofft auf Zeugen. Oberbürgermeister Klaus Kaminski, der ist ziemlich sauer. Er sprach schon nach dem ersten Einbruch von einer asozialen Tat, weil die Kosten am Ende natürlich irgendwo auch von der Allgemeinheit getragen werden. Das sind knapp 20.000 Euro. Kulturetat weiterhin gut getan, würde ich mal behaupten. Dazu kommt, weil es jetzt zweimal passiert ist, ist seit Samstag auch ein Sicherheitsdienst für die Halle eingestellt. Auch das kostet nochmal Geld.
0: Doppelter Einbruch bei den Brüder Grimm-Festspielen in Hanau. Wir haben es gehört, der Spielbetrieb ist zum Glück nicht gefährdet. Der läuft noch bis Ende des Monats. Danke, hr4-Reporter Marcel Ronge.

Uwe Becker ist jetzt gleich für Sie da in hr4 Wünsch dir was. Ich bin Jürgen Scholle, wünsche Ihnen einen schattigen Nachmittag mit einem kühlen Getränk. Wir hören uns.

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5: 13 Uhr. EU-Experten für Social-Media-Verbot für unter 13-Jährige. VW-Chef Blume äußert sich zum geplanten Sparkurs. Hessische Lotto-Millionäre im Glück. Das Wetter Sonne und heiß, 28 bis 35 Grad. Mein Name ist Frank Vornhardt. Keine sozialen Medien für Kinder unter 13 in den Ländern der Europäischen Union. Das schlägt eine Expertengruppe vor, die sich für EU-Kommissionschefin von der Leyen mit dem Thema befasst hat. Aus Brüssel Katrin Schmidt.
6: Konkret heißt das, die Social-Media-Nutzung sollte bis zum Alter von 13 Jahren EU-weit nur unter Aufsicht der Eltern oder anderer Aufsichtspersonen sowie zeitlich begrenzt erfolgen. Im September will die Kommissionschefin ankündigen, wie sie die Empfehlungen des Social-Media-Gremiums in EU-Gesetze umsetzen will. Danach beraten darüber das EU-Parlament und die Mitgliedstaaten. Diese können theoretisch ihr eigenes Mindestalter festlegen. Ein EU-weit abgestimmter Ansatz könnte aber helfen, da für die Umsetzung ohnehin die EU-Kommission zuständig ist.
5: VW-Chef Blume hat sich zum ersten Mal zum weiteren Sparkurs für das Unternehmen geäußert. Er teilte in einer schriftlichen Stellungnahme mit, dass weltweit bis zu 50.000 zusätzliche Stellen abgebaut werden könnten. Die Kosten bei VW lägen um 20% höher als bei vergleichbaren Unternehmen. Sie müssten auf ein Niveau gesenkt werden, das Volkswagen wieder wettbewerbsfähig mache. Laut Blume prüft der Konzern bei allen Marken, Gesellschaften und Regionen, welche Anpassungen nötig sind. Flugpassagiere haben in der EU künftig mehr Rechte. Die Mitgliedsländer haben grünes Licht für neue Regeln gegeben. Damit sind sie voraussichtlich ab Mitte nächsten Jahres verbindlich. Dann müssen etwa Fluggesellschaften ihre Kunden bei Verspätungen und Ausfällen innerhalb von 4 Tagen darüber informieren, wie sie an eine Entschädigung kommen. Außerdem müssen sie Schreibfehler beim Namen auf Tickets kostenlos korrigieren und sie dürfen kein Geld mehr dafür verlangen, dass Kinder unter 14 neben ihren Eltern sitzen können. Eines der deutschlandweit größten Bauprojekte an Trinkwasserleitungen geht in die nächste Phase, die neue Riedleitung. Laut dem Wasserversorger Hessenwasser startet jetzt für das Mittelstück zwischen dem hessischen Ried und dem Rhein-Main-Gebiet das Genehmigungsverfahren. HR-Reporterin Anna Vogel.
7: Es geht um den Abschnitt zwischen Riedstadt-Wolfskehlen und Rüsselsheim-Hassloch. Die 17 Kilometer lange Wasserleitung soll dabei unterirdisch verlegt werden und an die Leitung im südlichen Abschnitt zwischen Gernsheim-Almenfeld und Wolfskehlen anschließen. Die 40 Kilometer lange neue Riedleitung soll größtenteils parallel zur alten Leitung verlaufen und 2031 fertig sein.
5: Die Waldbrandgefahr in Hessen steigt weiter. Nach Angaben des Deutschen Wetterdienstes wird im ganzen Land heute mindestens die 3. Warnstufe erreicht. Aus der Nachrichtenredaktion Katrin Rudolph.
8: In einzelnen Regionen in Hessen gilt sogar schon jetzt die 4. von 5 Warnstufen, vor allem im Rhein-Main-Gebiet. Sie steht laut DWD für eine hohe Waldbrandgefahr. Ab morgen rechnen die Meteorologen damit, dass in weiteren Teilen des Landes Stufe 4 erreicht wird. Die Landesbehörde Hessen-Forst hatte schon letzte Woche auf die Gefahr von Waldbränden hingewiesen.
5: Seit dem Wochenende hat Hessen 2 Lotto-Millionäre mehr. Laut Lotto-Gesellschaft hat ein Mann aus dem Wetterau-Kreis fast 1,5 Millionen Euro gewonnen. Einem weiteren Glückspilz aus Kassel brachten seine Kreuzchen knapp 1,2 Millionen Euro ein. Damit haben in Hessen dieses Jahr schon 6 Menschen mehr als 1 Million Euro im Lotto gewonnen. Das waren die Nachrichten.
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9: Unsere HR-Wetterkamera in Dillenburg, die zeigte uns einen herrlich blau gefärbten Himmel über dem ehemaligen oberen Schlosshof und dem Wilhelmsturm. Heute scheint bei uns in Hessen die Sonne, nix mit Regen. Es ist hochsommerlich heiß mit 28 Grad in Willingen oder Gersfeld und 35 Grad südlich vom Main. In Hirzenhain im Landkreis Marburg-Biedenkopf 29 Grad, in Weißenborn im Werra-Meißner-Kreis 30 Grad und in Leheim im Landkreis Groß-Gerau 35 Grad. Hier und da kann es auch mal starke Böen geben, bis 45 Stundenkilometer. Es wird eine teilweise tropische Nacht mit Tiefstemperaturen von 22 bis 20 Grad von Südhessen bis in die Wetterau hinein. Morgen Sonnenschein, dann mit so ein paar Wolkenfeldern. Einzelne Schauer und Gewitter sind möglich. Es bleibt aber meistens trocken bei 28 bis 34 Grad. Und die Aussichten am Mittwoch, meistens trockenes und sonniges Hochsommerwetter, wenig Wolken, später einzelne Schauer oder Gewitter, Höchstwerte 27 bis 32 Grad und auch am Donnerstag heißes, sonniges Wetter.
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9: Da haben wir momentan 6 Meldungen. Wir starten ganz aktuell auf der A3 Frankfurt Richtung Köln. Reingekommen die Meldung frisch. Vorsicht zwischen Mönchhofdreieck und Raunheim. Da liegt eine Stoßstange auf der Fahrbahn. Da bitte vorsichtig fahren. Vorsicht auch auf der A5 Kassel Richtung Frankfurt. In der Abfahrt Friedberg liegen Metallteile auf dem Abbiegestreifen. A5 Karlsruhe Richtung Heidelberg zwischen Kronau und Waldorf-Wiesloch 6 Kilometer Stau wegen einer Baustelle. A5 Frankfurt Richtung Kassel zwischen Obermörlen und Bad Nauheim ein Unfall. Es ist nur der mittlere Fahrstreifen frei, dadurch 2 Kilometer Stau. A7 Fulda Richtung Würzburg zwischen Fulda Dreieck und Bad Brückenau-Volkers 5 Kilometer Stau. Die A60 Rüsselsheim Richtung Mainz ist zwischen Ginsheim-Gustavsburg und Mainz-Laubenheim gesperrt, dadurch 5 Kilometer Stau ab Bischofsheim. Hier hat ein LKW Baumstämme verloren, also dort auf der Fahrbahn, deswegen da sehr, sehr vorsichtig fahren. Die Umleitung ab dem Mainz-Spitzdreieck über die A671 bis Wiesbaden-Mainzer Straße, dann weiter über die A66 zum Schiersteiner Kreuz.
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9: Hallo zusammen, die neue Woche startet mit Ihren Wünschen. Ja, kann doch schön sein, ne? Und das wird auch schön, das darf ich Ihnen versprechen. Schutzengel von Florian Silbereisen und Marco Schüttmarker wünscht sich Erika Ulrich aus Gladenbach zum Auftakt. Nachträglich hier zu ihrem 70. Geburtstag, den sie am 11. Juli gefeiert hat. Und für alle Glückwünsche und Geschenke bedankt sie sich ganz herzlich.
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Achterbahn, Helene Fischer hier bei uns in HR4. Wünsch dir was? So, zwei Songs haben wir schon gespielt. Florian Silbereisen und Markus Schödmarker und die Helene Fischer. Und weiter geht's dann gleich mit ihren Wünschen für heute. Jetzt schauen wir erstmal, was morgen hier passiert. Und dafür sollten Sie jetzt anrufen, wenn Sie dabei sein möchten. Unsere Hotline ist nämlich bereit, Ihre Wünsche für morgen. Die 0800 4x7 224. 0800 4x7 224. Der Anruf ist für Sie kostenlos. Und natürlich können Sie mir auch gerne schreiben. HR4 wünscht dir was ist die Adresse in 34 114 Kassel. Ich wiederhole nochmal, HR4 wünscht dir was, 34 114 Kassel. Oder auch die Möglichkeit über das Internet, da ist hr4.de einfach anzuklicken. Und dann finden Sie unser Wunschformular, das können Sie ganz leicht ausfüllen. Und mit einem Klick ist es dann hier ratzfatz bei uns. Und jetzt sind wir wieder bei den Wünschen für heute. Da ist Angelika Hauschka aus Kassel. Die bedankt sich bei allen lieben Menschen, die ihr in den letzten Jahren so geholfen haben. Einschließlich dem HR4-Team für die schöne Musik. Das freut uns natürlich alle. Als Musikwunsch hören wir den früheren Country-Musiker Larry Schuber. Der stammte aus Zossen bei Berlin mit der Band Western Union. Yes.

Hallo, Ursula Jakob aus Walterstadt. Ich wünsche mir International Airport Frankfurt am Main und grüße damit meine Nachbarin Betül Topak, die in Frankfurt am Flughafen arbeitet.

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International Airport Tom Astor, der Frankfurter Flughafen, gemessen an den Passagierzahlen, der größte Flughafen bei uns in Deutschland. Muss man sich mal vorstellen, 21 Quadratkilometer Betriebsgelände, 4 Start- und Landebahnen, das ist schon was. Da kann man auch mal drüber singen. Vorsicht auf der A3 Frankfurt Richtung Köln zwischen Mönchhofdreieck und Raunheim, da liegt eine Stoßstange auf der Fahrbahn, und Vorsicht auch auf der A5 Kassel Richtung Frankfurt in der Abfahrt Friedberg, da liegen Metallteile auf dem Abbiegestreifen. Erwin Thielke aus Winterberg Zwischen, der hat uns einen rührenden Brief geschrieben. Er bedankt sich bei seiner Frau für ihre liebevolle Pflege und weil sie immer für ihn da ist. Die beiden hatten vor 11 Jahren einen folgenschweren Verkehrsunfall, bei dem seine Frau fast das Augenlicht verloren hat und Erwin seitdem querschnittsgelähmt ist. Er schreibt: Danke, liebe Mechthild, ich liebe dich. Herzlichen Dank. Wir hören den Musikwunsch Dirk Busch, Sie beißt und kratzt.

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Hallo, hier sind Irmi und Herbie aus Stadt Allendorf. Wir wünschen uns, sei behütet auf all deinen Wegen von Clemens Bittlinger.

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2: Vorsicht auf der A5 Frankfurt Richtung Kassel. Am Nordwestkreuz Frankfurt in der Verbindung zur A66 Richtung Frankfurt sind Personen auf dem Standstreifen. Ganz aktuell gekommen, diese Meldung. Die A5 Frankfurt Richtung Kassel. Dann die A5 Karlsruhe Richtung Heidelberg zwischen Kronau und Waldorf-Wiesloch, 4 Kilometer Stau. A5 Frankfurt Richtung Kassel zwischen Friedberg und Bad Nauheim, 5 Kilometer Stau nach einem Unfall. Es ist nur der linke Fahrstreifen frei. A7 Fulda Richtung Würzburg zwischen Fulda Dreieck und Bad Brückenau Vollgas, 5 Kilometer Stau. Die A60 Rüsselsheim Richtung Mainz ist zwischen Ginsheim-Gustavsburg und Mainz-Laubenheim gesperrt, dadurch 5 Kilometer Stau ab Bischofsheim. Dort hat ein LKW Baumstämme verloren. Die Umleitung ab dem Mainz-Spitz-Dreieck über die A671 bis Wiesbaden-Mainzer Straße, dann weiter über die A66 zum Schiersteiner Kreuz. Die A67 Darmstadt Richtung Mönchhof-Dreieck zwischen Griesheimer Dreieck und Büttelborn, 2 Kilometer Stau wegen einer Baustelle. Da werden Hitzeschäden beseitigt.
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2: Hallo zusammen, ich wünsche Ihnen einen wunderschönen, einen sonnigen Tag und wir machen weiter. Ihre Wünsche heute. Heute feiert Barbara Henze ihren 71. Geburtstag. Jolanta Sauer aus Frankfurt am Main, die wünscht ihr alles erdenklich Liebe und Gute. Den Wünschen der Nichte schließt sich auch die ganze Familie an. Vielen Dank und liebe Grüße an alle. Rot sind die Rosen von Simino Rossi. Natürlich gibt's auch noch einen musikalischen Blumenstrauß obendrauf.
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Hallo, guten Tag, hier ist die Margit Kirchner von Schwarzbach aus Thüringen und ich hätte gerne die Kastelruder Spatzen. Jedes Abendrot ist ein Gebet für mich und alle Fans der Spatzen.

Ein Schiff wird kommen, Lolita, hören wir jetzt. Die Grüße von Christa Belchhaus aus Amorbach gehen an ihre Mama Irmgard Vögler. Sie schreibt, schön, dass es dich gibt und du mit 94 so fit bist.

Mein Name ist Jürgen, ich rufe aus der Unistadt Göttingen an. Ich wünsche mir das Lied von Toni Marshall, Bora Bora. Auf selbigem Wege grüße ich meine liebe Schwester Marit, Schwager Klaus und alle Hörer von HR4, die diesen Sender so gerne hören wie ich.

Ja, bei uns in Hessen fehlen eigentlich nur noch die Möwen. Dann klingt das genauso schön mit der Sonne. Gabi Wolf hat uns eine Karte aus Lutherberg geschrieben. Sie wünscht sich das Lied Fotobuch vom Grafen von Unheilig vom neuen Nummer 1 Erfolgsalbum Liebe, Glaube, Monster.

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1: Ja, hallo, hier ist die Renate Stelzer aus Bernwald-Steinbach. Ich wünsche mir das Lied Fern von daheim von Andy Bock gesungen und grüße damit Karin Konzig aus Steinbach.

Andi Borg und weiter. Barbara Purzierski aus Stuttgart freut sich sehr über André Steyr mit seinem Song Sommerwind und Sternennacht.

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8: 14 Uhr. Laut VW-Chef könnten bis zu 50.000 Jobs weltweit wegfallen. EU-Experten empfehlen Social-Media-Verbote für Kinder. Bundesregierung reagiert auf Cyberattacken. Das Wetter sonnig und heiß, 28 bis 35 Grad. Mein Name ist Christine Schumann. Durch den neuen Sparkurs bei VW könnten weltweit bis zu 50.000 Stellen zusätzlich abgebaut werden. Das hat Konzernchef Blume in einer schriftlichen Stellungnahme mitgeteilt. Torben Hildebrandt.
9: Die Kosten bei VW seien weiter zu hoch, schreibt Blume. Sie lägen 20% höher als bei vergleichbaren Unternehmen. Um das reinzuholen, müssten rechnerisch 50.000 Stellen zusätzlich abgebaut werden, so Blume. Dieses Ziel sei aber noch nicht fix. Und wenn sich auf andere Weise Kosten einsparen ließen, könne der Stellenabbau auch geringer ausfallen. Bei VW läuft bereits ein Sparprogramm im Umfang von 50.000 Stellen. Die von Blume genannten weiteren 50.000 Arbeitsplätze kämen also obendrauf.
8: Ein europäisches Expertengremium ist dafür, soziale Medien für Kinder unter 13 in den EU-Mitgliedsländern zu verbieten. Die Gruppe übergab ihren Bericht an Kommissionspräsidentin von der Leyen. Sie hatte sich auch schon mehrmals für ein Mindestalter ausgesprochen. Von der Leyen will im September ankündigen, wie sie die Empfehlung in EU-Gesetze umsetzen will. In Deutschland hatte sich Familienministerin Prien ebenfalls für ein Mindestalter stark gemacht. Die Bundesregierung reagiert auf mutmaßliche Cyberangriffe aus Russland. Das Auswärtige Amt hat den russischen Botschafter einbestellt. ARD-Hauptstadtkorrespondent Georg Schwarte.
10: Die Einbestellung gilt als massiver Protest gegen das jeweilige Land. Letztes Druckmittel wäre dann die Ausweisung des Botschafters. Noch heute werden von der EU auch deshalb weitere Sanktionen verhängt. So kommen 9 weitere Einzelpersonen und 4 Unternehmen auf die Sanktionsliste, darunter hochrangige Mitglieder des russischen Militärgeheimdienstes. Das Auswärtige Amt nannte die belegten russischen Cyberangriffe inakzeptabel. Sie würden entschlossen auch mit weiteren Sanktionen beantwortet.
8: In der EU kommen neue Fluggastrechte. Die Mitgliedsländer haben dafür jetzt grünes Licht gegeben. Damit verbessert sich für Passagiere einiges. Aus Brüssel, Sarah Lopez.
11: Bei der Buchung zum Beispiel soll zukünftig standardmäßig der Preis mit Handgepäck angezeigt werden, damit Reisende Preise besser vergleichen können. Außerdem sollen Eltern keine Gebühr mehr für eine Sitzplatzreservierung für Kinder unter 14 Jahren zahlen. Wenn Reisende bei Verspätung ihres Fluges Anspruch auf Entschädigung haben, müssen die Fluggesellschaften innerhalb von 96 Stunden darüber informieren.
8: Schülerinnen und Schüler in Hessen haben das Abitur dieses Jahr mit einer Durchschnittsnote von 2,24 bestanden. Das hat das Kultusministerium in Wiesbaden mitgeteilt. Das war ein etwas besserer Schnitt als letztes Jahr. Da hatte er bei 2,26 gelegen. 4,6% der Schülerinnen und Schüler erreichten die Bestnote 1,0. Der Schauspieler Sam Neill ist tot. Wie seine Familie mitteilte, starb er im Alter von 78 Jahren. Seine Schauspielkarriere begann 1975. 1988 war er an der Seite von Nicole Kidman in Todesstille zu sehen. International bekannt wurde Sam Neill 1993 als Dr. Alan Grant in Jurassic Park. Zu sehen war er auch im Oscar-Drama Das Piano und in Jagd auf Roter Oktober. Das waren die Nachrichten.
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6: Das kann sich sehen lassen. Heute scheint die Sonne und macht den Himmel schön blau. Nix mit Regen, es ist hochsommerlich heiß. 28 Grad in Willingen oder Gersfeld, 35 Grad südlich vom Main. In Weißenborn im Werra-Meißner-Kreis 30 Grad, in Erlensee im Main-Kinzig-Kreis 34. Hier und da kann es auch mal starke Böen geben, bis 45 km/h. Es wird dann so eine richtig teilweise tropische Nacht mit Tiefstemperaturen von 22 bis 20 Grad in Südhessen bis in die Wetterau hinein. Auch morgen Sonnenschein mit so ein paar Wolkenfeldern. Einzelne Schauer und Gewitter sind auch drin, aber es bleibt meistens trocken bei 28 bis 34 Grad. Und die Aussichten dann am Mittwoch meistens sonniges und trockenes Hochsommerwetter. Wenig Wolken, später einzelne Schauer oder Gewitter. 27 bis 32 Grad. Am Donnerstag heißes, sonniges Wetter.
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6: 7 Meldungen sind da momentan. Wir starten auf der A7 Kassel Richtung Fulda. Zwischen Homberg-Efze und Bad Hersfeld-West liegen Reifenteile auf der Fahrbahn. Vorsicht auf der A49 Gießen Richtung Kassel. Zwischen Barbahn und Fritzlar liegt eine Couch auf dem linken Fahrstreifen. A5 Karlsruhe Richtung Heidelberg. Zwischen Kronau und Waldorf-Wiesloch 5 Kilometer Stau. A5 Frankfurt Richtung Kassel. Zwischen Friedberg und Bad Nauheim 7 Kilometer Stau nach einem Unfall, da ist nur der linke Fahrstreifen frei. A7, Fulda Richtung Würzburg, zwischen Fulda Dreieck und Bad Brückenau-Volkers, 4 Kilometer Stau. Die A60 Rüsselsheim Richtung Mainz ist zwischen Ginsheim-Gustavsburg und Mainz-Laubenheim gesperrt, dadurch 5 Kilometer Stau ab Bischofsheim. Dort hatten Lkw Baumstämme verloren. Die Umleitung ab dem Main-Spitz-Dreieck über die A671 bis Wiesbaden-Mainzer Straße und dann weiter über die A66 zum Schiersteiner Kreuz. A67 Darmstadt Richtung Mönchhof-Dreieck zwischen Griesheimer Dreieck und Büttelborn 2 Kilometer Stau wegen einer Baustelle. Da werden Hitzeschäden beseitigt.
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6: Hallo zusammen, allen wünsche ich einen schönen Tag. Wir haben es ja gerade im Wetter gehört. Es wird eine vielleicht tropische Nacht heute, heißt die Temperaturen bleiben über 20 Grad. Das ist ganz schön heiß. Ja, und wer da nicht schlafen kann, der schaut vielleicht auch mal in den Sternenhimmel. Das wird dann auf jeden Fall ein schöner sein. Und den besingen wir gleich zusammen hier mit Hubert K. auch, vorher Howard Carbondale und Glenn Campbell.
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0: Irgendwann ist immer das erste Mal. Wann haben Sie sich zuletzt was Neues getraut? Eine Herausforderung angenommen, die vielleicht erstmal so ein bisschen Überwindung kostet. Unser hr4-Reporter Heiko Schneider, der hat sich für uns mal umgehört und ist auch tatsächlich auf einen hr-Kollegen gestoßen, der jetzt schon so ein bisschen nervös ist.
1: Mitten in der Frankfurter Innenstadt, in der Fußgängerzone steht er da. Schwarzes T-Shirt, in der rechten Hand ein Mikrofon mit dem blauen hr-Plopschutz. Mein Tower-Reporter Henning Middeldorf. Normalerweise steht er hinter oder neben der Kamera, heute ist sie auf ihn gerichtet.
2: Neue Sachen machen, das habe ich hier bei Main Tower auch gelernt. Vorher stand ich nämlich eher selten vor der Kamera.
1: Über das Kopfsteinpflaster der Fußgängerzone tippeln plötzlich die sanften Pfötchen eines kleinen schwarzen Hundes. Tobi heißt er. Mit ihm hat sich sein Frauchen was Neues getraut.
3: Ich habe mir vor 2 Monaten einen kleinen Welpen zugelegt und mit dem bin ich jetzt heftig in Beschäftigung. Der hält mich auf Trab.
1: Und damit ist die Dame nicht allein. Was haben andere Frankfurterinnen und Frankfurter sich so getraut?
4: Ich habe häufig was Neues ausprobiert, weil meine 3 Töchter mich meistens dazu ermutigen. Wir haben einen Kletterkurs gemacht.
5: Also ich habe mein Abitur in Gesundheit gemacht und habe dann danach umgeschwenkt zu Mode und Gestaltung. Ich bin froh, dass ich es gemacht habe und nicht ins Krankenhaus oder so gegangen bin.
1: Ein neuer Job, eine neue Sportart oder eine Sprache lernen. Neue Dinge auszuprobieren, das kann uns richtig gut tun, weiß Hirnforscher Martin Korte.
6: Weil das Gehirn das mit Belohnungsimpulsen belohnt, das macht Spaß, das bringt Freude, bringt einen weiter und erhält das Gehirn in seinen Funktionen, in seinem Leben auch länger. Das heißt, Gehirne altern langsamer, wenn wir Neues lernen.
1: Auch wenn es gut tut, es ist nicht immer ganz leicht, sich zu neuen Dingen zu überwinden.
6: Am besten überwinden wir uns, Neues zu machen, indem wir aufpassen, dass es möglichst wenig Ablenkung in unserem Blickfeld bringt. Wir sollten uns immer auch der Ziele vergewissern, die wir uns vornehmen. Und wir sollten im Kopf simulieren, was wir dann können, wenn wir das gelernt haben, weil das unglaublich motivierend für das Gehirn ist. Denn die Simulation ist für das Gehirn genauso echt wie die reale Welt.
1: Neue Dinge tun uns also gut. Bleibt die Frage, was haben die Menschen so für Pläne?
5: Auf jeden Fall würde ich nochmal umziehen. Auch wahrscheinlich in eine größere Stadt, vielleicht sogar mal Berlin. Vielleicht nicht auf Dauer, aber man muss auf jeden Fall, finde ich, mal alles so ausprobieren.
7: Wir wohnen im Saarland und überlegen, nach Frankfurt umzusiedeln zu unserer Tochter. Und das wird spannend.
4: Ich würde gern einen Gleitschirmschein machen.
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0: Flugschule auf dem Plateau der Wasserkuppe. Dort zeigt unsere R4-Wetterkamera einen königsblauen Himmel. Ja, so ein paar kleine feine Schäfchen haben das Ganze verziert. In der Bildmitte ist das Flugfeld für Motor- und Segelflugzeuge. Ich würde sagen, perfektes Wetter, um abzuheben. Auch musikalisch mit Reinhard May.
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1: Es ist jetzt 2:30. Wir schalten in unsere Regionalstudios nach Kassel, Fulda, Gießen, Frankfurt und Darmstadt.
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2: Über 900 Bäume auf 9 Hektar Fläche stehen auf dem Waldfriedhof in Rüsselsheim, mitten in der Stadt. Welches Potenzial der Waldfriedhof für die Artenvielfalt bietet, genau das hat die Stadt Rüsselsheim über 2 Jahre lang mit dem NABU dokumentiert. Das Ergebnis? 36 Vogelarten haben die Ehrenamtlichen entdeckt. Aber auch Säugetiere, zahlreiche Insekten, Amphibien und Schnecken. Laut dem Projekt machen die Bäume, Büsche und Blühflächen auf dem Waldfriedhof offenbar einen Unterschied für die biologische Vielfalt in der Stadt. Rüsselsheim ruft deshalb dazu auf, private Gärten, aber eben auch Grabflächen naturnah zu gestalten. Anna Vogel, Rüsselsheim.
3: Auf dem Pumptrack in Bickenbach ist erstmal Schluss mit Rundendrehen. Die Strecke bleibt vorerst geschlossen, weil Unbekannte dort Zelt und Sitzbänke beschädigt haben. Das teilt der Betreiber auf den sozialen Medien heute mit. Aus Sicherheitsgründen kann die Anlage deshalb aktuell nicht genutzt werden. Jetzt müssen die Schäden von ehrenamtlichen Helfern erst repariert werden, bevor die Besucher wieder auf der Strecke ihre Runden drehen können. Wann das sein wird, steht noch nicht fest. Das Team will aber Bescheid geben, sobald die Strecke wieder freigegeben ist. Der Pumptrack ist vereinsgeführt und ist erst 2022 eröffnet worden und wird von Ehrenamtlichen betrieben. Helene Wilke, Bickenbach.
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1: Es ist wieder sehr warm bis sehr heiß und es scheint in den meisten Regionen die Sonne. Die Aussichten kommen jetzt von hr4-Wettermann Martin Gutt.
4: Oft über 30 Grad und dazu trocken. So sieht es hier im Süden von Hessen bis zum Abend aus. Und die Wolkenschleier, die sich jetzt zur Sonne langsam hereinschieben, bringen zunächst eigentlich keinen Regen. Erst ab morgen, und zwar morgen Nachmittag, machen sich bei uns mehr Schauer und Gewitter bemerkbar. Und dann wird es punktuell durch Regengüsse auch sehr nass. Dicht daneben bleibt es aber weiter knochentrocken und in Darmstadt 35 Grad heiß. Auch danach gibt es bei uns Sonne und Hitze und örtlich die Chance auf Gewitterschauer.
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1: Vorsicht auf der B49 Gießen-Limburg in Höhe Lönnberg sind Personen auf der Fahrbahn. A5 Karlsruhe Richtung Heidelberg zwischen Kronau und Waldorf-Wiesloch 4 Kilometer Stau. A5 Frankfurt Richtung Kassel zwischen Friedberg und Bad Nauheim 7 Kilometer Stau nach einem Unfall, da ist nur der linke Fahrstreifen frei. A7 Fulda Richtung Würzburg zwischen Fulda Dreieck und Bad Brückenau-Volkers 4 Kilometer Stau. Die A60 Rüsselsheim Richtung Mainz ist zwischen Ginsheim-Gustavsburg und Mainz-Laubenheim gesperrt, dadurch 5 Kilometer Stau ab Bischofsheim. Dort hatten LKW Baumstämme verloren. Die Umleitung ab dem Main-Spitz-Dreieck über die A671 bis Wiesbaden-Mainzer Straße, dann weiter über die A66 zum Schiersteiner Kreuz. A66 Frankfurt Richtung Wiesbaden zwischen Wiesbaden und Wiesbaden-Erbenheim und Schiersteiner Kreuz 4 Kilometer Stau. Dann die B27 Eschwege Richtung Bad Hersfeld ist zwischen Ludwigsau und Bad Hersfeld wegen Reinigungsarbeiten gesperrt. Da liegt eine größere Menge Mais auf der Fahrbahn. Da bitte vorsichtig fahren.
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1: Hallo zusammen und eins ist sicher, bei dem Song hier von Elvis Presley bleib ich nicht auf meinem Hocker sitzen. Und ob ich mitsinge, ja, Sie dürfen mal überlegen, vielleicht singen wir ja zusammen. Ich mache auf jeden Fall das Mikrofon hier aus und überlasse alles, was schön ist, Elvis Presley. Hier ist der Jailhouse Rock.
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Cool and the Gang, Cherish, habe ich auch schon mal live gesehen auf der Lorelei. Wunderschön, das war ganz toll, unvergessliches Konzert. Und apropos live, den hier habe ich auch schon live gesehen und das hat sich auch gelohnt. Einfühlsam, aber auch so richtig Stimmung kann er machen. Chris de Burgh kommt zu uns nach Hessen und zwar nach Marburg und ja, der macht da Stimmung.

Ja, ganz sicher nicht zu viel versprochen, ne? Am kommenden Dienstag, das ist der 21. Juli, da steht er auf der Schlossparkbühne bei den Marburger Sommernächten. Das ist nicht nur eine ganz besondere Atmosphäre, es wird auch ein ganz besonderer, ein klangvoller Abend. Gerade haben wir ihn noch so voll in Action gehört, den Christel Berg. Aber da steht er solo auf der Bühne, nur begleitet von Gitarre und Klavier. Das wird bestimmt total klasse. 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
1: 15 Uhr. Bei VW könnten bis zu 50.000 weitere Jobs wegfallen. Auswärtiges Amt bestellt russischen Botschafter ein. Entschädigung für Fluggäste in der EU soll einfacher werden. Das Wetter meist sonnig bei 28 bis 35 Grad. Mein Name ist Christine Schumann. Bei Volkswagen könnten weltweit bis zu 50.000 weitere Stellen abgebaut werden. Das hat Konzernchef Blume mitgeteilt. Ob auch Jobs im VW-Werk im nordhessischen Baunatal gestrichen werden, ist noch nicht klar. HR-Reporterin Sina Philips.
2: Welche Bereiche und Standorte genau betroffen sein werden, teilte der VW-Chef nicht mit. Damit sind die Konsequenzen für das VW-Werk in Baunatal offen. Erst in der vergangenen Woche hatte dort die Gewerkschaft IG Metall zu einer Protestveranstaltung aufgerufen. Anlass war das Treffen des Aufsichtsrats, bei dem es um die Zukunft des Konzerns ging. Es steht offenbar im Raum, die Komponententochter des Konzerns in eine eigene Gesellschaft umzuwandeln. Davon wäre auch das Baunataler Werk betroffen.
1: Die Bundesregierung reagiert auf mutmaßliche Cyberangriffe aus Russland. Das Auswärtige Amt hat den russischen Botschafter einbestellt. ARD-Hauptstadtkorrespondent Georg Schwarte.
3: Die Einbestellung gilt als massiver Protest gegen das jeweilige Land. Letztes Druckmittel wäre dann die Ausweisung des Botschafters. Noch heute werden von der EU auch deshalb weitere Sanktionen verhängt. So kommen 9 weitere Einzelpersonen und 4 Unternehmen auf die Sanktionsliste, darunter hochrangige Mitglieder des russischen Militärgeheimdienstes. Das Auswärtige Amt nannte die belegten russischen Cyberangriffe inakzeptabel. Sie würden entschlossen auch mit weiteren Sanktionen beantwortet.
1: Ein europäisches Expertengremium ist dafür, soziale Medien für Kinder unter 13 in den EU-Mitgliedsländern zu verbieten. Die Gruppe übergab ihren Bericht an Kommissionspräsidentin von der Leyen. Sie hatte sich auch schon mehrmals für ein Mindestalter ausgesprochen. Von der Leyen will im September ankündigen, wie sie die Empfehlung in EU-Gesetze umsetzen will. In Deutschland hatte sich Familienministerin Prien ebenfalls für ein Mindestalter stark gemacht. Flugpassagiere haben in der EU künftig mehr Rechte. Die Mitgliedsländer haben grünes Licht für neue Regeln gegeben. Damit sind sie voraussichtlich ab Mitte nächsten Jahres verbindlich. Dann müssen etwa Fluggesellschaften ihre Kunden bei Verspätungen und Ausfällen innerhalb von 4 Tagen darüber informieren, wie sie an eine Entschädigung kommen. Außerdem müssen sie Schreibfehler beim Namen auf Tickets kostenlos korrigieren und sie dürfen kein Geld mehr dafür verlangen, dass Kinder unter 14 neben ihren Eltern sitzen können. Im Rheingau sind die Arbeiten zur Generalsanierung des rechten Rheinkorridors der Bahn gestartet. Nach Angaben der Bahn laufen die Bauarbeiten und auch der Schienenersatzverkehr bisher nach Plan. Aus dem Rheingau HR-Reporterin Birgitta Söhling.
4: Die Verantwortlichen haben gerade ein positives Fazit nach dem ersten Wochenende gezogen. Momentan gehe es darum, das Baufeld freizumachen, Kabel und anderes abzubauen, sagte Projektleiter Frank Schmidt. 2500 Bauarbeiter seien dann zeitgleich und parallel an über 600 Einzelmaßnahmen beschäftigt. Pendler und Touristen sind bis Dezember in Ersatzbussen unterwegs. Die Fahrzeiten passen, die Fahrpläne sind robust, so Organisator Colin Wellhausen nach den ersten Erfahrungen.
1: Das waren die Nachrichten.
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5: Heute scheint die Sonne. Das ist eigentlich alles das, was wir momentan am Himmel sehen. Blauen Himmel, ein paar Wölkchen, aber kein Regen. Es ist hochsommerlich heiß, 28 Grad in Billingen oder Gersfeld, 35 Grad südlich vom Main. In Hirzenhain im Landkreis Marburg-Biedenkopf 29 Grad, Erlensee im Main-Kinzig-Kreis 34 Grad. Hier und da kann es auch mal starke Böen geben, bis 45 km/h. Wird teilweise wieder eine tropische Nacht, also da können wir uns drauf einstellen, wenn die Lader bereitstellen. Tiefsttemperaturen 22 bis 20 Grad von Südhessen bis in die Wetterau hinein. Auch morgen dann aber auch wieder Sonnenschein mit so ein paar Wolkenfeldern. Einzelne Schauer oder Gewitter sind möglich, meistens aber trocken, 28 bis 34 Grad. Und die Aussichten Mittwoch, meistens sonniges und trockenes Hochsommerwetter mit wenigen Wolken, später einzelne Schauer oder Gewitter, Höchstwerte 27 bis 32 Grad. Am Donnerstag heißes und sonniges Wetter. So geht's weiter.
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5: Da haben wir die A7, Fulda Richtung Würzburg, zwischen Fulda, Dreieck und Bad Brückenau-Volkers, 4 Kilometer Stau. A60, Rüsselsheim Richtung Mainz, ist zwischen Ginsheim-Gustavsburg und Mainz-Laubenheim gesperrt, dadurch 5 Kilometer Stau ab Bischofsheim. Ein LKW hat Baumstämme verloren. Die Umleitung ab Mainspitz-Dreieck über die A671 bis Wiesbaden-Mainzer Straße und dann weiter über die A66 zum Schiersteiner Kreuz. Die A67 Darmstadt Richtung Mönchhof-Dreieck zwischen Griesheimer Dreieck und Büttelborn. 2 Kilometer stockender Verkehr wegen einer Baustelle. Es werden Hitzeschäden beseitigt. Die B27 Eschwege Richtung Bad Hersfeld ist zwischen Ludwigsau und Bad Hersfeld wegen Reinigungsarbeiten gesperrt. Da ist eine größere Menge Mais auf der Fahrbahn. A66 Frankfurt Richtung Wiesbaden zwischen Wiesbaden-Erbenheim und Wiesbaden-Biebrich. 3 Kilometer Stau. Da ist nur der linke Fahrstreifen frei. Und das war's zur Verkehrslage. Ich wünsche Ihnen eine sichere und gute Fahrt.
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5: Hallo zusammen, einen schönen Nachmittag wünsche ich allen. Und es ist höchste Zeit für viele, nochmal ein gutes Gläschen Wasser zu trinken. Das ist an diesen Tagen ganz besonders wichtig, weil man braucht ja so viel Wasser. Hat mir mal ein Arzt gesagt, mindestens 3 Liter am Tag sollst du trinken. Gut, wenn es 2 Liter sind, ist auch in Ordnung. Wenn es 2,5 sind, auch. Und wer dann natürlich noch mehr Sport macht, der braucht umso mehr. Sollte man sich dran halten, fühlt man sich auch wohler. Und wenn es mal nicht ein Gläschen Wasser ist, ich würde sagen, wie wäre es denn jetzt mit einer kleinen Tasse Kaffee? Dann machen wir das schon mal ganz vorne weg und hören dabei ganz entspannt Musik. So, erstmal ein Tässchen Kaffee.
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0: Ja, das ist auch der Wahnsinn. Chris de Burgh kommt zu uns nach Hessen, nach Marburg. High on Emotion, da wird super Stimmung sein, das ist sicher. Am kommenden Dienstag, dem 21. Juli, steht Chris auf der Schlossparkbühne bei den Marburger Sommernächten. Und wahnsinnig freuen, da bin ich mir sicher, live dabei zu sein, wird hoffentlich auch die Christel Schreiber aus Sintal.
1: Ich wäre gerne dabei.
0: Genau. Ja, wollen wir das jetzt nicht einfach so machen?
1: Ich bin jetzt ganz aufgeregt.
0: Ja. Das macht überhaupt nichts. Chris de Burgh bei Ihnen sozusagen direkt auf der Bühne. Das kann doch nur was werden, oder?
1: Also super, der ist ja so oft hier in Fulda vertreten, wegen den Musicals auch, gell? Da hat er ja richtig Fuß gefasst.
0: Dann würde ich sagen, dann sind Sie, liebe Christel, dabei.
1: Ich darf dabei sein.
0: Jawohl, super. Sie haben die Karten.
1: Vielen, vielen Dank. Super.
0: Es ist mir ein Vergnügen und ich darf Ihnen sagen, ich habe ihn schon mal live gesehen, auch mit der Gitarre auf der Bühne stehen.
1: Aha,
0: und er nimmt alle mit. Also das dauert nicht lange, dann geht's da richtig ab.
1: Genau, und da muss man sich nicht ausziehen dabei oder sonst wie rumhüpfen, da kann man ganz normal bleiben.
0: Damit es nicht zu heiß wird. Auf jeden Fall ist es sehr schön, ihm auch mal zuzuhören, weil er hat ja immer eine schöne Mischung. Manchmal dann holt er einen aber so richtig vom Stuhl hoch und dann kommt wieder so was ganz Schönes, Melodisches. Was gefällt Ihnen bei Chris de Burgh am besten?
1: Das Melodische eher.
0: Also Sie gleiten gerne so mit auf und davon?
1: Ja, also ich denke, der ist bodenständig, der Mensch, ne?
0: In welchen Momenten haben Sie Lust, Chris de Burgh zu hören, wenn Sie zu Hause sind?
1: Also ich höre eigentlich den ganzen Tag HR4 und ihr macht es genau richtig.
0: Das ist gut. Dann haben wir auf jeden Fall die richtige Mischung und Chris de Burgh immer mal wieder dazwischen, ne?
1: Ja, super.
0: Dann würde ich sagen, Sie dürfen noch einmal Jubel schreien.
1: Hurra!
0: Und dann geht's auf zu Chris de Burgh. Genießen Sie es. Ich freue mich, dass Sie gewonnen haben. Schöne Grüße nach Hause, nach Sintal.
1: Super, danke schön.
0: Tschüss, Christel.
1: Tschüss.
0: Und es haben noch mehr gewonnen. Der Stefan Klug aus Heuchelheim, der Wolfgang Preußler aus Bad Wünnenberg, der Michael Schäfer aus Hungen und der Fred Schlitt aus Neustadt. Herzlichen Glückwunsch und noch einen Applaus. Und jetzt viel Spaß.

Wenn wir uns so mal zurückerinnern an einen schönen Urlaub auf der Insel Sylt, dann legen wir einfach Westerland von den Ärzten auf. 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
2: Es ist jetzt 3:30.
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3: Was hat es gebracht, in Riedstadt-Wolfskehlen die Straße zu entsiegeln und Grünflächen anzulegen? Das soll jetzt eine Drohne aufnehmen. Wissenschaftler wollen die ab heute bis Ende Juli an sonnigen Tagen steigen lassen und auch nachts. Dabei soll die 1,70 Meter große Drohne aber nur entlang der Straßen fliegen. Die Wärmebildkamera soll zeigen, ob es tatsächlich nachts ein bisschen besser abkühlt. Vergleichsdaten haben die Wissenschaftler aus der Zeit, bevor das Projekt aus Grau wird Grün umgesetzt worden ist. Seit April letzten Jahres hat die Stadt rund 1600 Quadratmeter entsiegelt und Bäume, Stauden und Blumen gepflanzt. Anna Vogel, Riedstadt.
4: Wo das Wasser eigentlich Abkühlung bringen sollte, ist jetzt Vorsicht angesagt. An gleich 4 Badeseen in Südhessen, dem Aheilger Mühlchen, der Grube Prinz von Hessen, dem Woog in Darmstadt und dem Marbach-Stausee im Odenwald, warnt das Gesundheitsamt vor einer starken Ausbreitung von Blaualgen. Die Algen trüben das Wasser so stark, dass die Sicht in einigen der Seen unter einem Meter liegt und Rettungseinsätze dadurch erschwert werden können. Außerdem können die Blaualgen Hautreizungen auslösen oder nach dem Verschlucken des Wassers Magen-Darm-Beschwerden verursachen. Vor allem Kinder sollten deshalb nicht in Bereichen mit grünen Schlieren oder stark getrübtem Wasser spielen. Aber die Wasserqualität der südhessischen Badeseen ist weiterhin grundsätzlich ausgezeichnet. Trotz teilweise Cyanobakterien. Helene Wilke, Studio Südhessen.
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2: Die Temperaturen, die orientieren sich heute Nachmittag wieder an der 30-Grad-Marke. Örtlich im Süden auch an den 35 Grad. Mehr zum kommenden Wetter von Martin Gutt.
5: Bisher waren die Hitzetage bei uns in Südhessen ja knochentrocken. Das ändert sich jetzt ganz langsam. Denn durch die Wolken, die so allmählich zu uns hereinziehen, wird die Luft auch ein bisschen schwüler. Das merken wir schon in der kommenden Nacht, die sich kaum noch abkühlt. Noch bleibt es trocken. Ab morgen Mittag, morgen Nachmittag etwa entstehen Gewitterschauer. Die entladen dann punktuell starke Regen. Dicht daneben bleibt es aber trocken und 35 Grad heiß. So heiß gemischt geht's von Trebur bis Michelstadt auch weiter.
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2: Die A7 Fulda Richtung Würzburg zwischen Fulda-Dreieck und Bad Brückenau-Volkers 4 Kilometer Stau. A45 Gießen Richtung Aschaffenburg zwischen Gießen-Lützelinden und Gießener Südkreuz 3 Kilometer Stau wegen einer Baustelle. A60 Rüsselsheim Richtung Mainz zwischen Bischofsheim und Mainz-Laubenheim, 4 Kilometer Stau wegen Bergungsarbeiten, da ist nur ein Fahrstreifen frei. A67 Darmstadt Richtung Mönchhof-Dreieck zwischen Griesheimer Dreieck und Büttelborn, 2 Kilometer stockender Verkehr wegen einer Baustelle. Da werden Hitzeschäden beseitigt. A643 Wiesbaden Richtung Mainz zwischen Schiersteiner Kreuz und Mainz-Gonsenheim, streckenweise Stau und stockender Verkehr. Dadurch auch 5 Kilometer Stau auf der A66 zwischen Erbenheim und Schiersteiner Kreuz. In Höhe Wiesbaden-Biebrich zusätzlich ein Unfall auf dem rechten Fahrstreifen. Die B27 Eschwege Richtung Bad Hersfeld ist zwischen Ludwigsau und Bad Hersfeld wegen Reinigungsarbeiten gesperrt. Dadurch jeweils 3 Kilometer Stau. Dort liegt eine größere Menge Mais auf der Fahrbahn.
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2: Ich wünsche Ihnen eine gute Zeit.
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0: Das war wieder was Neues von Simone und Charlie Brunner. Aus einem Guss, so hat's auch geklungen.
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0: Hollywood-Schaukeln, ja, die haben früher in den 60er und 70er Jahren vor fast jedem Haus gestanden oder dahinter. Also jedenfalls waren die total angesagt und jetzt sind die wieder zurück, die feiern ein Comeback. In den Baumärkten, da gibt's richtig günstige Modelle. Ob die was taugen, das sagt uns Stefan Kiske aus unserer Verbraucherredaktion. Erstmal wollen wir natürlich wissen, wie der Hollywood-Schaukel-Test abgelaufen ist.
2: Eine Familie aus Bad Homburg hat für uns 3 Hollywood-Schaukeln getestet. Auch aus Nostalgie wollten sie so eine Schaukel im Garten haben und alle 3 Modelle kosteten weniger als 300 Euro. Es gab 2 aus dem Baumarkt und 1 aus dem Supermarkt. Wir wollten wissen, wie schwer ist jetzt der Aufbau und wie bequem sitzt man am Ende wirklich drauf. Und dafür hat die Familie alle 3 Modelle selbst aufgebaut und ausprobiert. Und schon mal vorweg, mühsam war der Aufbau bei allen. Nach dem ersten Modell war die Familie sichtlich so gestresst von dem Aufbau, dass sie sich schließlich Hilfe vom handwerklich erfahrenen Nachbarn geholt hat. Also nichts für Unerfahrene.
0: Ja, okay. Und nach der Arbeit dann aber hoffentlich die Belohnung. Können die Schaukeln denn tatsächlich was?
2: Ja, sie können durchaus taugen. Aber der Test zeigt auch, in dieser Preisklasse gibt es deutliche Unterschiede. Ein Modell ließ sich wesentlich einfacher aufbauen und war beim Sitzen deutlich bequemer als die beiden anderen. Das war die Schaukel aus dem Baumarkt für knapp 300 Euro. Die andere Baumarktschaukel für rund 250 Euro kostete beim Aufbau viel Zeit und Nerven. Und beim Supermarktmodell für ebenfalls etwa 250 Euro gab es schon beim Auspacken Kratzer und sogar ein verbogenes Rohr. Außerdem war der Sitzkomfort eher mäßig. Ein Satz vom Nachbarn, der der Familie geholfen hat, blieb mir bei der Schaukel irgendwie in Erinnerung. Man sitzt wie in einem Go-Kart.
0: Oh, das ist aber nicht so doll bequem. Also damit hat das teuerste Modell auf jeden Fall gewonnen, die Schaukel von Sun Fun, in dem Fall aus dem Bauhausmarkt für 299 Euro. Wer beim Ausbau Stress vermeiden will, kann übrigens vorm Kauf online schon mal die Anleitung gucken. Das ist eigentlich ja auch ganz praktisch.
2: Viele Baumärkte und einige Supermärkte verlinken sie als PDF direkt beim Produkt. Dann sieht man schnell, ist sie verständlich aufgebaut, sind die Teile klar bezeichnet und welches Werkzeug braucht man. Beim Thema Sicherheit empfiehlt der TÜV Rheinland, auf ein GS-Zeichen für geprüfte Sicherheit zu achten. Das Zeichen ist freiwillig, bietet beim Kauf aber eine zusätzliche Orientierung. Außerdem wichtig, die Pflegehinweise in der Anleitung, damit man möglichst lange Freude an der Schaukel hat.
0: Hollywood-Schaukeln sind wieder angesagt, wie in den 60er, 70er Jahren. Stefan Kiske aus unserer Verbraucherredaktion.
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0: Also mir, Michael, wie ist das jetzt? Du bist hundemüde, aber es liegt an der Katze.
1: Ich habe schlecht geschlafen. Wir hatten zwei Katzen im Garten. Ne? Die sind sich da um 3 Uhr nachts begegnet. Und wie Katzen so sind, werden die sich ja nicht einig, wer denn jetzt zur Seite geht und den anderen vorbeilässt. Und dann geht diese Streiterei los. Dann jaulen die sich da an. Davon bin ich wach geworden. Ich war aber müde, also bin ich nicht aufgestanden. Aber diese Diskussion nahm ja kein Ende. Wurde auch immer lauter, bis es mir gereicht hat. Da habe ich das Rollo hochgezogen, bin rausgesprungen. Wir haben Terrassentür im Schlafzimmer, ja. Nicht? Also nicht aus dem Fenster. So schlimm war es dann doch nicht. Aber mal eben schnell Bescheid gesagt und dann war Ruhe. Nur dann war ich wach und der Hund und die Frau. Und dann heißt es auch noch, sag mal, was machst du hier für einen Krach? Weißt du, ich.
0: Ja, du bist geweckt worden.
1: Katzenthemen haben wir heute nicht im Programm. Da bin ich momentan nicht gut drauf zu sprechen, aber viele andere schöne Sachen.
0: Ja, gut gebrüllt, Löwe. Gleich komme ich her. Ich bin Uwe Becker. Tschüss dann.

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5: 16 Uhr. Hubig legt Vorschlag für höhere Haftentschädigung vor. Bei VW könnten bis zu 50.000 weitere Jobs wegfallen. Trainingsstart bei Eintracht Frankfurt. Das Wetter meist sonnig bei 28 bis 35 Grad. Mein Name ist Christine Schumann. Wer zu Unrecht ins Gefängnis kommt, wird dafür vom Staat entschädigt. Bundesjustizministerin Hubig will, dass Betroffene künftig mehr Geld bekommen. So steht es in einem Gesetzentwurf, den die SPD-Politikerin jetzt vorgelegt hat. ARD-Korrespondent Mario Kubina.
6: Es geht zum Beispiel um Fälle, bei denen jemand in Haft kommt, das Urteil später aber aufgehoben wird. Oder um Strafverfahren, die am Ende eingestellt werden. Bisher ist es so, für jeden Tag Gefängnis bekommen Betroffene 75 Euro. In Zukunft sollen es 100 Euro sein. Wer 6 Monate und länger zu Unrecht inhaftiert wird, soll noch mehr erhalten. Begründung: Je länger jemand hinter Gittern ist, desto größer sind die Folgen für Arbeitsplatz und persönliche Kontakte.
5: Durch den neuen Sparkurs bei VW könnten weltweit bis zu 50.000 Stellen zusätzlich abgebaut werden. Das hat Konzernchef Blume in einer schriftlichen Stellungnahme mitgeteilt. Torben Hildebrandt.
7: Die Kosten bei VW seien weiter zu hoch, schreibt Blume. Sie lägen 20% höher als bei vergleichbaren Unternehmen. Um das reinzuholen, müssten rechnerisch 50.000 Stellen zusätzlich abgebaut werden, so Blume. Dieses Ziel sei aber noch nicht fix. Und wenn sich auf andere Weise Kosten einsparen ließen, könne der Stellenabbau auch geringer ausfallen. Bei VW läuft bereits ein Sparprogramm im Umfang von 50.000 Stellen. Die von Blume genannten weiteren 50.000 Arbeitsplätze kämen also obendrauf.
5: Flugreisen sind deutlich teurer geworden. Laut Statistischem Bundesamt sind Flüge ins Ausland in der ersten Hälfte des Jahres um 8,5% teurer gewesen als im Vorjahr. Bei Inlandsflügen zahlten Verbraucher im Schnitt sogar 9,5% mehr. Grund dafür sei der Iran-Krieg. Die immer wieder gesperrte Straße von Hormuz sei ein wichtiger Knotenpunkt für den weltweiten Kerosinhandel. Aus Sorge vor Engpässen hätten die Flugbetreiber die Preise angehoben. Am Werratalsee in Nordhessen ist ein Mann ums Leben gekommen. Die Polizei teilte mit, sie habe ihn heute Nachmittag leblos aus dem See geborgen. Es gebe keine Hinweise auf Fremdverschulden. Ein Badeunfall sei nicht auszuschließen. Einsatzkräfte hatten den See mit Drohnen und Booten abgesucht, nachdem ein Fahrradfahrer heute früh am Südufer Kleidungsstücke gefunden hatte. Fußball-Bundesligist Eintracht Frankfurt ist in die Vorbereitung auf die neue Saison gestartet. Vor rund 2000 Fans präsentierte die Eintracht heute Mittag ihre Mannschaft um den neuen Trainer Adi Hütter. HR-Sportreporter Matthias Merget.
8: Im Fokus war natürlich Malik Pimpong. Der 18-Jährige gilt als eines der größten Sturmtalente Dänemarks und ist einer der Hoffnungsträger für die kommende Saison. Trainer Adi Hütter wurde mit Applaus und Adi-Adi-Rufen empfangen, was für ihn, wie er sagte, schon ein Gänsehautmoment war. Am 23. Juli geht es dann für die Eintracht ins Trainingslager nach Grassau am Chiemsee.
5: Das waren die Nachrichten.
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9: Ja, schönes Wetter haben wir, ne? Sommerwetter. Viel Sonnenschein, ein paar Wolken gibt's hier und da. Und warm bis heiß ist es aktuell, zwischen 29 und 33 Grad. In der Nacht kann es dann in Nordhessen eventuell mal einzelne Schauer oder Gewitter geben. Ansonsten zum Teil klarer, zum Teil bewölkter Himmel. Und sehr mild mit Tiefstemperaturen von 22 bis 20 Grad, also eine sogenannte Tropennacht erwartet uns. Ja, und morgen am Dienstag Sonne und ein paar Wolken, die werden im Laufe des Tages mehr. Und es kann dann auch gerade am Nachmittag und abends einige Schauer oder Gewitter geben, eventuell auch mit Starkregen und Sturmböen, das ist möglich, aber nicht überall. Ne? Und es bleibt heiß mit 27 bis 33 Grad. Mittwoch meistens sonnig, im Süden vielleicht mal ein Schauer dabei oder ein Gewitter bis 31 Grad. Und am Donnerstag Sonne und Wolken und meistens bleibt es auch trocken bis maximal 34 Grad.
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9: A3 Frankfurt Richtung Würzburg zwischen Obertshausen und Hanau. 3 Kilometer stockender Verkehr. A7 Fulda Richtung Würzburg zwischen Fulda Dreieck und Bad Brückenau-Wildflecken. 4 Kilometer Stau und stockend. In der Gegenrichtung zwischen Bad Brückenau-Wildflecken und Bad Brückenau-Volkers. 2 Kilometer Stau. A45 Gießen Richtung Aschaffenburg zwischen Gießen, Lützelinden und Gambacher Kreuz. 5 Kilometer Stau wegen eines defekten LKW auf dem rechten Fahrstreifen. Die A60 Rüsselsheim Richtung Mainz ist zwischen Mainz-Spitzdreieck und Mainz-Laubenheim wegen Bergungsarbeiten gesperrt und dadurch ab Bischofsheim 4 Kilometer Stau. Die Umleitungsempfehlung ab Mainz-Spitzdreieck über die A671, A66 und A643. A67 Mönchhof-Dreieck Richtung Mannheim zwischen Büttelborn und Griesheimer Dreieck. 3 Kilometer stockender Verkehr wegen einer Baustelle, da werden Hitzeschäden beseitigt. A643 Wiesbaden Richtung Mainz zwischen Schiersteiner Kreuz und Mainz-Mombach. 2 Kilometer Stau und dadurch auch 5 Kilometer Stau auf der A66 zwischen Erbenheim und Schiersteiner Kreuz. Die B27 Eschwege Richtung Bad Hersfeld ist zwischen Ludwigsau und Bad Hersfeld wegen Reinigungsarbeiten gesperrt. Da liegt eine größere Menge Mais auf der Fahrbahn. Dadurch jeweils 3 Kilometer Stau. Und Odenwaldkreis, die L3108 ist zwischen Hetzbach und Schöllenbach nach einem Unfall in beiden Richtungen gesperrt. Bitte diesen Bereich weiträumig umfahren.
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9: Neue Woche. Immer noch Sommer, Sommerwetter, Sommerferien. Manche haben keine Ferien und müssen arbeiten. Sowas kenne ich. Kommt mir sehr bekannt vor. Aber man kann ja trotzdem den Nachmittag genießen. Ne? Also in diesem Sinne, schönen Nachmittag wünsche ich uns allen.
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0: Der Montagnachmittag mit HR4. Das Lager der Brüder Grimm-Festspiele in Hanau ist Ziel von Vandalismus geworden. Und das schon zum zweiten Mal innerhalb einer Woche. Unbekannte sind da in das Gebäude eingebrochen, haben eine Spur der Verwüstung hinterlassen. Ja, und das trifft natürlich besonders die Menschen hinter den Festspielen, hinter den Kulissen, ne? Hat unser Reporter Marcel Ronge erfahren.
1: Wer schon einmal etwas mit den eigenen Händen gebaut hat, der weiß, wie sich das anfühlt. Wochenlange Arbeit und dann kommt jemand und macht alles kaputt. Genau das ist den Brüder Grimm-Festspielen in Hanau passiert. Nicht einmal, sondern gleich zweimal innerhalb von nur wenigen Tagen. Hanaus Pressesprecher Dominik Kuhn.
2: Die Menschen, die dort eingebrochen sind, haben sich den Gabelstapler geschnappt und sind damit rumgefahren, haben mit Farbdosen rumgesprüht, Pyrotechnik. Also die haben Vandalismus betrieben im schlechtesten Sinne.
1: In besagter Halle lagern Kulissen, Requisiten und Bühnenmaterial. Vieles davon stammt aus über 4 Jahrzehnten Brüder Grimm-Festspiele und wird immer wieder verwendet. Intendant Frank Lorenz Engel kann nicht begreifen, warum jemand so etwas tut.
3: Ich glaube, das waren Jugendliche, die sich keine Gedanken machen und dort einfach offensichtlich Party gefeiert haben, mit allem rumgesprüht und rumgesaut haben und dabei Dinge beschädigt haben, die eigentlich zu ihrem Nutzen sind. Denn wir machen Theater für alle, für Kinder, für Jugendliche, für Erwachsene. Und es ist so traurig, dass diese Jugendlichen sich langweilen, dann alles zerstören, was eigentlich für sie bestimmt ist.
1: Der finanzielle Schaden liegt inzwischen bei bis zu 20.000 Euro nach erster Schätzung. Geld, das am Ende im Kulturetat der Stadt fehlen wird.
3: Sie haben offensichtlich versucht, Musik zu machen, haben versucht, eine Anlage anzuschließen und einen großen Bassverstärker. Auch da wissen wir noch nicht, ob der überhaupt noch funktioniert. Sie haben also mit anderen Worten respektlos und verantwortungslos eine Party gefeiert. Darüber bin ich echt sauer.
1: Besonders bitter, nach dem ersten Einbruch wenige Tage vorher hatte die Stadt den Fall öffentlich gemacht. Kurz darauf kamen die Täter offenbar einfach zurück. Pressesprecher Kuhn.
2: Kein drittes Mal. Wir haben seit dem Wochenende, seit der zweiten Tat, haben wir dort einen Wachdienst stehen. Dass man Tage später wieder überfallen wird, davon sind wir tatsächlich nicht ausgegangen.
1: Immerhin, wer in diesen Tagen eine Vorstellung der Brüder Grimm-Festspiele besucht, der merkt von all dem nichts. Die Aufführungen laufen weiter planmäßig bis Ende des Monats.
0: Wenigstens das. Ne? Vandalismus bei den Brüder Grimm-Festspielen in Hanau im Lager schon zum zweiten Mal in dieser Woche. Nicht in dieser Woche, in einer Woche.

0: Alles, was ich brauche, bist du. Und die Hessenschau, das kann auch nicht schaden. Gibt's gleich wieder um halb und bis dahin auch zu gebrauchen. Eddie Rabbit und Musik von Andrea Berg.
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1: 16:30. Und jetzt wollen wir wieder Aktuelles hören aus Ihrer Region von unseren Reportern vor Ort.
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3: Über 900 Bäume auf 9 Hektar Fläche stehen auf dem Waldfriedhof in Rüsselsheim, mitten in der Stadt. Welches Potenzial der Waldfriedhof für die Artenvielfalt bietet, genau das hat die Stadt Rüsselsheim über 2 Jahre lang mit dem NABU dokumentiert. Das Ergebnis? 36 Vogelarten haben die Ehrenamtlichen entdeckt. Aber auch Säugetiere, zahlreiche Insekten, Amphibien und Schnecken. Laut dem Projekt machen die Bäume, Büsche und Blühflächen auf dem Waldfriedhof offenbar einen Unterschied für die biologische Vielfalt in der Stadt. Rüsselsheim ruft deshalb dazu auf, private Gärten, aber eben auch Grabflächen naturnah zu gestalten. Anna Vogel, Rüsselsheim.
4: Auf dem Pumptrack in Bickenbach ist erstmal Schluss mit Rundendrehen. Die Strecke bleibt vorerst geschlossen, weil Unbekannte dort Zelt und Sitzbänke beschädigt haben. Das teilt der Betreiber auf den sozialen Medien heute mit. Aus Sicherheitsgründen kann die Anlage deshalb aktuell nicht genutzt werden. Jetzt müssen die Schäden von ehrenamtlichen Helfern erst repariert werden, bevor die Besucher wieder auf der Strecke ihre Runden drehen können. Wann das sein wird, steht noch nicht fest. Das Team will aber Bescheid geben, sobald die Strecke wieder freigegeben ist. Der Pumptrack ist vereinsgeführt und ist erst 2022 eröffnet worden und wird von Ehrenamtlichen betrieben. Helene Wilke, Bickenbach.
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1: Es ist ja wieder sehr warm bis heiß, ne? Und es scheint fast überall die Sonne. Die Aussichten, die gibt es jetzt von Martin Gutt.
5: Oft über 30 Grad und dazu trocken. So sieht es hier im Süden von Hessen bis zum Abend aus. Und die Wolkenschleier, die sich jetzt zur Sonne langsam hereinschieben, bringen zunächst eigentlich keinen Regen. Erst ab morgen, und zwar morgen Nachmittag, machen sich bei uns mehr Schauer und Gewitter bemerkbar. Und dann wird es punktuell durch Regengüsse auch sehr nass. Dicht daneben bleibt es aber weiter knochentrocken und in Darmstadt 35 Grad heiß. Auch danach gibt es bei uns Sonne und Hitze und örtlich die Chance auf Gewitterschauer.
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1: A3 Frankfurt Richtung Würzburg zwischen Obertshausen und Hanau. 3 Kilometer stockender Verkehr. A7 Fulda Richtung Würzburg zwischen Fulda Dreieck und Bad Brückenau Wildflecken. Streckenweise stockender Verkehr. A44 Dortmund Richtung Kassel zwischen Zierenberg und Kassel-Bad Wilhelmshöhe. 2 Kilometer stockend nach einem Unfall auf dem linken Fahrstreifen. A45 Gießen Richtung Aschaffenburg zwischen Wetzlar Süd und Gambacher Kreuz. 5 Kilometer Stau wegen eines defekten LKW auf dem rechten Fahrstreifen. Die A60 Rüsselsheim Richtung Mainz ist zwischen Ginsheim-Gustavsburg und Mainz-Laubenheim wegen Bergungsarbeiten gesperrt. Da hatte ein LKW Baumstämme verloren. Ab Rüsselsheim Mitte 5 Kilometer Stau. Die Umleitungsempfehlung fahren Sie ab Main-Spitz-Dreieck über die A671, A66 und A643. A67, Mönchhof-Dreieck Richtung Mannheim zwischen Büttelborn und Griesheimer Dreieck 3 Kilometer stockend wegen einer Baustelle, da werden Hitzeschäden beseitigt. Und A643, Wiesbaden Richtung Mainz zwischen Schiersteiner Kreuz und Mainz-Mombach 2 Kilometer Stau und dadurch auch 6 Kilometer Stau auf der A66 zwischen Nordenstadt und Schiersteiner Kreuz.
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1: Der Montagnachmittag, jetzt mit dem lieblichen Schmetterling von Daniel Gérard.
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0: Modern Talking in HR4. Kommen Sie, wir blättern mal wieder in unserem Freundebuch. Wir blättern akustisch, das geht ja auch.
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3: 17 Uhr. US-Präsident kündigt wieder Blockade iranischer Häfen an. Weiter Kritik an Plänen zur Kürzung des Unterhaltsvorschusses. Hubich legt Vorschlag für höhere Haftentschädigung vor. Das Wetter am Abend und in der Nacht meist trocken, 22 bis 15 Grad. Morgen erst trocken, später Schauer und Gewitter bis 33 Grad. Mein Name ist Christine Schumann. Der Konflikt zwischen den USA und dem Iran spitzt sich weiter zu. US-Präsident Trump hat jetzt eine neue Seeblockade gegen den Iran in der Straße von Hormuz angekündigt. Er schrieb auf seiner Online-Plattform, das gelte für alle Schiffe, die iranische Häfen ansteuerten oder von dort losfahren wollten. Für alle anderen solle der Zugang zur Meerenge frei bleiben. Familienministerin Prien von der CDU stößt mit ihren geplanten Kürzungen beim Unterhaltsvorschuss weiter auf Kritik, auch beim Koalitionspartner SPD. Mecklenburg-Vorpommerns Ministerpräsidentin Schwesig sagte, mit den Einsparungen würden Alleinerziehende bestraft, die alles alleine stemmten, und das sei falsch. ARD-Hauptstadtkorrespondent Dietrich Karl Meurer.
4: Statt bei Kindern zu sparen, sollten säumige Unterhaltspflichtige stärker in die Verantwortung genommen werden. Auch aus der Opposition kommt Widerspruch. Linken Co-Chefin Ines Schwertner spricht von einer Horrornachricht für Alleinerziehende und ihre Kinder. Grünen Co-Chefin Franziska Brandner wirft der Bundesregierung vor, ihren Haushalt auf dem Rücken von Familien und Alleinerziehenden sanieren zu wollen. Auch Verbände protestieren. Der Deutsche Frauenrat bezeichnet die Pläne als schlicht skandalös.
3: Mehr Geld für zu Unrecht Inhaftierte. Bundesjustizministerin Hubich will, dass Betroffene stärker entschädigt werden. Demnach soll es statt 75 Euro künftig 100 Euro für jeden Hafttag geben. Wer länger als 6 Monate zu Unrecht inhaftiert war, soll noch mehr bekommen. Die Regelung betrifft etwa Fälle, in denen eine Verurteilung später aufgehoben oder ein Strafverfahren eingestellt wird. Am Abend beraten 25 Staats- und Regierungschefs in Paris darüber, wie sie die Ukraine weiter unterstützen wollen. Mit dabei der ukrainische Präsident Zelensky, Bundeskanzler Merz und Frankreichs Präsident Macron als Gastgeber. Aus Paris ARD-Korrespondent Kai Rienecker.
5: Im Élysée-Palast heißt es, eine für die Ukraine günstige Dynamik an der Front sowie die Signale der Einheit des G7-Gipfels von Evian sollten genutzt werden, um einem Waffenstillstand und Verhandlungen mit Russland näher zu kommen. Abgesichert werden könnte ein Abkommen zwischen der Ukraine und Russland durch eine multinationale Truppe unter dem Kommando Frankreichs und Großbritanniens. Ganz oben auf der Agenda steht in Paris auch die europäische Kooperation bei der Raketenabwehr, auch um die Ukraine vor den Angriffen aus Russland zu schützen.
3: Im Rheingau sind die Arbeiten zur Generalsanierung des rechten Rheinkorridors der Bahn gestartet. Nach Angaben der Bahn laufen die Bauarbeiten und auch der Schienenersatzverkehr bisher nach Plan. Aus dem Rheingau HR-Reporterin Birgitta Söhling.
6: Die Verantwortlichen haben gerade ein positives Fazit nach dem ersten Wochenende gezogen. Momentan gehe es darum, das Baufeld freizumachen, Kabel und anderes abzubauen, sagte Projektleiter Frank Schmidt. 2500 Bauarbeiter seien dann zeitgleich und parallel an über 600 Einzelmaßnahmen beschäftigt. Pendler und Touristen sind bis Dezember in Ersatzbussen unterwegs. Die Fahrzeiten passen, die Fahrpläne sind robust, so Organisator Colin Wellhausen nach den ersten Erfahrungen.
3: Das waren die Nachrichten.
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7: Viel Sonnenschein heute, ein paar Wolken sind auch dabei hier und da und es ist warm bis heiß, aktuell 29 bis 33 Grad. In der Nacht kann es dann in Nordhessen eventuell einzelne Schauer oder auch Gewitter geben. Ansonsten Zum Teil klarer, zum Teil bewölkter Himmel und mild. Tiefsttemperaturen von 22 bis 20 Grad. Morgen am Dienstag Sonne und ein paar Wolken. Die werden im Laufe des Tages mehr und am Nachmittag und Abend sind dann einige Schauer oder auch Gewitter möglich. Eventuell auch mit Starkregen und Sturmböen. Das kann sein. Es bleibt heiß morgen mit 27 bis 33 Grad. Mittwoch meistens sonnig, im Süden einzelne Schauer und Gewitter bis 31 Grad und am Donnerstag Sonne und Wolken und meistens trocken bis 34 Grad.
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7: A3 Frankfurt Richtung Würzburg zwischen Obertshausen und Hanau. 3 Kilometer stockend wegen eines defekten Pkw auf dem rechten Fahrstreifen. A7 Fulda Richtung Würzburg zwischen Fulda Dreieck und Bad Brückenau-Wildflecken streckenweise stockender Verkehr. A44 Dortmund Richtung Kassel zwischen Zierenberg und Kassel-Bad Wilhelmshöhe 3 Kilometer stockend wegen Bergungsarbeiten auf dem linken Fahrstreifen. A45 Gießen Richtung Aschaffenburg zwischen Wetzlar Süd und Gambacher Kreuz 5 Kilometer Stau wegen eines defekten Lkw auf dem rechten Fahrstreifen. A60 Rüsselsheim Richtung Mainz zwischen Rüsselsheim Mitte und Mainz-Laubenheim 5 Kilometer Stau wegen Reparaturarbeiten. Es ist nur noch der rechte Fahrstreifen gesperrt und dadurch auch 1 Kilometer Stau auf der A671 zwischen Gustavsburg und Mainz-Spitz-Dreieck. A67 Mönchhof-Dreieck Richtung Mannheim zwischen Büttelborn und Griesheimer Dreieck 3 Kilometer stockender Verkehr wegen einer Baustelle. Da werden Hitzeschäden beseitigt. A643 Wiesbaden Richtung Mainz zwischen Wiesbaden-Dotzheim und Mainz-Mombach 3 Kilometer Stau und dadurch auch 10 Kilometer Stau auf der A66 zwischen Nordenstadt und Schiersteiner Kreuz. Und A671 Mainz Richtung Wiesbaden zwischen Mainz-Kastell und Mainz am Möhneburg 3 Kilometer Stau.
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7: Sommer und Hitze, die zweite große Hitzewelle, so wie in Frankreich, bleibt uns ja hier erspart. Trotzdem ist es sehr warm. Abkühlung kann da nicht schaden. Und genau das ist tückisch. Bei der großen Hitzewelle vor 2 Wochen, da gab es 26 Badetote an nur einem Wochenende. Vermutlich auch, weil nicht alle richtig schwimmen konnten. Das ist zumindest eine Vermutung, ne? Also genau weiß man es nicht. Also schwimmen lernen ist trotzdem eine sehr gute Idee, sagt auch die DLRG. Und das ist gleich unser Thema.

0: Passen gut zusammen, ne? Die zwei. Peter Maffay und Johannes Oerding, aktueller Titel in HR4. Ein Leben lang ist nicht lang. 17.14 Uhr haben wir es am Montagnachmittag, Ende Juni. In der ersten großen Hitzewelle mit über 40 Grad, da gab es 26 Badetote in Deutschland an nur einem Wochenende. Ertrunken oder vermisst in Flüssen und Seen. Die Gründe dafür, ja, nicht immer bekannt, aber die Vermutung liegt nahe, dass nicht alle richtig schwimmen konnten. Die DLRG, die Deutsche Lebensrettungsgesellschaft, wirbt deshalb dafür, das Schwimmabzeichen zu machen. Ne? Seepferdchen, das kennen wir ja noch von früher. Gerade Kinder sollten das machen, da mangelt's nämlich. HR4-Reporter Stefan Pomerenke.
1: Die hohe Zahl an Badetoten beschäftigt auch Michael Hohmann, den Präsidenten der DLRG in Hessen. Er sagt, viele, die tödlich verunglücken, gehen ins Wasser, obwohl sie gar nicht schwimmen können.
2: Weil sie sich auch nicht getraut haben, das zu sagen. Und gehen dann mit, weil Schwimmen ja optisch ganz einfach ausschaut. Also ein Schamgefühl, ein Nicht-Zugeben-Wollen spielt hier eine große Rolle.
1: Die DLRG empfiehlt das Schwimmenlernen im Kindesalter. Trotzdem sind die Zahlen im Moment alarmierend. Laut DLRG kann jedes fünfte Kind in Hessen nach der Grundschule nicht schwimmen. Mehr als jedes zweite Kind kann nicht sicher schwimmen. Ein Schwimmabzeichen zeigt, wie gut jemand schwimmen kann. DLRG-Mitglied Elena Zunakis führt Badeaufsicht im Hanauer Heinrich-Fischer-Freibad.
3: Allerdings muss man immer im Hinterblick behalten, Seepferdchen alleine heißt noch nicht, die Person kann sicher schwimmen, sondern sie kann eine Bahn über Wasser halten. Erst ab dem Bronzeabzeichen gelten die Kinder als sicherer Schwimmer. Und das ist für uns eben der Wert, auf den wir Fokus legen.
1: In Nordrhein-Westfalen gab es in einzelnen Städten und Gemeinden die Idee, ins Freibad darf nur noch, wer mindestens das Bronzeschwimmabzeichen hat und damit als sicherer Schwimmer gilt. Davon hält Schwimmmeisterin Elena Zunakis im Hanauer Heinrich-Fischer-Freibad wenig.
3: Ein Schwimmabzeichen sagt uns zwar immer sicherer Schwimmer, aber nicht jeder hat bisher ein Schwimmabzeichen abgelegt, auch gerade viele Ältere nicht. Und da jetzt zu sagen, ich mache ein Schwimmabzeichen nachträglich, damit ich ins Schwimmbad kann, halten wir auch für wenig sinnvoll tatsächlich.
1: Die Eltern, die mit ihren Kindern im Hanauer Freibad im Nichtschwimmerbecken baden, sind sich alle einig. Ihre Kinder sollen schwimmen lernen. Christopher Höhn ist mit seiner vierjährigen Tochter Linnea im Wasser. Sie trägt Schwimmflügel und soll bald einen Schwimmkurs machen.
4: Also mir persönlich ist es schon sehr wichtig, allein weil mein Vater einen großen Teich hat. Und ruckzuck ist sie vielleicht auch mal im Teich. Die Schwimmkurse sind ja auch sehr schnell, sehr voll aktuell, was wir so gesehen haben. Wahrscheinlich wird es dieses Jahr nichts mehr.
1: Das ist das Problem, sagt auch Hanaus Bäderchef Uwe Weyer. Volle Kurse und zu wenig Schwimmbäder.
5: Die Wasserflächen, deswegen bin ich auch froh, dass Hanau zwei Bäder hat, kann ich immer nur dafür plädieren, haltet die Schwimmbäder offen. Das Interesse ist nach wie vor da, nur die Wartelisten sind groß. Man kommt da gar nicht hinterher.
0: Ja, Schwimmabzeichen kann übrigens jeder machen, ob jung oder alt, ne? Und ist wichtig, haben wir ja gehört, kann Leben retten, vor allem das eigene.

Michael Holm war das, wie der Sonnenschein, passend zum aktuellen Sommerwetter. Und jetzt Denise und Jürgen rennen fort. Kein Wort zu viel. Ja, gut, ich fasse mich kurz. Hessenschau gleich HR4, ne?

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3: Wer auf der A67 Richtung Süden unterwegs ist, muss zwischen Büttelborn und Griesheimer Dreieck mit einer Sperrung rechnen. Die rechte Spur ist ab sofort nicht mehr befahrbar, hat mir eine Sprecherin der Autobahn GmbH gesagt. Der Grund? Die Fahrbahn ist kaputt. Aufgrund der Hitze gibt es dort eine Unebenheit längs der Fahrbahn. Und die muss jetzt erst einmal repariert werden, bevor die kaputte Fahrbahn zu einer Gefahr werden kann. Wie lange das dauert, ist im Moment wohl noch unklar. Der Schaden ist der Autobahnmeisterei aufgefallen. Die Mitarbeiter kontrollieren gerade bei der großen Hitze die Fahrbahnen laufend, um Veränderungen früh zu erkennen. Anna Vogel, Büttelborn.
4: Handys und Laptops werden immer flacher, Solarzellen immer unauffälliger. Daran arbeiten auch Forschende der TU Darmstadt und der Philipps-Universität Marburg. Es geht genau genommen um Quantenphysik. Denn die Schichten, die zum Beispiel Informationen speichern, sind inzwischen so dünn, dass man sie mit normalen Messgeräten gar nicht mehr messen kann. Damit die Forschung weitergeht, gibt's für das Projekt Q-Energy jetzt 4,8 Millionen Euro vom Land Hessen. Aus dem gleichen Fördertopf fließt auch Geld in ein Forschungsprojekt, das untersucht, wie Tiere ihr Verhalten an eine veränderte Umwelt anpassen. Daran ist neben den Marburgern unter anderem auch die Frankfurter Senckenberg-Gesellschaft beteiligt. Petra Demann, Studio Südhessen.
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2: Also die Temperaturen, die orientieren sich ja heute wieder an der 30-Grad-Marke. Örtlich im Süden auch noch ein bisschen mehr, bis 35 Grad. Und wie geht das jetzt weiter? Das erfahren wir jetzt von Martin Gutsch.
5: Bisher waren die Hitzetage bei uns in Südhessen ja knochentrocken. Das ändert sich jetzt ganz langsam. Denn durch die Wolken, die so allmählich zu uns hereinziehen, wird die Luft auch ein bisschen schwüler. Das merken wir schon in der kommenden Nacht, die sich kaum noch abkühlt. Noch bleibt es trocken. Ab morgen Mittag, morgen Nachmittag etwa entstehen Gewitterschauer. Die entladen dann punktuell starke Regengüsse. Dicht daneben bleibt es aber trocken und 35 Grad heiß. So heiß gemischt geht's von Trebur bis Michelstadt auch weiter.
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2: A7 Fulda Richtung Würzburg, zwischen Fulda Dreieck und Bad Brückenau Wildflecken, streckenweise stockender Verkehr. A44 Dortmund Richtung Kassel, zwischen Zierenberg und Kassel-Bad Wilhelmshöhe 4 Kilometer stockend. Die Unfallstelle ist geräumt. A45 Gießen Richtung Aschaffenburg, zwischen Gießen-Lützelinden und Gambacher Kreuz. 5 Kilometer Stau wegen eines defekten LKW auf dem rechten Fahrstreifen. A60 Rüsselsheim Richtung Mainz, zwischen Rüsselsheim-Mitte und Mainz-Laubenheim streckenweise Stau und stockender Verkehr wegen Reparaturarbeiten. Der rechte Fahrstreifen ist gesperrt und dadurch auch 1 Kilometer Stau auf der A671 zwischen Gustavsburg und Main-Spitz-Dreieck. Der rechte Fahrstreifen bleibt übrigens bis Freitag wegen der Reparatur gesperrt, da hatte ein LKW Baumstämme verloren. Gibt's viel zu tun. A66 Frankfurt Richtung Fulda zwischen Langselbold und Gründau-Lieblos 3 Kilometer stockend. A643 Wiesbaden Richtung Mainz zwischen Wiesbaden-Dotzheim und Dreieck Mainz streckenweise Stau und stockend und dadurch auch 10 Kilometer Stau auf der A66 zwischen Nordenstadt und Schiersteiner Kreuz. A671 Mainz Richtung Wiesbaden zwischen Mainz-Kastell und Mainz am Möhneburg 2 Kilometer Stau. Und noch eine Vermisstenmeldung der Polizei. Seit heute Nachmittag wird der 6-jährige Maxim aus Eschborn vermisst. Er ist 1,10 Meter groß und hat schwarze Haare. Bekleidet ist er mit einem T-Shirt mit roten, gelben und grünen Streifen und einer grünen Shorts. Maxim ist Autist und vermutlich nicht in der Lage, sich zu orientieren. Hinweise bitte an die Polizei in Eschborn oder an eine andere Polizeidienststelle.
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2: Gestern Abend war er auf der Seewiese beim Friedberg Open Air und fast 10.000 HR4-Hörerinnen und Hörer waren auch da und haben Roland Kaiser gefeiert. Über 30 Hits gab es ja von ihm zu hören. Diesen hier allerdings nicht. Den haben viele vermisst und deswegen gibt's den jetzt bei uns. Roland Kaiser in HR4. Kein Grund zu bleiben.
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0: Klassiker der Disco-Ära, Night Fever von den Bee Gees und nicht nur Klassiker, das war ja auch ein Welthit damals, ne? Weltweiter Hit gegen Ende der 70er. Der Nachmittag mit HR4 und jetzt mit noch einem Klassiker, allerdings deutlich älter, aus dem Jahr 1964. Ist aber auch einer der bekanntesten Hits aus den 60er Jahren. Where Did Your Love Go von den Supremes zusammen mit Diana Ross.
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0: Du. Beatrice Egli war das. Und jetzt half hier übrigens heute mit Pfarrer Klaus Dave Kulig aus Velma von der Evangelischen Kirche.
1: Sie alle wollen etwas von mir. Werbung, Ratgeber, Tipps für ein besseres Leben. Kauf das, mach endlich mehr Sport. So wirst du zufriedener. Dazu kommt eine Flut von Nachrichten, die auf meinem Handy aufblinkt. Es fühlt sich an, als müsste ich ständig sortieren. Was gehört zueinander? Was ist wichtig? Und was ist nur heiße Luft? Ganz ehrlich, das strengt mich ziemlich an. In solchen Momenten hilft mir oft ein einzelner Satz. Zu Hause, an der Wand in meinem Arbeitszimmer, sehe ich ihn eingerahmt. Es ist ein Spruch, der mir zu Beginn meiner ersten Arbeitsstelle geschenkt wurde. Meine Seele ist Stille zu Gott, der mir hilft. Hier in meinem Büro an der Wand wird er zu meinem Spruch. Denn es sind meine kleinen Worte, die andere für mich ausgewählt haben. Diese wenigen Worte sagen mir, du musst nicht alles sofort erledigen. Du darfst mal Ruhe finden. Da ist jemand, der dich begleitet und der dich im Sturm der Neuigkeiten aufatmen lässt. Dieser Spruch ist mein Gegenentwurf. Kein Anspruch, kein Optimierungsziel, sondern ein Zuspruch. Ich helfe dir. Dank dieser wenigen Worte kann ich zur Ruhe kommen und die ewige Flut der Wörter bändigen. Nicht jedes Mal auf den Bildschirm schauen, wenn es blinkt. Nicht jedem Tipp folgen, der mir in der Werbung zugerufen wird. Morgen geht es weiter. Der Kampf um meine Aufmerksamkeit. Mir hilft es, bei einer Tasse Kaffee mit meinem Spruch auf den Lippen aufzutanken. Meine Seele ist Stille zu Gott, der mir hilft. Vielleicht finden auch Sie so einen Satz in Ihrem Leben. Einen, der nicht fordert, sondern trägt. Einen, der bleibt, wenn alles andere zu viel wird.
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6: 18 Uhr. Trump kündigt wieder Blockade iranischer Häfen an. 6 hessische Landkreise mit hohem Hochwasserrisiko. EU- und Ukraine-Unterstützer beraten über weitere Hilfen. Das Wetter in der Nacht 22 bis 15 Grad. Morgen erst trocken, später Schauer und Gewitter bis 33 Grad. Mein Name ist Andrea Eckstein. US-Präsident Trump hat eine Seeblockade der Straße von Hormus angekündigt und eine Art Maut. Er schrieb in seinem Online-Dienst, Schiffe dürften iranische Häfen nicht ansteuern oder von dort ablegen. ARD-Washington-Korrespondent Carsten Kühntop.
7: Allen anderen Schiffen gestatte man die Durchfahrt. Allerdings sei eine sogenannte Entschädigung an die USA zu zahlen. Und zwar in Höhe von 20% des Wertes der Fracht. Begründung, dieser Teil der Welt sei instabil und Amerika müsse für seine Anstrengungen, dort für Sicherheit zu sorgen, entschädigt werden. Wann der Präsident mit dem Eintreiben von Maut beginnen will und genau wie das ablaufen soll, teilte er nicht mit.
6: Familienministerin Prien von der CDU stößt mit ihren geplanten Kürzungen beim Unterhaltsvorschuss weiter auf Kritik, auch beim Koalitionspartner SPD. Mecklenburg-Vorpommerns Ministerpräsidentin Schwesig sagte, mit den Einsparungen würden Alleinerziehende bestraft, die alles alleine stemmten. Das sei falsch. ARD-Hauptstadtkorrespondent Dietrich Karl Meurer.
8: Statt bei Kindern zu sparen, sollten säumige Unterhaltspflichtige stärker in die Verantwortung genommen werden. Auch aus der Opposition kommt Widerspruch. Linken Co-Chefin Ines Schwertner spricht von einer Horrornachricht für Alleinerziehende und ihre Kinder. Grünen Co-Chefin Franziska Brandner wirft der Bundesregierung vor, ihren Haushalt auf dem Rücken von Familien und Alleinerziehenden sanieren zu wollen. Auch Verbände protestieren. Der Deutsche Frauenrat bezeichnet die Pläne als schlicht skandalös.
6: 6 hessische Landkreise haben ein hohes Risiko für starke Hochwasserschäden. Das zeigt eine Auswertung der Deutschen Umwelthilfe. Am stärksten gefährdet ist demnach der Main-Kinzig-Kreis, gefolgt vom Schwalm-Eder-Kreis und dem Landkreis Marburg-Biedenkopf. Das niedrigste Risiko gibt es in Darmstadt und im Hochtaunus-Kreis. Deutschlandweit ist nach der Analyse jeder 4. Landkreis von schweren Hochwasserschäden bedroht. In Paris hat ein Treffen der westlichen Unterstützerländer der Ukraine begonnen. Auch der ukrainische Präsident Selenskyj nimmt daran teil. Aus Paris, Karineka.
9: 2 Dutzend Staats- und Regierungschefs stehen auf der Teilnehmerliste des Treffens im Invalidendom. Es wird geleitet von Frankreichs Präsident Macron, dem britischen Premier Starmer und Bundeskanzler Merz. Der ukrainische Präsident Selenskyj traf schon etwas vor den Mitgliedern der Koalition der Willigen ein. Selenskyj will den europäischen Verbündeten ein neues Programm zur Raketenabwehr vorstellen. Ansonsten geht es bei dem Treffen der Koalition der Willigen vor allem um ein Signal der Einheit und Entschlossenheit gegenüber Russland.
6: Der Ebola-Patient, der in der Nacht in Frankfurt angekommen war, befindet sich in einem stabilen Zustand. Das haben Verantwortliche der Uniklinik mitgeteilt. Dort werde er jetzt auf der Sonderisolierstation behandelt. Der US-Bürger hatte sich im Kongo mit Ebola angesteckt. Dabei handelt es sich nach Angaben der Klinik um die Bundibugyo-Variante. Für die Bevölkerung bestehe keine Gefahr. Das waren die Nachrichten.
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10: Viel Sonne, ein paar Wolken gibt's hier und da und es ist immer noch warm bis heiß, zwischen 28 Grad in Korbach und 34 Grad im Süden in Groß-Gerau. In der Nacht kann es in Nordhessen eventuell einzelne Schauer oder Gewitter geben. Ansonsten ist es zum Teil klar, zum Teil bewölkt und mild, Tiefstwerte 22 bis 20 Grad. In der Nacht wohlgemerkt. Morgen am Dienstag Sonne und ein paar Wolken. Die werden im Laufe des Tages dann mehr. Und am Nachmittag und Abend sind einige Schauer oder auch Gewitter möglich. Eventuell auch mit Starkregen und Sturmböen. Und es bleibt heiß mit 27 bis 33 Grad. Mittwoch meistens sonnig, im Süden einzelne Schauer oder Gewitter möglich bis 31 Grad. Und am Donnerstag Sonne und Wolken und trocken, meistens zumindest bleibt es trocken, bis 34 Grad.
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10: A60 Rüsselsheim Richtung Mainz. Zwischen Rüsselsheim-Königstetten und Mainz-Laubenheim 8 Kilometer Stau wegen Reparaturarbeiten. Der rechte Fahrstreifen ist gesperrt. Dadurch 2 Kilometer Stau auf der A671 zwischen Gustavsburg und Mainz-Spitz-Dreieck. A67 Mönchhof-Dreieck Richtung Mannheim zwischen Büttelborn und Griesheimer Dreieck 2 Kilometer stockend wegen einer Baustelle. Es ist nur ein Fahrstreifen frei. A643 Wiesbaden Richtung Mainz zwischen Schiersteiner Kreuz und Mainz-Mombach 2 Kilometer stockend. Dadurch auch 5 Kilometer Stau auf der A66 zwischen Erbenheim und Schiersteiner Kreuz.
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10: Es ist schon wieder kurz nach sechs, also der Montag neigt sich so langsam dem Ende entgegen, aber da kommt ja noch der kuschelige Abend und den kann man lange draußen verbringen. Eigentlich kann man die ganze Nacht draußen bleiben. Ne, kalt wird's ja nicht, wie wir eben gehört haben im Wetterbericht. Eine Tropennacht haben wir vor uns. Aber bis zur Nacht haben wir ja noch Zeit, also einen schönen Abend wünsche ich Ihnen.
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0: HR4 am Montag. Er wird heute 70, tatsächlich schon 70 Jahre alt. Und Sie kennen ihn alle, Günther Jauch, der gefühlt schon immer Wer wird Millionär moderiert. Und das nach wie vor ja mit sehr viel Erfolg. Aber er hatte natürlich auch ein Leben vor der Quizshow. Zum Beispiel war er auch mal Sportmoderator, unter anderem. Hier mal so ein kleiner Rundumschlag.
1: 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Legendäre Fernsehgeschichte.
2: Für alle die, die nicht rechtzeitig eingeschaltet haben, sie haben etwas verpasst. Das erste Tor ist schon gefallen.
3: Wie war's? Wir brauchen unbedingt ein schnelles Tor.
4: Ja. Das würde dem Spiel gut tun.
5: Erst hat man kein Glück und dann kommt auch noch Pech dazu.
6: Elfmeter ist er erst dann, wenn der Schiedsrichter pfeift.
7: Und danach fällt der Torwart wie eine Bahnschranke.
8: Sie wollen mich loswerden?
9: Ja.
10: Sie sind heute mit Abstand der humorloseste Kandidat.
11: Ich sag einfach, wer jetzt falsch gedrückt hat, muss wegen Doofheit die Sendung verlassen.
12: Also ehrlich gesagt, wir sind die einzigen Blöden.
13: Ja, schaut so aus.
0: Günther Jauch, heute wird er 70 und wir gratulieren.

0: HR4, aktuelle Meldung aus dem Verkehrszentrum. Vorsicht auf der A66 Frankfurt Richtung Wiesbaden zwischen Frankfurt-Miquelallee und Frankfurt-Ludwig-Landmann-Straße. Da ist ein Fahrradfahrer auf der Fahrbahn. Aufpassen bitte.
1: Mit 16

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0: 18.30 Uhr.
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0: Ja, es gibt viel Sonnenschein und ein paar Wolken gibt es auch hier und da. Vielleicht sind die auch mal ein bisschen dicker. Aber es ist auf alle Fälle trocken und warm bis heiß. Wir haben momentan 30 Grad in Kassel, in Fulda 30, Gießen 31, in Frankfurt 32 Grad, Darmstadt auch 32, also knackig. In der Nacht kann es in Nordhessen eventuell einzelne Schauer oder Gewitter geben. Ansonsten wird es aber zum Teil klar, zum Teil bewölkt sein und mild. Ne? Tiefstemperaturen von 22 bis 20 Grad. Eine Tropennacht, so nennt man das. Und wie es dann weitergeht in dieser Woche, das werden wir gleich noch von unserem Wetterexperten erfahren in ein paar Minuten.
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0: Vorsicht auf der A66 Frankfurt Richtung Wiesbaden zwischen Frankfurt-Miegwil-Allee und Frankfurt-Ludwig-Landmann-Straße. Da ist ein Fahrradfahrer auf der Fahrbahn. A60 Rüsselsheim Richtung Mainz, zwischen Rüsselsheim-Mitte und Mainz-Laubenheim 7 Kilometer Stau wegen Reparaturarbeiten. Der rechte Fahrstreifen ist gesperrt, ein LKW hatte Baumstämme verloren und dieser rechte Fahrstreifen, der bleibt bis Freitag wegen Reparaturarbeiten gesperrt. Und dadurch gibt's auch 2 Kilometer Stau auf der A671 zwischen Gustavsburg und Mainz-Spitz-Dreieck. Und dann haben wir noch die A643, Wiesbaden Richtung Mainz, zwischen Schiersteiner Kreuz und Mainz-Mombach 2 Kilometer stockend und dadurch 4 Kilometer stockend auf der A66 zwischen Erbenheim und Schiersteiner Kreuz.
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0: Genau so ist es. Hello again.

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1: Mary Rose war das.
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1: Ja, Sommer bei uns in Hessen. Ne? Die Sonne scheint, es ist warm bis heiß, aber es sind auch Gewitter im Anmarsch, sagt unser Wettermann Martin Gutsch.
3: Allerdings, und wir brauchen ja Regen, es ist so elend knochentrocken die ganze letzte Zeit, ein typischer Trockensommer. Und jetzt kommen sie zuerst mal beispielsweise heute Nacht über Nordhessen und dann ab morgen früh in Osthessen und morgen tagsüber dann auch im Rest des Landes. Aber das ist ja wie beim Roulette-Spiel. Die einen bekommen dann eben ein bisschen was, da regnet es dann endlich mal und die Regentonne wird an manchen Stellen vielleicht sogar voll und 3 Kilometer weiter bleibt alles beim Alten, sprich knochentrocken.
1: Also man kann sagen, die nächsten 2 Tage gibt's hier und da mal ein bisschen Nässe für die Natur. Und dann, wie geht's dann am Donnerstag oder ab Donnerstag weiter?
3: Da geht's einfach nur trocken und sonnig weiter mit Temperaturen, vor allem in Südhessen wieder mit deutlich über 30 Grad. Nordhessen hat dann immer so zwischen 25 und 29 Grad. Und dann kommen voraussichtlich die Gewitter noch einmal am Freitag und am Samstag zu uns. Auch da kann es noch einmal kräftig nass werden. Wäre es knochentrocken in dieser Woche, hätten wir wahrscheinlich Temperaturen bis zu 8, 39 oder gar 40 Grad. Aber die Gewitter haben ein Gutes. Sie kühlen die Atmosphäre nach einigen Tagen etwas runter, sodass wir die ganz große Hitze nicht zu befürchten haben. Stattdessen wird es hinten raus Richtung Wochenende ein bisschen frischer. Also 29 bis 33 Grad statt der jetzt erlebten 35.
1: Ja, das reicht dann ja auch völlig. Ne? Also warmes Sommerwetter hier und da auch mit Schauern und Gewittern. So sieht's in dieser Woche aus.
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3: 19 Uhr. Branchenverband gegen Mindestalter für Social Media. Trump kündigt wieder Seeblockade an. Jeder vierte Landkreis von Hochwasser bedroht. Das Wetter in der Nacht 22 bis 15 Grad. Morgen erst trocken, später Schauer und Gewitter bis 33 Grad. Mein Name ist Andrea Eckstein. Die Digitalunternehmen in Deutschland halten nichts von dem Vorschlag, für soziale Netzwerke ein Mindestalter einzuführen. Der Hauptgeschäftsführer des Branchenverbands Bitkom, Rohleder, hat gesagt, Medienkompetenz entstehe durch begleitete Praxis, nicht durch Verbote. Aus der Nachrichtenredaktion Frank Wornert.
4: Rohleder verwies darauf, dass die Plattformen schon jetzt oft ein Mindestalter von 13 Jahren verlangen und zu Schutzmaßnahmen verpflichtet seien. Die Regeln müssten nur konsequent durchgesetzt werden. Auch Linken und Grünen Politiker sind gegen ein gesetzliches Mindestalter für Social Media. Sie fordern stattdessen, Algorithmen zu verbieten, die süchtig machen, wie das endlos Abspielen von Videos. Experten der EU-Kommission hatten heute in einem Bericht empfohlen, Kindern erst ab 13 Jahren Zugang zu sozialen Netzwerken zu geben.
3: Der Konflikt zwischen den USA und dem Iran spitzt sich weiter zu. US-Präsident Trump hat jetzt eine neue Seeblockade gegen den Iran in der Straße von Hormuz angekündigt. Er schrieb auf seiner Online-Plattform, das gelte für alle Schiffe, die iranische Häfen ansteuerten oder von dort losfahren wollten. Für alle anderen solle der Zugang zur Meerenge frei bleiben. Sie müssten aber eine Abgabe bezahlen, nämlich 20% auf alle transportierten Güter. Russland macht weiter Druck auf Oppositionelle. In Moskau hat die Polizei jetzt den Kriegsgegner Boris Nadjestin festgenommen, 2 Monate vor der Parlamentswahl. Nadjestin schrieb bei Telegram, Uniformierte hätten ihn mitgenommen. Er war letzte Woche als ausländischer Agent eingestuft worden, weil er angeblich Falschinformationen verbreitet hat. Solche Agenten sind von Wahlen ausgeschlossen. Nadjestin will bei der Duma-Wahl im September antreten. 2024 war er schon von der Präsidentschaftswahl ausgeschlossen worden. Jeder vierte Landkreis in Deutschland ist von schweren Hochwasserschäden bedroht. Das zeigt der sogenannte Hochwassercheck der Deutschen Umwelthilfe. Aus der Nachrichtenredaktion Heiko Schneider.
5: In Hessen haben demnach 6 Landkreise ein hohes Risiko. Am stärksten gefährdet ist der Main-Kinzig-Kreis. Deutschlandweit liegt er in der Auswertung auf Platz 11. Gut 2900 Adressen sind im Main-Kinzig-Kreis von schweren Hochwasserschäden bedroht. Auch im Schwalm-Eder-Kreis und im Landkreis Marburg-Biedenkopf gibt es laut Auswertung ein hohes Risiko. Positiv hervorstechen in Hessen Darmstadt und der Hochtaunus-Kreis.
3: Im Streit um ein besetztes Gebäude der Uni Gießen haben Aktivisten ein Ultimatum auslaufen lassen. Sie halten das Haus der juristischen Fakultät seit Samstag besetzt. Die Unileitung hatte sie aufgefordert, es bis zum Nachmittag zu räumen. Ob das Gebäude jetzt von der Polizei geräumt wird, ist noch unklar. Aus Gießen, HR-Reporter Marc Klug.
6: Die linken Aktivisten wollen das Haus nicht verlassen, bis die Uni auf ihre Vorschläge zur Zukunft des Gebäudes eingeht. Die Uni wiederum sagt, dass sie zwar gesprächsbereit ist, aber die Hausbesetzung illegal ist und erst beendet werden muss. Die Frist zur freiwilligen Räumung ist seit 16 Uhr abgelaufen. Der Protest geht für die mehr als 50 Studierenden weiter. Sie wollen, dass das leerstehende Gebäude zu einer Begegnungsstätte wird. Sie kritisieren, dass die Uni zuletzt kulturelle Angebote wegen Sparmaßnahmen eingestellt hat.
3: Das waren die Nachrichten.
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7: Viel Sonnenschein, ein paar Wolken gibt's auch, hier und da auch ein paar mehr Wolken. Es ist warm bis heiß, aktuell 27 bis 33 Grad. In der Nacht kann es dann in Nordhessen eventuell einzelne Schauer oder Gewitter geben, sonst teils klar, teils bewölkter Himmel und mild, ne? Tiefstemperaturen zwischen 22 und 20 Grad, die Tiefstwerte wohlgemerkt. Eine Tropennacht ist das. Morgen am Dienstag Sonne und ein paar Wolken, die werden im Laufe des Tages mehr. Am Nachmittag und Abend sind dann einige Schauer und Gewitter möglich. Kann auch sein, dass es Starkregen gibt und Sturmböen. Es bleibt heiß morgen mit 27 bis 33 Grad. Am Mittwoch meistens sonnig, im Süden vielleicht mal ein Schauer oder Gewitter dabei. Bis 31 Grad und am Donnerstag Sonne und Wolken und bis 34 Grad.
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7: Vorsicht auf der A44, Kassel Richtung Dortmund. Zwischen Warburg und Diemelstadt liegt ein Fahrzeugteil auf dem linken Fahrstreifen. Vorsicht auf der A44, Dortmund Richtung Kassel. Zwischen Kassel-Bad Wilhelmshöhe und Kreuz Kassel-West liegt ein Plastikteil auf der Fahrbahn. Und Vorsicht auf der A44 Kassel Richtung Eisenach. Zwischen Hessisch-Lichtenau-West und Hessisch-Lichtenau-Mitte liegen Fahrzeugteile auf dem linken Fahrstreifen. A60 Rüsselsheim Richtung Mainz. Zwischen Rüsselsheim-Mitte und Mainz-Laubenheim 6 Kilometer Stau wegen Reparaturarbeiten. Der rechte Fahrstreifen ist gesperrt. A643 Wiesbaden Richtung Mainz. Zwischen Schiersteiner Kreuz und Mainz-Mombach 2 Kilometer stockend. Und dann haben wir noch eine Vermisstenmeldung der Polizei. Seit heute Mittag wird der 61-jährige Peter Johann Schäfer aus Urberursel vermisst. Er ist 1,83 Meter groß, hat graue Haare, eine hohe Stirn, einen Drei-Tage-Bart und trägt eine Brille. Bekleidet ist er mit einem blauen T-Shirt und einer grauen Shorts. Herr Schäfer ist vermutlich nicht in der Lage, sich zu orientieren. Hinweise bitte an die Polizei Urberursel oder an eine andere Polizeidienststelle.
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7: Und er wünscht Ihnen einen wunderschönen Abend mit dem Horoskop von Harpo.
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HR4 am Montagabend, Rekorde ohne Ende. Die außergewöhnliche Hitzewelle, die wir in der zweiten Junihälfte erleben mussten, hat meteorologische Geschichte geschrieben, teilt der Deutsche Wetterdienst mit. Es gibt 488 Messstationen. An sage und schreibe 467, also an fast allen, wurden Allzeit- oder zumindest Monatsrekorde registriert. Man kann sagen, über die Hälfte aller Stationen in Europa haben Allzeitrekorde bei den Temperaturen gemeldet. Selbiges bei uns in Deutschland. Es war historisch heiß. 54 Wetterstationen haben mindestens einmal die 40-Grad-Marke überschritten und der deutsche Rekord definitiv 41,8 Grad in Möckern-Drewitz in Sachsen-Anhalt ist das am 27. Juni. Dieser Wert ist jetzt geprüft und bestätigt vom Deutschen Wetterdienst. Man möchte ja fast sagen, herzlichen Glückwunsch, ist aber wohl nicht so angebracht. Ne?

0: Sandmann, das Sandmännchen von Emmylou Harris um 19.30 Uhr.
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0: A44 Kassel Richtung Dortmund zwischen Lichtenau-Westfalen und Kreuz Wünnenberg-Haaren. Da gibt es 2 Kilometer Stau nach einem Unfall. Und A60 Rüsselsheim Richtung Mainz zwischen Mainz-Spitzdreieck und Mainz-Laubenheim. 2 Kilometer stockender Verkehr. Wegen Reparaturarbeiten der rechte Fahrstreifen ist gesperrt. Und zwar noch bis Freitag. Ein LKW hatte Baumstämme verloren. Das muss jetzt alles wieder hergerichtet werden. Das dauert halt ein bisschen.
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0: Und jetzt mit den Walker Brothers. The sun ain't gonna shine anymore. Also die Sonne wird nicht mehr scheinen. Ja, das glaube ich aber doch. Also zumindest, was den Wetterbericht angeht. Ne? Also das glaube ich, was die voraussagen. Es gibt viel Sonne in dieser Woche. Ne?
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gibt es dann doch nochmal. Haben eine aktuelle Meldung für Sie aus dem Verkehrszentrum. Vorsicht auf der A5 Frankfurt-Darmstadt zwischen Frankfurter Kreuz und Zeppelinheim. Da ist eine Person auf der Fahrbahn, also bitte besonders vorsichtig sein.

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1: Um 20 Uhr mit Andrea Eckstein. Deutschland, Frankreich, die Ukraine und 7 weitere europäische Staaten wollen eine gemeinsame Raketenabwehr aufbauen. Das haben sie in Paris beschlossen, am Rande eines Treffens zur Unterstützung der Ukraine. ARD-Paris-Korrespondent Kairi Necker.
2: In einer gemeinsamen Erklärung heißt es, Europa brauche eine integrierte Architektur der Raketenabwehr. Diese sei gegen kein Volk gerichtet, sondern nur zur Verteidigung Europas gedacht. Gemeinsam mit der Ukraine solle ein solches System aufgebaut werden. Am Tisch in Paris saßen auch eine Reihe von Rüstungsfirmen. Aus Deutschland waren die Unternehmen Diehl und Hensoldt dabei.
1: Die Bundeskonferenz der Schülerinnen und Schüler unterstützt ein Social-Media-Verbot für Kinder unter 13 Jahren. Schülersprecherin Kirchhoff sagte, es sei zwar besser, gute Medienkompetenz an Schulen zu vermitteln, bis dahin sei es aber noch ein langer Weg. Der Branchenverband für Digitalunternehmen Bitkom spricht sich gegen ein kategorisches Verbot aus. Medienkompetenz ohne Praxis sei nicht möglich. Der Konflikt zwischen den USA und dem Iran spitzt sich weiter zu. US-Präsident Trump hat jetzt eine neue Seeblockade gegen den Iran in der Straße von Hormus angekündigt. Er schrieb auf seiner Online-Plattform, das gelte für alle Schiffe, die iranische Häfen ansteuerten oder von dort losfahren wollten. Für alle anderen solle der Zugang zur Meerenge frei bleiben. Sie müssten aber eine Abgabe bezahlen, nämlich 20% auf alle transportierten Güter. Einige EU-Staaten wollen Einfuhrbeschränkungen für Waren aus den israelischen Siedlungen im Westjordanland. Deutschland und andere Staaten haben aber bei einem Außenministertreffen deutlich gemacht, dass sie dagegen sind. Die EU-Außenbeauftragte Kallas hat jetzt eine Sondersitzung der EU-Kommission angesetzt. ARD-Brüssel-Korrespondent Thomas Spickhofen.
3: Die Kommission hatte Vorschläge von einem vollständigen Handelsembargo bis hin zu Zöllen vorgelegt. Die Botschafter bei der EU sind nun beauftragt, die Arbeit an dem Katalog voranzutreiben. Dem müssten die Ministerinnen und Minister dann noch zustimmen. Die Maßnahmen richteten sich nicht gegen Israel, erklärte Kallas, sondern gegen die illegalen Siedlungen, die eine Zwei-Staaten-Lösung unterliefen.
1: Seit Samstag besetzen Aktivisten ein leerstehendes Gebäude der Uni Gießen. Bei einem Treffen von Vertretern der Universität und den Aktivisten soll die Unileitung ein Ultimatum zum Verlassen gesetzt haben. Das ist am Nachmittag ausgelaufen. Ob das Gebäude jetzt von der Polizei geräumt wird, ist noch nicht klar. Das waren die Nachrichten. Das Wetter. Die Nacht heute verläuft lau und bleibt meist trocken mit Tiefstwerten zwischen 22 und 15 Grad. Morgen Sonne und Wolken, später einige Schauer und Gewitter mit lokal Starkregen bei maximal 27 bis 33 Grad. Die weiteren Aussichten: am Mittwoch meist sonnig und trocken bis 31 Grad, am Donnerstag Sonne, Wolken und meist trocken bei Temperaturen bis 34 Grad. Die Zeit 20.03 Uhr.
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1: Vorsicht, auf der A5 Darmstadt Richtung Frankfurt in Höhe Frankfurt Flughafen Nord steht ein defekter LKW auf dem Beschleunigungsstreifen. Vorsicht, auf der A67 Mannheim Richtung Darmstadt zwischen Gernsheim und Pfungstadt liegen Reifenteile auf der Fahrbahn. A44 Kassel Richtung Dortmund zwischen Lichtenau und Kreuz Wünnenberg-Haaren 2 Kilometer Stau wegen eines defekten LKW. Und Wetterau-Kreis, die K246 ist zwischen Heldenbergen und Großkarben nach einem Unfall in beiden Richtungen gesperrt. Bitte diesen Bereich weiträumig umfahren.
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1: Um 21 Uhr mit Andrea Eckstein. Die Ukraine, Deutschland, Frankreich und 7 weitere Länder wollen Europa gemeinsam vor Angriffen mit Raketen schützen. Das haben sie heute in Paris beschlossen, am Rande eines Treffens zur Unterstützung der Ukraine. Mit dabei waren auch Vertreter von Rüstungsfirmen. US-Präsident Trump hat eine Seeblockade der Straße von Hormus angekündigt und eine Art Maut. Er schrieb in seinem Online-Dienst, Schiffe dürften iranische Häfen nicht ansteuern oder von dort ablegen. ARD-Washington-Korrespondent Carsten Kühntop.
2: Allen anderen Schiffen gestatte man die Durchfahrt. Allerdings sei eine sogenannte Entschädigung an die USA zu zahlen. Und zwar in Höhe von 20% des Wertes der Fracht. Begründung, dieser Teil der Welt sei instabil. Und Amerika müsse für seine Anstrengungen, dort für Sicherheit zu sorgen, entschädigt werden. Wann der Präsident mit dem Eintreiben von Maut beginnen will und genau wie das ablaufen soll, teilte er nicht mit.
1: Die Bundeskonferenz der Schülerinnen und Schüler unterstützt ein Social-Media-Verbot für Kinder unter 13 Jahren. Schülersprecherin Kirchhoff sagte, es sei zwar besser, gute Medienkompetenz an Schulen zu vermitteln, bis dahin sei es aber noch ein langer Weg. Der Branchenverband für Digitalunternehmen Bitkom spricht sich gegen ein kategorisches Verbot aus. Medienkompetenz ohne Praxis sei nicht möglich. Die Hitzewelle in der zweiten Junihälfte hat nach Angaben des Deutschen Wetterdienstes meteorologische Geschichte geschrieben. Mehr als die Hälfte aller Wetterstationen in Deutschland hätten neue Hitzerekorde gemessen. In der Station in Möckern-Drewitz in Sachsen-Anhalt mit 41,8 Grad sogar die höchste jemals in Deutschland gemessene Temperatur. Deutschland schließe damit in puncto Klimaherausforderungen zu Ländern wie Frankreich und Spanien auf. Im Streit um ein besetztes Gebäude der Uni Gießen haben Aktivisten ein Ultimatum auslaufen lassen. Sie halten das Haus der juristischen Fakultät seit Samstag besetzt. Die Unileitung hatte sie aufgefordert, es bis zum Nachmittag zu räumen. Ob das Gebäude jetzt von der Polizei geräumt wird, ist noch nicht klar. Aus Gießen, HR-Reporter Marc Klug.
3: Die linken Aktivisten wollen das Haus nicht verlassen, bis die Uni auf ihre Vorschläge zur Zukunft des Gebäudes eingeht. Die Uni wiederum sagt, dass sie zwar gesprächsbereit ist, aber die Hausbesetzung illegal ist und erst beendet werden muss. Die Frist zur freiwilligen Räumung ist seit 16 Uhr abgelaufen. Der Protest geht für die mehr als 50 Studierenden weiter. Sie wollen, dass das leerstehende Gebäude zu einer Begegnungsstätte wird.
1: Das waren die Nachrichten. Das Wetter. Die Nacht heute verläuft lau und bleibt meist trocken mit Tiefstwerten zwischen 22 und 15 Grad. Morgen Sonne und Wolken, später einige Schauer und Gewitter mit lokal Starkregen bei maximal 27 bis 33 Grad. Die weiteren Aussichten: am Mittwoch meist sonnig und trocken bis 31 Grad, am Donnerstag Sonne, Wolken und meist trocken bis 34 Grad. Die Zeit 21.03 Uhr.
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1: Vorsicht, auf der A3 Frankfurt Richtung Köln zwischen Niedernhausen und Itzstein liegt ein Spanngurt auf der Fahrbahn. Und A3 Frankfurt Richtung Köln zwischen Kelsterbach und Raunheim, 1 Kilometer Stau nach einem Unfall im Baustellenbereich. Der linke, verschwenkte Fahrstreifen ist gesperrt. Bitte in der Baustelle den rechten Fahrstreifen nutzen.
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1: Um 22 Uhr mit Andrea Eckstein. Deutschland, Frankreich, die Ukraine und 7 weitere europäische Staaten wollen eine gemeinsame Raketenabwehr aufbauen. Das haben sie in Paris beschlossen, am Rande eines Treffens zur Unterstützung der Ukraine. ARD-Paris-Korrespondent Kai Rinecker.
2: In einer gemeinsamen Erklärung heißt es, Europa brauche eine integrierte Architektur der Raketenabwehr. Diese sei gegen kein Volk gerichtet, sondern nur zur Verteidigung Europas gedacht. Gemeinsam mit der Ukraine solle ein solches System aufgebaut werden. Am Tisch in Paris saßen auch eine Reihe von Rüstungsfirmen. Aus Deutschland waren die Unternehmen Diehl und Hensoldt dabei.
1: Die geplante internationale Schutztruppe für die Ukraine soll demnächst Militärmanöver in den Nachbarstaaten der Ukraine abhalten. Auch das haben Bundeskanzler Merz, Frankreichs Präsident Macron, der britische Premier Starmer und der ukrainische Präsident Zelensky in Paris angekündigt. Man wolle damit zeigen, dass man bereit, entschlossen und glaubwürdig sei. Merz appellierte noch einmal an Russlands Präsidenten Putin, an den Verhandlungstisch zu kommen. Die Ukraine sei bereit, den Krieg zu beenden. US-Präsident Trump hat eine Seeblockade der Straße von Hormus angekündigt und eine Art Maut. Das Ganze soll ab morgen Abend gelten. Trump schrieb in seinem Online-Dienst, Schiffe dürften iranische Häfen nicht ansteuern oder von dort ablegen. ARD-Washington-Korrespondent Carsten Kühntopf.
3: Allen anderen Schiffen gestatte man die Durchfahrt. Allerdings sei eine sogenannte Entschädigung an die USA zu zahlen. Und zwar in Höhe von 20% des Wertes der Fracht. Begründung, dieser Teil der Welt sei instabil. Und Amerika müsse für seine Anstrengungen, dort für Sicherheit zu sorgen, entschädigt werden.
1: 6 hessische Landkreise haben ein hohes Risiko für starke Hochwasserschäden. Das zeigt eine Auswertung der Deutschen Umwelthilfe. Am stärksten gefährdet ist demnach der Main-Kinzig-Kreis, gefolgt vom Schwalm-Eder-Kreis und dem Landkreis Marburg-Biedenkopf. Das niedrigste Risiko gibt es in Darmstadt und im Hochtaunus-Kreis. Deutschlandweit ist nach der Analyse jeder 4. Landkreis von schweren Hochwasserschäden bedroht. Der Ebola-Patient, der in der Nacht in Frankfurt angekommen war, befindet sich in einem stabilen Zustand. Das haben Verantwortliche der Uniklinik mitgeteilt. Dort werde er jetzt auf der Sonderisolierstation behandelt. Der US-Bürger hatte sich im Kongo mit Ebola angesteckt. Dabei handelt es sich nach Angaben der Klinik um die Bundibugyo-Variante. Für die Bevölkerung bestehe keine Gefahr. Das waren die Nachrichten. Das Wetter. Die Nacht heute verläuft lau und bleibt meist trocken mit Tiefstwerten zwischen 22 und 15 Grad. Morgen Sonne und Wolken, später einige Schauer und Gewitter mit lokal Starkregen bei maximal 27 bis 33 Grad. Die weiteren Aussichten am Mittwoch meist sonnig und trocken bis 31 Grad. Die Zeit 22.03 Uhr.
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1: Vorsicht auf der A66 Fulda Richtung Frankfurt zwischen Gelnhausen Ost und Gelnhausen West liegen Reifenteile auf der Fahrbahn. Vorsicht auf der A67 Mönchhof Dreieck Richtung Mannheim zwischen Büttelborn und Griesheimer Dreieck steht ein defekter PKW auf der rechten Spur. Und A3 Frankfurt Richtung Köln zwischen Kelsterbach und Raunheim 2 Kilometer Stau wegen Bergungsarbeiten im Baustellenbereich. Der linke verschwenkte Fahrstreifen ist gesperrt. Bitte in der Baustelle den rechten Fahrstreifen nutzen.
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1: Um 23 Uhr mit Andrea Eckstein. Die geplante internationale Schutztruppe für die Ukraine soll demnächst Militärmanöver in den Nachbarstaaten der Ukraine abhalten. Das haben die Staats- und Regierungschefs Deutschlands, Frankreichs, Großbritanniens und der Ukraine in Paris angekündigt. Von dort ARD-Reporter Kai Rinecker.
2: Bei den Manövern geht es um eine bereits bei früheren Treffen beschlossene multinationale Truppe unter der Führung von Frankreich und Großbritannien. Diese soll einen Waffenstillstand oder ein Friedensabkommen in der Ukraine absichern, vorausgesetzt es kommt dazu. Die multinationale Truppe, so der französische Präsident Macron, verfüge über einen Generalstab, der nun einsatzfähig sei. Darüber hinaus hat sich eine Gruppe von europäischen Ländern entschieden, mit der Ukraine ein gemeinsames System einer ballistischen Raketenabwehr aufzubauen, darunter auch Deutschland.
1: Die US-Armee will wieder iranische Häfen blockieren, nach eigenen Angaben ab morgen Abend. Das hat das US-Regionalkommando CENTCOM mitgeteilt. Präsident Trump hatte die Pläne vorher auf seiner Plattform angekündigt. Es soll auch eine Abgabe von 20% auf alle Güter geben, die durch die Straße von Hormus transportiert werden. Die Bundeskonferenz der Schülerinnen und Schüler unterstützt ein Social-Media-Verbot für Kinder unter 13 Jahren. Schülersprecherin Kirchhoff sagte, es sei zwar besser, gute Medienkompetenz an Schulen zu vermitteln, bis dahin sei es aber noch ein langer Weg. Der Branchenverband für Digitalunternehmen Bitkom spricht sich gegen ein kategorisches Verbot aus. Medienkompetenz ohne Praxis sei nicht möglich. Einige EU-Staaten wollen Einfuhrbeschränkungen für Waren aus den israelischen Siedlungen im Westjordanland. Deutschland und andere Staaten haben aber bei einem Außenministertreffen deutlich gemacht, dass sie dagegen sind. Die EU-Außenbeauftragte Kallas hat jetzt eine Sondersitzung der EU-Kommission angesetzt. ARD-Brüssel-Korrespondent Thomas Speckhofen.
3: Die Kommission hatte Vorschläge von einem vollständigen Handelsembargo bis hin zu Zöllen vorgelegt. Die Botschafter bei der EU sind nun beauftragt, die Arbeit an dem Katalog voranzutreiben. Dem müssten die Ministerinnen und Minister dann noch zustimmen. Die Maßnahmen richteten sich nicht gegen Israel, erklärte Kallas, sondern gegen die illegalen Siedlungen, die eine Zwei-Staaten-Lösung unterliefen.
1: Seit Samstag besetzen linke Aktivisten ein leerstehendes Gebäude der Uni Gießen. Die Unileitung hatte sie aufgefordert, es bis zum Nachmittag zu räumen. Diese Frist ist verstrichen. Die Gruppe will in dem Gebäude nach eigenen Angaben einen Begegnungsort schaffen. Die Uni sagt, die Hausbesetzung sei illegal. Das waren die Nachrichten. Das Wetter. Die Nacht heute verläuft lau und bleibt meist trocken mit Tiefstwerten zwischen 22 und 15 Grad. Morgen Sonne und Wolken, später einige Schauer und Gewitter mit lokal Starkregen bei maximal 27 bis 33 Grad. Die weiteren Aussichten: am Mittwoch meist sonnig und trocken bis 31 Grad. Die Zeit, es ist 23.03 Uhr.
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1: Wir haben keine Meldungen, allen unterwegs eine gute Fahrt.
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1: Um 0 Uhr mit Andrea Eckstein. Das US-Militär greift wieder iranische Ziele an, die dritte Nacht in Folge. Das hat das Regionalkommando mitgeteilt. Über Schäden oder Opfer ist bisher nichts bekannt. Außerdem will die US-Armee wieder iranische Häfen blockieren, ab heute Abend. US-Präsident Trump hatte auch angekündigt, dass eine Abgabe von 20% auf alle Güter anfalle, die durch die Straße von Hormus transportiert werden. Die geplante internationale Schutztruppe für die Ukraine soll demnächst Militärmanöver in den Nachbarstaaten der Ukraine abhalten. Das haben die Staats- und Regierungschefs Deutschlands, Frankreichs, Großbritanniens und der Ukraine in Paris angekündigt. Von dort ARD-Reporter Kai Rienecker.
2: Bei den Manövern geht es um eine bereits bei früheren Treffen beschlossene multinationale Truppe unter der Führung von Frankreich und Großbritannien. Diese soll einen Waffenstillstand oder ein Friedensabkommen in der Ukraine absichern, vorausgesetzt, es kommt dazu. Die multinationale Truppe, so der französische Präsident Macron, verfüge über einen Generalstab, der nun einsatzfähig sei. Darüber hinaus hat sich eine Gruppe von europäischen Ländern entschieden, mit der Ukraine ein gemeinsames System einer ballistischen Raketenabwehr aufzubauen, darunter auch Deutschland.
1: 5 Jahre nach der Flutkatastrophe im Ahrtal wird heute mit mehreren Veranstaltungen an die Opfer und Betroffenen erinnert. Der sogenannte Hochwassercheck der Deutschen Umwelthilfe zeigt, in jedem 4. Landkreis in Deutschland drohen schwere Hochwasserschäden. Aus der Nachrichtenredaktion Heiko Schneider.
3: In Hessen haben demnach 6 Landkreise ein hohes Risiko. Am stärksten gefährdet ist der Main-Kinzig-Kreis. Deutschlandweit liegt er in der Auswertung auf Platz 11. Gut 2900 Adressen sind im Main-Kinzig-Kreis von schweren Hochwasserschäden bedroht. Auch im Schwalm-Eder-Kreis und im Landkreis Marburg-Biedenkopf gibt es laut Auswertung ein hohes Risiko.
1: Die Hitzewelle in der zweiten Junihälfte hat nach Angaben des Deutschen Wetterdienstes meteorologische Geschichte geschrieben. Mehr als die Hälfte aller Wetterstationen in Deutschland hätten neue Hitzerekorde gemessen. Deutschland schließe damit in puncto Klimaherausforderungen zu Ländern wie Frankreich und Spanien auf. Seit Samstag besetzen linke Aktivisten ein leerstehendes Gebäude der Uni Gießen. Die Unileitung hatte sie aufgefordert, es bis zum Nachmittag zu räumen. Diese Frist ist verstrichen. Die Gruppe will in dem Gebäude nach eigenen Angaben einen Begegnungsort schaffen. Die Uni sagt, vor möglichen Gesprächen müsse der Ort geräumt sein. Das waren die Nachrichten. Das Wetter. Die Nacht heute verläuft lau und bleibt meist trocken mit Tiefstwerten zwischen 22 und 15 Grad. Am Tag Sonne und Wolken, später einige Schauer und Gewitter mit lokal Starkregen bei maximal 27 bis 33 Grad. Die weiteren Aussichten. Am Mittwoch meist sonnig und trocken bis 31 Grad. Am Donnerstag Sonne, Wolken und meist trocken bis 34 Grad. Die Zeit, es ist 0.03 Uhr.
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1: Um 1 Uhr mit Milad Kupay. Die Lage im Konflikt zwischen den USA und dem Iran spitzt sich wieder zu. Nun hat das US-Militär eine weitere Angriffswelle begonnen. Aus der Nachrichtenredaktion Johanna Schultheiß.
2: Die erneuten Angriffe auf iranische Ziele haben dem zuständigen US-Regionalkommando zufolge am späten Montagabend deutscher Zeit begonnen. In der Erklärung hieß es, die Angriffe würden den iranischen Streitkräften hohe Kosten auferlegen und ihre Fähigkeiten schwächen, unschuldige Zivilisten und die Handelsschifffahrt in der Straße von Hormus anzugreifen. Die USA wollen außerdem die Blockade iranischer Häfen wieder aufnehmen. Zudem sollen auf alle Güter, die durch die Straße von Hormus transportiert werden, Abgaben von 20% fällig werden.
1: Die geplante internationale Schutztruppe für die Ukraine soll demnächst erstmals Militärmanöver abhalten. Die von Frankreich und Großbritannien initiierte Truppe soll einen möglichen Waffenstillstand absichern, sollte sich Russland dazu bereit erklären. Frankreichs Präsident Macron sagte bei einem Treffen der sogenannten Koalition der Willigen in Paris, die Manöver seien in den Nachbarstaaten der Ukraine geplant. Konkrete Länder nannte er nicht. Im Rahmen des Pariser Treffens kündigten außerdem 9 Unterstützerstaaten an, mit der Ukraine eine gemeinsame europäische Raketenabwehr aufzubauen. Ungarns Parlament hat dafür gestimmt, das Grundgesetz zu ändern. Wichtigster Punkt ist die Absetzung von Staatspräsident Sulyok. Die neue Regierung betrachtet den 70-Jährigen als Marionette des abgewählten Ministerpräsidenten Orbán. Sein Nachfolger Motyar hatte nach seiner Wahl im Mai angekündigt, Gefolgsleute der alten Regierung zu beseitigen. Demokratieaktivisten sehen das Vorgehen kritisch. Eine schwere Gewitterfront mit Starkregen, Hagel und Sturmböen ist über den Südwesten von Mecklenburg-Vorpommern gezogen. In Hagenow stand das Wasser im Bereich eines Süßwarenherstellers zeitweise hüfthoch. Aus Zarentin wurden Hagelkörner mit einem Durchmesser von 10 bis 15 Zentimetern gemeldet. Aus Schwerin Mirko Bock.
3: In Wittenburg hat das Wasser zeitweise etwa 10 bis 20 Zentimeter hoch gestanden, so Bürgermeister Greger. Durch den Regen und Hagel seien Abläufe verstopft worden, viele Keller seien mit Wasser vollgelaufen, so Greger weiter. Auch auf den Straßen hat sich das Wasser gesammelt und teilweise für Verkehrseinschränkungen gesorgt. Die Feuerwehrleitstelle war durch die Anzahl der Einsätze zeitweise schwer zu erreichen. Inzwischen werden die Notrufe weniger. Laut Leitstelle sind keine Menschen verletzt worden.
1: Das waren die Nachrichten. Das Wetter in Deutschland. Meist trocken, im Süden und Südwesten gebietsweise Schauer und Gewitter, Tiefstwerte 22 bis 12 Grad. Tagsüber oft freundlich, im Süden und in den Mittelgebirgen teils kräftige Schauer und Gewitter, Höchstwerte 23 Grad an den Küsten bis 36 Grad im Markgräfler Land. Und die Zeit, es ist 1.03 Uhr.
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1: Um 2 Uhr mit Milad Kupay. Die Lage im Konflikt zwischen den USA und dem Iran spitzt sich wieder zu. Nun hat das US-Militär eine weitere Angriffswelle begonnen. Aus der Nachrichtenredaktion Johanna Schultheiß.
2: Die erneuten Angriffe auf iranische Ziele haben dem zuständigen US-Regionalkommando zufolge am späten Montagabend deutscher Zeit begonnen. In der Erklärung hieß es, die Angriffe würden den iranischen Streitkräften hohe Kosten auferlegen und ihre Fähigkeiten schwächen, unschuldige Zivilisten und die Handelsschifffahrt in der Straße von Hormus anzugreifen. Die USA wollen außerdem die Blockade iranischer Häfen wieder aufnehmen. Zudem sollen auf alle Güter, die durch die Straße von Hormus transportiert werden, Abgaben von 20% fällig werden.
1: Russland hat die ukrainische Hauptstadt Kiew erneut mit ballistischen Raketen angegriffen. Das bestätigte Bürgermeister Klitschko im Online-Dienst Telegram. Im Stadtzentrum waren zahlreiche Explosionen zu hören. Behördenangaben zufolge brachen in mindestens 2 Stadtteilen Brände aus. Kurz zuvor hatten